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0: Alice Cooper ist das mit Poison. 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

und gemeinsam schieben wir uns mal durch die Nachtschicht. Jetzt mal mit Musik von, wer ist es? Timbaland und Carrie Hilson. Spielen wir jetzt mit The Way I Are. Ich bin Andreas Grunwald. Euch eine angenehme Nacht.

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1: Ich bin Ursula Winkler. Bei der Landtagswahl in Sachsen-Anhalt liegt die AfD nach den ersten Hochrechnungen von ARD und ZDF deutlich vorn. Die Partei von Spitzenkandidat Ulrich Siegmund kann ihr Ergebnis mehr als verdoppeln. Auf Platz 2 steht die CDU von Ministerpräsident Sven Schulze, die dramatische Verluste verbuchen muss. Die SPD bleibt wohl unter 10%. Der SPD-Parteivorsitzende Klingbeil sprach im ZDF von einer Zäsur.
2: Da sind jetzt viele, die haben große Sorgen und denen kann ich mit aller Klarheit versprechen, dass ich persönlich, aber auch die Sozialdemokratie alles dafür tun werden, dass sie in Deutschland weiter sicher leben können und unser Land ein weltoffenes Land bleibt. Das ist ganz wichtig und natürlich, ich habe es gerade gesagt, das Ergebnis ist eine Zäsur, das ist ein Abend, der mich betrübt. Ich habe gesehen, wie die SPD gekämpft hat, aber wir müssen jetzt abwarten, wie das endgültige Ergebnis sein wird.
1: Vizekanzler Klingbeil im ZDF. Der ukrainische Präsident Zelensky ist wenig optimistisch über die Aussichten auf einen baldigen Frieden. Das sagte er nach seinen Gesprächen mit Vertretern der USA und Europas. Es sehe danach aus, dass sich der Krieg bis zum Winter ziehe, sagte Zelensky in Kiew.
3: Erstmals waren die US-Vermittler in Kiew. Die Gespräche seien auch äußerst inhaltsvoll gewesen, sagt Präsident Zelensky. Konkrete Ergebnisse gab es aber nicht. Die Ukraine, Europa und Amerika würden sich in Kürze wieder treffen. Die US-Seite wünscht sich auch wieder direkte Gespräche zwischen Russland und der Ukraine. Doch ob die in absehbarer Zeit auf höchster Ebene stattfinden, ist mehr als fraglich. Die US-Vermittler hatten zuvor 3 Stunden mit Russlands Präsident Putin gesprochen. Thomas Bremser, Nachrichtenredaktion.
1: Bei einem Flugzeugabsturz im hessischen Firnheim sind 2 Männer gestorben. Eine Frau und ein Kleinkind wurden schwer verletzt in ein Krankenhaus gebracht. Laut Polizei stürzte das Kleinflugzeug aus bisher ungeklärter Ursache im Anflug auf einen Flugplatz im baden-württembergischen Weinheim ab. Dort hatte ein Luftsport-Sommerfest stattgefunden. Zum Fußball. Der FC Augsburg ist erstmals in seiner Vereinsgeschichte Tabellenführer der Bundesliga. Die Schwaben gewannen bei Eintracht Frankfurt mit 4:1 und holten damit den 2. Sieg im 2. Saisonspiel. Davor verlor der Hamburger SV gegen Mainz 05 mit 0:5.
4: Das Wetter. Ja, das ist nochmal so ein richtiges Sommer-Comeback heute bei uns in NRW. Höchstwerte um die 30 Grad. Über den Tag bekommen wir einen Mix aus Sonne und Wolken. Die Sonne ist auch immer häufiger mal mit dabei. Also, es wird richtig schön heute.
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6: Zurzeit liegen uns keine Meldungen vor. Wir wünschen allen unterwegs gute Fahrt.
4: Eine schöne Nacht euch. Ja, auch heute, ihr habt es gehört, wird es wieder recht warm bei uns in NRW. Ja, Temperaturen bis zu 30 Grad. Heißt, ich kann gar nicht anders, als jetzt den Sommerhit des Jahres 2026 zu spielen. Hier sind Shakira und Burna Boy für euch mit Die Die am Mikrofon Finn Weiden. Hi zusammen.
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0: Der ganz entspannte Start in diesem Montagmorgen mit Maroon 5, Girls Like You. Schön, dass ihr mit dabei seid, um gleich 3:15. Für euch habe ich neue Musik dabei, der Prototyp aller Boybands, noch vor NSYNC, den Backstreet Boys oder Take That. Ja, natürlich New Kids on the Block. Eine richtig coole Nummer, oder? Step by Step von den Jungs. Kaum eine andere Band hat den Pop der 80er und 90er so geprägt wie diese Jungs, ja? New Kids on the Block. Und sie sind bis heute aktiv. Einer von ihnen war jetzt bei uns zu Gast im Interview, Joey McIntyre. Er hat uns erzählt, was aktuell so los ist bei New Kids on the Block.
1: The New Kids are in Vegas right now. And we have this great residency that we sort of do a few weeks at a time for the last year and a half. So we go in and out. And it's been really fun. It's a big show. Very Las Vegas.
0: Ja, gerade ist die Band in Las Vegas unterwegs, sagt er, mit einer eigenen Show, die sie dort seit ungefähr 1,5 Jahren immer wieder für ein paar Wochen spielen. Ganz, ganz groß, ganz glamourös, ganz, ja, Vegas eben. Neben der Band macht Joey McIntyre tatsächlich auch noch Solo-Musik. Doch wie ist das eigentlich? Bandgefühl auf der einen Seite und Solo-Karriere dann auf der anderen.
1: Going out with four of your best friends and going for a trip to some tropical island or the Mediterranean with four of your best friends and having a blast, but then solo is like a hike in the mountain by yourself. It's a different challenge, but it fills different places in your heart and in your soul. They're both important.
0: Ja, er sagt, wenn die Jungs als Band unterwegs sind, bedeutet das immer viel Spaß. Immerhin sind sie ja auch beste Freunde. Aber eine Solo-Karriere zu haben, ist wie so eine Bergwanderung, nur alleine. Es ist zwar eine Challenge, aber eine, die ihn sehr erfüllt. Vielleicht erklärt das ja auch so ein bisschen den Titel seiner Single. Freedom heißt sie. Und die wollen wir euch natürlich auch nicht länger vorenthalten. Jetzt ganz frisch bei uns Joey McIntyre von den New Kids on the Block mit Freedom.
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Eine schöne Nacht euch und weiter geht's gleich mit Eminem, Houdini und vorher jetzt One Republic mit Secrets. Macht euch eine schöne Nacht oder einen guten Morgen, je nachdem. Finn Weiden ist hier. Hello!

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1: Bei uns, Junoras featuring Daddy DJ, Flipside.

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1: Ich bin Ursula Winkler. Die AfD mit ihrem Spitzenkandidaten Ulrich Siegmund hat die Landtagswahl in Sachsen-Anhalt mit großem Vorsprung gewonnen, die absolute Mehrheit aber verpasst. Die CDU mit Ministerpräsident Sven Schulze kommt mit herben Verlusten auf Platz 2. Das geht aus den auf der Webseite der Landeswahlleiterin veröffentlichten vorläufigen Ergebnissen hervor.
2: Für eine Alleinregierung der AfD reicht es nicht, obwohl sie ihren Stimmanteil im Vergleich zur letzten Wahl mehr als verdoppelt hat. Und die anderen Parteien wollen mit der AfD nicht zusammenarbeiten. Das macht die Bildung einer neuen Landesregierung extrem schwierig, zumal der Einzug des BSW in den Landtag noch auf der Kippe steht. Hier in Berlin hat das Wahlergebnis eine Schockstarre ausgelöst. Es gibt eine Menge aufzuarbeiten. Unklar ist auch, was das Wahlbeben für die schwarz-rote Koalition im Bund bedeutet. David Riemer, Berlin.
1: In 2 Wochen, am 20. September, folgen 2 weitere Landtagswahlen in Ostdeutschland, in Mecklenburg-Vorpommern und im Land Berlin. In Thüringen haben mehrere Ex-Mitglieder des BSW eine neue Partei gegründet. Sie heißt Thüringen gerecht. Zur Vorsitzenden wurde die ehemalige BSW-Landeschefin Katja Wolf gewählt.
3: Nach einem Dauerkrach mit Parteigründerin Sarah Wagenknecht haben fast alle BSW-Abgeordneten in Thüringen die Partei verlassen. Dass sie so schnell eine neue gründen, war eigentlich nicht geplant. Die Parteigründung sei spontan passiert, hieß es. Die Abgeordneten wollen die Koalition aus CDU, SPD und BSW weiter unterstützen. So würde sich an den Mehrheitsverhältnissen nicht viel ändern. Dennoch will die AfD einen Antrag auf Neuwahlen stellen. Dafür wäre im Landtag dann eine Zweidrittelmehrheit nötig. Thomas Bleskin, Nachrichtenredaktion.
1: Bei einem Flugzeugabsturz im hessischen Firnheim sind 2 Männer gestorben. Eine Frau und ein Kleinkind wurden schwer verletzt in ein Krankenhaus gebracht. Laut Polizei stürzte das Kleinflugzeug aus bisher ungeklärter Ursache im Anflug auf einen Flugplatz im baden-württembergischen Weinheim ab. Dort hatte ein Luftsport-Sommerfest stattgefunden. Zum Fußball. Der FC Augsburg ist erstmals in seiner Vereinsgeschichte Tabellenführer der Bundesliga. Die Schwaben gewannen bei Eintracht Frankfurt mit 4:1 und holten damit den 2. Sieg im 2. Saisonspiel. Davor verlor der Hamburger SV gegen Mainz 05 mit 0:5.
4: Das Wetter. Ja, das ist nochmal so ein richtiges Sommer-Comeback heute bei uns in NRW. Höchstwerte um die 30 Grad. Über den Tag bekommen wir einen Mix aus Sonne und Wolken. Die Sonne ist auch immer häufiger mal mit dabei. Also es wird richtig schön heute.
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5: Zurzeit liegen uns keine Meldungen vor. Wir wünschen allen unterwegs gute Fahrt.
4: Einen schönen guten Morgen und für euch habe ich jetzt einen richtig coolen Song von Michael Schulte, 5 AM. Mann, hätte nicht eine Stunde später kommen können. Jetzt haben wir es 4 AM durch, aber passt auch trotzdem jetzt gut rein in den Morgen. Also jetzt für euch Michael Schulte, ich bin Finn Weiden. Kommt gut rein in den Montag.
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0: So, ich werf mal gerade den Satz in den Raum. Ich beende den Unterricht, nicht der Gong. Ey, diese Lehrersprüche, ne? Haben sich doch auch in den letzten Jahrzehnten nicht verändert, oder? Die Schule ist wieder gestartet. Ja, und da sind die Schüler in NRW sicherlich schon in der letzten Woche mit dem ein oder anderen Spruch konfrontiert worden. Wir erinnern uns mal zurück. Für euch jetzt typische Lehrersprüche und was wir schon immer darauf antworten wollten.
1: Leute, ihr lernt nicht für die Schule, ihr lernt fürs Leben.
2: Liebes Finanzamt, anstelle einer Steuererklärung möchte ich Ihnen stattdessen hier ein analysiertes Shakespeare-Gedicht anbieten. Gern geschehen. Alternativ könnte ich Ihnen berechnen, wie viele Äpfel Lisa hat, wenn sie am Montag zwei davon abgibt und Dienstag aber Vollmond ist und ihr Esel Hermann heißt. Na? PS, letzte Mahnung heißt, Sie hören dann jetzt auf, mir zu schreiben, oder?
1: Was in der Klausur drankommt? Alles.
2: Also mit Zwiebeln und Krautsalat und Tzatziki. Geil.
3: Und ich will scharfe Soße.
1: Say it in English, please.
2: Okay, in Ordnung. If I am not going to the toilet jetzt sofort, I will shit my pants. Thank you.
1: Na, denk dann nochmal nach. Du weißt das. Da bin ich mir sicher.
2: Und mein Gehirn so... Wenn ich ein Gespenst kaufe, habe ich dann geistiges Eigentum.
1: So, und jetzt schreibt hier jeder mal ein Gedicht über seinen Alltag.
2: Herr von Ribbeck auf Ribbeck im Hafeland. Ich letztens so in seinem Garten stand, war da ernsthaft kein Empfang. Bin ich wieder gegangen.
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Und wir machen weiter an diesem frühen Montag gleich mit Tiffany Harris. Dann habe ich Udo Lindenberg und Apache 207 in der Playlist. Ist ja auch eine richtig coole Kombi mit Komet. Spiele ich gleich für euch. Und vorher jetzt Nelly Furtado mit Powerless. Finn Weiden ist hier. Guten Morgen.

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1: Ich bin Ursula Winkler. Klarer Wahlsieg für die AfD und ein Wahldebakel für die CDU. Die AfD mit Spitzenkandidat Ulrich Siegmund strebt nach ihrem starken Abschneiden bei der Landtagswahl in Sachsen-Anhalt an die Regierung. Das Wahlergebnis hat das politische Berlin erschüttert. Heute wird es in den Parteizentralen aufgearbeitet.
2: Die CDU hat ihr Ergebnis im Vergleich zur Wahl vor 5 Jahren halbiert. Der schwarz-roten Koalition in Berlin dürften sehr schwere Tage oder Wochen bevorstehen. Mit Sicherheit wird auch in der Hauptstadt nach Schuldigen für die Wahlklatsche gesucht, vermutlich auch direkt im Kanzleramt. Nicht weniger aus den eigenen Reihen machen vor allem Friedrich Merz für das desaströse Wahlergebnis seiner CDU verantwortlich. Ein Bruch der Koalition aus Union und SPD gilt aber als unwahrscheinlich, denn aus einer Neuwahl im Bund würde die AfD sicherlich gestärkt hervorgehen und die Regierungsbildung würde noch schwieriger. David Riemer, Berlin.
1: Von einer Spontangründung ist die Rede. 2 Tage nach ihrem Austritt aus dem BSW in Thüringen haben Ex-Mitglieder eine neue Partei mit dem Namen Thüringen gerecht gegründet. Zur Vorsitzenden wurde die ehemalige BSW-Landeschefin, Finanzministerin und Vizeministerpräsidentin Wolf gewählt, wie Gründungsmitglieder in Erfurt mitteilten. Hintergrund ist, dass die ausgetretenen BSWler weiter die Regierung von CDU-Ministerpräsident Vogt stützen wollen. Die einzige Brombeerkoalition aus CDU, BSW und SPD in Deutschland geriet mit dem Zerfall des BSW in eine Krise. FIFA-Präsident Infantino will sich im kommenden Jahr zur Wiederwahl stellen, das bestätigte eine Sprecherin des Weltfußballverbands. Infantino steht wegen inzwischen zurückgezogener Investorenpläne massiv unter Druck.
3: Der FIFA-Boss steckt aktuell in der größten Krise seiner Ära. Dass er Teile der WM an Investoren verkaufen wollte, hat für Entrüstung gesorgt in der Fußballwelt. Der Europäische Fußballverband bereitet deshalb sogar ein Strafverfahren vor und will die Wiederwahl Infantinos verhindern. Allerdings gibt es noch keinen Gegenkandidaten. Die Bewerbungsfrist hierfür läuft bis Mitte November. Infantino ist sich keiner Schuld bewusst. Der Schweizer spricht von einer Verleumdungskampagne aus Europa. Thomas Bremser, Sportredaktion.
1: Und wir bleiben beim Fußball. Der FC Augsburg ist erstmals in seiner Vereinsgeschichte Tabellenführer der Bundesliga. Die Schwaben gewannen bei Eintracht Frankfurt mit 4:1 und holten damit den 2. Sieg im 2. Saisonspiel. Davor verlor der Hamburger SV gegen Mainz 05 mit 0:5.
4: Das Wetter.
5: Ja, das ist nochmal so ein richtiges Sommer-Comeback heute bei uns in NRW. Höchstwerte um die 30 Grad. Über den Tag bekommen wir einen Mix aus Sonne und Wolken. Die Sonne ist auch immer häufiger mal mit dabei. Also es wird richtig schön heute.
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6: Zurzeit liegen uns keine Meldungen vor. Wir wünschen allen unterwegs gute Fahrt.
5: Und damit willkommen im Montag. Wir starten in den Tag gleich mit Robert Miles und Children. Und los geht's mit Malik Harris, Dreamer. Finn Weiden ist hier. Guten Morgen.

0: gleich haben wir es. 16:45, das ist der ganz frühe Montagmorgen. Der Tag ist noch jung, aber so viel wissen wir schon mal über diesen Montag. Er wird sehr politisch.
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0: Ja, zum einen ist die Sommerpause offiziell vorbei. Im Bundestag wird also ab heute wieder regulär gearbeitet. Aber das Top-Thema des Tages sind natürlich die Ergebnisse der Landtagswahl in Sachsen-Anhalt gestern Abend. Leandro Luik aus dem Frühteam, guten Morgen. Die Wahl ist vorbei, aber es bleibt spannend. Das liegt vor allem am Wahlergebnis der AfD.
2: Ja, die AfD konnte massiv zulegen. Und das, obwohl der Landesverband in Sachsen-Anhalt ja gesichert rechtsextrem ist. Bisher konnten immer Regierungen ohne die AfD gebildet werden, Stichwort Brandmauer. Aber dieses Mal ist die AfD eben besonders stark und das macht es dann noch schwieriger. Die CDU hatte eigentlich einen Beschluss, dass sie weder mit AfD noch mit den Linken zusammenarbeitet. Das heißt, die spannende Frage jetzt nach der Wahl ist, bekommen die demokratischen Parteien eine Regierung auf die Beine ohne die AfD? Oder schafft es die AfD zum ersten Mal überhaupt in eine Landesregierung, beziehungsweise stellt dann sogar den Ministerpräsidenten?
0: Ja, alle aktuellen Entwicklungen und Reaktionen zur Landtagswahl hört ihr natürlich bei uns, vor allem auch in unseren Nachrichten. So, Leandro, jetzt haben wir ganz viel über Politik gesprochen. Lass uns die Woche auch noch mit was Schönem beginnen. 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
0: 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Danke dir, Leandro, für den Überblick. Kommt jetzt alle gut rein in die neue Woche. Für euch jetzt Musik von Sauer Larsen. Das ist Lush Life.
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0: Das Wetter.
1: Ja, der Montag bleibt überwiegend freundlich bei uns in NRW. Die Wolken wechseln sich immer so ein bisschen mit der Sonne ab. Die kommt nämlich auch immer häufiger mal raus. Das Ganze heute bei recht warmen Werten. Die Temperaturen klettern noch mal so ein Stück hoch auf bis zu 30 Grad dann heute.
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2: Zurzeit liegen uns keine Meldungen vor. Wir wünschen allen unterwegs gute Fahrt.
1: Moin zusammen, an diesem Montag, heute ist der 7. September. Ich habe mir gedacht, komm, wir gehen es jetzt mal ganz entspannt an. Ist ja auch erst 5:30 durch. Für euch habe ich jetzt Madonna, das ist American Pie. Der Finn ist hier, Finn Weiden. Guten Morgen.

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0: Rein geht's in den Montag mit Roxette. It must have been love. So, für die Schüler bei uns in NRW, letzte Woche, ja, das war ja eigentlich nur Generalprobe, oder? So 2 Tage in der Schule. Heute geht's richtig los, eine ganze 5-Tage-Woche. Ja, was ist das nochmal? Fragt man sich danach. 6 Wochen Ferien. Kommt alle gut rein in diesen Montag.
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2: Wenn wir ehrlich sind, die vergangene Woche war doch so ein bisschen entspannt reinkommen, oder? Die Stundenpläne checken, der Austausch. Wo warst du? Was hast du gemacht? Das große Hallo nach den Sommerferien. Aber auch vielleicht eine neue Sitzordnung in der Klasse, den Spind eingeräumt oder ja noch schnell die fehlenden Bücher und Hefte bestellen. Doch für viele Kinder hier in NRW war es auch ein kompletter Neuanfang für die Erstklässlerinnen und Erstklässler. Mehrere tausend Kinder im Ruhrgebiet und im märkischen Sauerland haben dazu passend zu ihrer Einschulung Post vom Bistum Essen bekommen von Ruhrbischof Franz Josef Overbeck. Mit vielen Glückwünschen zu eben diesem neuen Lebensabschnitt, aber auch mit einem kleinen Geschenk. Einem Holzlineal, darauf gedruckt der Spruch, wachse über dich hinaus. Denn so wie die Zahlen auf dem Lineal größer werden, werden auch die Kinder immer größer. Sie werden viel lernen, werden immer mehr können, wollen immer mehr machen, werden neue Freundinnen und Freunde kennenlernen, den Schulweg irgendwann alleine gehen, den Radius um das eigene Zuhause weiter wachsen lassen. Eine ganz schön spannende Zeit, nicht nur für die Kinder. Aber vielleicht wird es auch so ein paar schwierige Momente geben, wenn nicht alles so rund läuft. Dann soll das Lineal die Kinder daran erinnern, schreibt Bischof Overbeck, du kannst ganz viel, trau dir was zu, glaub an dich. Und das natürlich mit Gottes Segen. Und vielleicht ist das auch eine Aufforderung an uns in dieser Woche, den kommenden Tagen, wenn es mal nicht so doll ist, dass auch wieder die Zeit kommt, in der wir über uns hinauswachsen. Stefan Klinkhammer von der Katholischen Kirche für Augenblick mal.
0: Danke dir, Stefan. Und ich bin damit raus für heute. Hier übernehmen gleich ab 6 die Kollegen aus der Morning Show und begleiten euch rein in die neue Woche. Finn Weiden ist hier. Wir hören uns die Tage wieder. Macht's gut. Ciao zusammen.
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1: Mit Danny Hoppe. Guten Morgen. Sachsen-Anhalt hat gewählt und das Ergebnis fällt eindeutig aus. Der große Gewinner heißt AfD. Sie hat die Wahl mit großem Vorsprung gewonnen. Aber für die absolute Mehrheit hat es nicht gereicht. Das geht aus den vorläufigen Ergebnissen der Landeswahlleiterin hervor. Malte Albrecht aus dem News-Team, wie es jetzt weitergeht, ist noch unklar. Die AfD sieht den Regierungsauftrag aber klar bei sich.
2: Aber dafür bräuchte die AfD Unterstützer. Nach dem vorläufigen Ergebnis kommt sie auf 43,8%. Damit hat sie ihren Stimmenanteil mehr als verdoppelt. Ein Rekordergebnis für die AfD. Die bisher regierende CDU stürzt auf 17,2% ab. Ein Ergebnis so schlecht wie noch nie für die Christdemokraten bei einer Landtagswahl in Sachsen-Anhalt. Es folgen die SPD mit 9,3, die Grünen mit 8,9 und die Linke mit 8,6%. Das BSW musste lange zittern, hat es aber mit 5,3% gerade so in den Magdeburger Landtag geschafft. Das Zünglein an der Waage, was die Regierungsbildung angeht, könnte damit dem BSW zufallen.
1: Es gibt natürlich auch schon viele Reaktionen aus dem politischen Berlin.
2: SPD-Generalsekretär Klüstendorf sieht auch in der Politik der Bundesregierung einen Grund für das Wahlergebnis in Sachsen-Anhalt. Viele Menschen seien unzufrieden mit dem Reformkurs, sagte er im ZDF. Kanzleramtsministerin Waken sprach von einer Zäsur für die CDU. Es sei ein sehr schwieriges Ergebnis für ihre Partei. BSW-Chefin Ali sagte, dass sich ihre Partei für einen überparteilichen Ministerpräsidenten einsetzen wolle. Das wäre also weder Siegmund noch Schulze. Sollte es am Ende mit einer Regierungsbildung nicht klappen, könnte es also auch eine Neuwahl geben.
1: Danke, Malte. Und jetzt weitere Meldungen im Überblick. Bei einem Unfall mit einem Amazon-Frachtflugzeug sind am Airport in Miami mindestens 5 Menschen ums Leben gekommen. Dazu gibt es mehrere Verletzte. Die Maschine kam aus Puerto Rico, schoss bei der Landung über die Landebahn hinaus, rammte Fahrzeuge und fing Feuer. Bis 2029 könnten in Deutschland rund 723.000 Fachkräfte fehlen. Das wären fast doppelt so viele wie im vergangenen Jahr. Zu diesem Ergebnis kommt eine Studie des Instituts der deutschen Wirtschaft. Das liege vor allem auch daran, dass in den nächsten Jahren viele Menschen in Rente gingen, heißt es. Zum Ende des zweiten Spieltags ist Eintracht Frankfurt böse unter die Räder gekommen. Zu Hause gegen Augsburg gab es für die Frankfurter eine 1:4-Pleite. Noch schlechter lief es vorher für den HSV. Die Hamburger verloren zu Hause gegen Mainz mit 0:5. US-Präsident Trump kann es nicht lassen. Den Golf von Mexiko hat er schon im Golf von America getauft. Zuletzt hatte er angeordnet, dass der Lake Ontario Lake America heißen soll. Und jetzt hat er das nächste Ziel ins Auge gefasst, den US-Bundesstaat New Mexico. Wenig überraschend soll der, geht es nach Trump, New America heißen. Aus New Mexico gibt es direkt eine Reaktion. Der Name stehe nicht zur Debatte, schreibt die demokratische Gouverneurin Grisham bei X. Und das waren die Nachrichten mit Danny Hoppe.
3: Danke dir, Danny. Hier ist der aktuelle Radio Siegen Verkehrsservice mit dem Blick auf die Straßen. Und da ist noch nichts los. Montagmorgen ist es ja erwartungsgemäß ruhig. Wir wünschen euch eine gute und sichere Fahrt.
4: Dann rüber zum Wetter. Dichte Wolken heute früh am Himmel. Ein paar wenige Schauer sind mit dabei. Bis zum späten Vormittag hat sich das dann aber alles erledigt. Über den Nachmittag und am Abend dann nur wenige dünne Wolken und die Sonne kommt ganz gut durch. Bis zu 26 Grad bekommen wir in Dingershausen. In Mainzwinkel bis zu 29 Grad in der Spitze. Morgen den ganzen Tag über locker oder auch mal stark bewölkt, immer wieder Regen auch dabei bei 22 bis 25 Grad.
0: Das war das Wetter.
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3: Tja, die einen feiern, die anderen haben richtig Katerstimmung. Die Gefühlslage nach der Landtagswahl in Sachsen-Anhalt, die könnte unterschiedlicher nicht sein. Die AfD hat die Wahl klar gewonnen.
4: Rund 44% der Stimmen hat die Partei rund um Spitzenkandidat Ulrich Siegmund bekommen. Allerdings nicht die absolute Mehrheit und deshalb wird das mit dem Regieren trotzdem wieder schwierig. Die kleine Wahlanalyse, schwieriges Wort, Montagmorgen gleich bei uns.
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3: Klappt mit dem Namen besser. Paul Bald
4: und Florian Rubens. Guten Morgen.

0: Die AfD hat die Landtagswahl in Sachsen-Anhalt mit großem Vorsprung gewonnen. Die absolute Mehrheit aber verpasst. Darüber sprechen wir jetzt bei Radio Siegen. Die CDU kommt mit herben Verlusten auf Platz 2 ins Ziel.
1: Kollege Simon Krämer berichtet für uns aus Magdeburg. Simon, wie haben die Menschen in Sachsen-Anhalt denn das Wahlergebnis aufgenommen und wie ist im Moment die Stimmung?
2: Also die Stimmung in Sachsen-Anhalt ist so, wie eigentlich der ganze Wahlkampf war, sehr polarisiert, sehr gespalten. Auf der einen Seite feiern die AfD-Anhänger natürlich einen historischen Triumph. Das war ja auch die Ansage von Spitzenkandidat Ulrich Siegmund. Wir werden Geschichte schreiben. Und das hat die AfD auch wirklich geschafft. Die Partei wird ja vom Verfassungsschutz als rechtsextrem eingestuft. Und sie hat jetzt die mit Abstand meisten Stimmen gewonnen. Und auf der anderen Seite ist da die riesige Enttäuschung. Und auch die Angst, also bei Menschen mit Migrationshintergrund, bei Menschen mit Behinderungen. Das hat man in den letzten Tagen vor der Wahl gesehen, wie viele tausend Menschen da für Weltoffenheit und für Demokratie auf die Straßen gegangen sind.
0: Simon, in Sachsen-Anhalt sind ja viele Menschen enorm unzufrieden mit der Bundesregierung. War das der Hauptgrund, weshalb die AfD von so vielen gewählt worden ist?
2: Unzufriedenheit mit Berlin ist sicherlich ein Faktor, aber auch nicht nur. Die AfD hat es geschafft, in den letzten Jahren eine relativ stabile Schar von Anhängern aufzubauen. Nicht nur Protestwähler, sondern Menschen, die einfach unzufrieden sind, die sich benachteiligt fühlen. Und der stark polarisierte Wahlkampf, der einfach sehr stark auf Emotionen gesetzt hat, der hat das Ganze verstärkt. Viele Menschen hatten das Gefühl, wir gehören dazu und wir sind Teil von etwas Großem. Und dazu kommt, viele der Wähler trauen der AfD zu, Probleme in Wirtschaft und Bildung besser zu lösen als die bisher regierende CDU.
1: Also ich habe mich den ganzen Morgen auch nochmal mit dem ganzen Thema beschäftigt, viele Videos geguckt, viel gelesen und dabei ist mir aufgefallen, es wird ja ziemlich schwer, eine Landesregierung zu bilden. Es ist ja sehr eine konfuse Lage. Worauf könnte es denn am Ende hinauslaufen?
2: Ja, das ist die große offene Frage. Die AfD ist klar stärkste Kraft, hat aber ihr Ziel, die absolute Mehrheit und damit die Alleinregierung verpasst. Also braucht die AfD einen Partner. Den könnte es im BSW geben. Das Bündnis Sarah Wagenknecht hat die 5%-Hürde übersprungen und auch immer wieder angedeutet, dass es sich in Sachfragen eben auch wechselnde Mehrheiten und damit auch ein Mitabstimmen mit der AfD vorstellen könne. Alle anderen Parteien haben eine Kooperation mit der AfD ja abgelehnt. Am Abend hatte AfD-Spitzenkandidat Ulrich Siegmund dann aber auch noch so fast trotzig gesagt, naja, im Notfall werde es halt Neuwahlen geben. Aber wie es genau weitergeht, darüber beraten jetzt erstmal die Parteigremien. Und bis dahin bleibt die bisherige Regierung im Amt.
0: Die AfD hat die Landtagswahl in Sachsen-Anhalt deutlich vor der regierenden CDU gewonnen. Eine absolute Mehrheit aber verpasst. Und jetzt könnte es auf das BSW ankommen. Wir halten euch hier bei Radio Siegen da natürlich zu auf dem Laufenden.

0: Hier ist Radio Siegen. Ich komme ab und zu schon mal bei meiner Mutter zu Hause vorbei. Das ist ein bisschen wie am Trödelbasar. Die versucht mir immer irgendwas mitzugeben, irgendwas zu verscherbeln, was ich da noch irgendwo stehen gelassen habe. Jetzt neulich war ein Spiel. Als nächstes soll ich bitte mein altes Cajon mitnehmen.
1: Oh.
0: Und damit leiten wir auf jeden Fall über zu einem wunderbaren Thema Unplugged-Musik. Ich habe meine Karriere mittlerweile beendet als Unplugged-Musiker. Cajon gehört ja ganz klar in diese Sparte. Wie sieht's bei dir aus?
1: Ja, ich hatte gerade noch ein bisschen Hoffnung, dass wir beide vielleicht noch so eine kleine Unplugged-Karriere starten. Ich mit meiner Western-Gitarre, du mit deinem Cajon und dann gehen wir hier in die Innenstadt.
0: Ich bringe noch so eine Cowbell mit.
1: Ich weiß nicht, ob wir 3 Euro in einer Stunde zusammenkriegen. Aber Safe. Wer sowas kann, das sind die großen Künstler. Beispielsweise ja Ed Sheeran, ne? Also der braucht nur eine Gitarre, dann kann er ein komplettes Stadion beschallen. Aber auch Ronan Keating kann richtig gut Unplugged. Und der Beweis, der kommt jetzt. Hier kommt er mit Lovin' Each Day in der Unplugged-Version.
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0: Also, Gaun,

Hier ist Günther, Steinservers Günther aus Niedertresselndorf. Ich hätte mal eine Frage. Können sich zwei Glatzköpfe in die Haare kriegen? Ja, kann mir das einer mal beantworten?

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0: Britney Spears im Radiosing-Hit vor 6:30.
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0: Die gibt's jetzt von Steffen Ziegler. Guten Morgen.
2: Guten Morgen. Die AfD hat die Landtagswahl in Sachsen-Anhalt klar gewonnen, die absolute Mehrheit aber klar verpasst. Entgegen aller Aussagen vor der Wahl will sie trotzdem die Regierung stellen. Mit dem BSW wäre das möglich. Auf dem Flughafen von Miami hat es 5 Tote gegeben. Ein Frachtflugzeug schoss bei der Landung über die Landebahn hinaus und fing Feuer.
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2: Die Freibadsaison in Siegen ist vorbei und die Stadt Siegen zieht, nicht ganz überraschend, eine sehr positive Bilanz. Ein sonnenreicher und heißer Sommer hat zeitweise sogar für ausverkaufte Freibäder in Siegen geführt. Insgesamt kamen über 130.000 Menschen bis Ende August in die Freibäder in Geisweid und Kahn-Marienborn. Trotz dieser hohen Auslastung verlief der Badebetrieb laut Info der Stadt reibungslos, sicher und ohne besondere Zwischenfälle. Jetzt werden die beiden Freibäder winterfest gemacht. Gleichzeitig startet der Betrieb in die Hallenbäder, in die Hallenbadsaison in Weidenau und am Lörrtor. Wir bleiben beim Wasser und wechseln zu unseren Talsperren. Der Wasserverband Siegen-Wittgenstein macht da gerade aus der Not, den niedrigen Pegelständen, eine Tugend. Simon Volkmann berichtet.
3: Der Wasserverband Siegen-Wittgenstein nutzt die aktuelle Lage, um Inspektions- und Instandhaltungsarbeiten durchzuführen. Eine Sprecherin sagt uns auf Anfrage, dass jetzt etwa Pegellatten ausgetauscht und Asphalt-Beton-Außenhautdichtungen begutachtet werden. Taucher können für ihre Arbeiten dabei auch ihre Tauchzeiten verkürzen, wegen der niedrigen Wasserstände. Der Wasserverband betont, dass für all diese Arbeiten kein Wasser aus den Talsperren abgelassen wird. Die Arbeiten würden immer an die aktuellen Wasserstände angepasst.
2: Die Sportfreunde Siegen scheinen die Trendwende geschafft zu haben. Nach einem völlig vermurksten Saisonstart stehen nun, am Ende einer englischen Woche mit 3 Spielen, 7 von möglichen 9 Punkten zu Buche. Samstag siegte das Team des neuen Trainers Wolfgang Uluc auswärts 3:1 beim 1. FC Bocholt. Uluc freute sich dabei sogar über einen Anschlusstreffer des Heimteams.
4: Manchmal wird man das nicht verstehen, aber eigentlich hat mir der Gegentreffer auch gefallen. Weil für uns ist jetzt in der Phase genau wichtig, stabil zu bleiben. Wir hatten diese Stabilität in dem Heimspiel nicht, wo wir selber in Führung sind und durch ein Tor alles irgendwo zusammenfällt. Und deswegen fand ich das heute gut für das Team, für den Kopf. Nach dem Gegentor auch eine gute Reaktion der Mannschaft.
2: 6 Klassen tiefer in der Kreisliga B kam es gestern Mittag in Obersetzen zu einem unrühmlichen Spielabbruch. In der Nachspielzeit griff ein Spieler des Siegener SC den Schiedsrichter an und warf ihn fast wie beim Judo zu Boden. Ihn dürfte eine mehrmonatige Sperre treffen. Das waren die Radio Siegen Nachrichten von hier mit Steffen Ziegler.
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6: Ja, immer noch nichts los auf den Straßen. So richtig kann ich nichts erkennen. Ihr habt noch nichts durchgegeben. Wir werden das aber gleich bestimmt in Erfahrung bringen, wie der Montag noch verläuft. Der aktuelle Radio Siegen Verkehrsservice ist ja halbstündlich für euch am Start. Gute Fahrt.
0: Das Wetter für Siegen-Wittgenstein ebenfalls halbstündlich. Dichte Wolken heute früh am Himmel. Ein paar wenige Schauer sind mit dabei. Bis zum späten Vormittag hat sich das dann erledigt. Über den Nachmittag und am Abend nur wenige dünne Wolken und die Sonne kommt ziemlich gut durch. 26 Grad bekommen wir in Birkelbach. Burbach schafft 29 Grad in der Spitze. Morgen dann den ganzen Tag über doch sehr stark bewölkt. Immer wieder auch Regen möglich bei 22 bis 25 Grad.
6: Rock im Underground in Neunkirchen, laut und richtig wild. Alle Bands habt ihr hier bei uns vorher kennengelernt. Noel Schäfer hat ja mit allen gesprochen. Das waren wirklich spannende Interviews auch teilweise.
0: Ja, total. Die Bands, die haben hier schon ganz viel Spaß und Vorfreude versprüht vor dem Auftritt. Samstag das Ganze über die Bühne gegangen. Da waren wir mit dem roten Radio Siegen Mikrofon natürlich auch vor Ort und haben Stimmung eingefangen. Hört er gleich in rund 3 Minuten.
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6: Schönen guten Morgen von Paul Bald
0: und Florian Roben.

0: Er ist Mark Haspel.
1: Ray bei Radio Siegen und Paul Bald hat auch ein bisschen mitperformt.
2: Auf jeden Fall, ich liebe diesen Song. Und ich glaube, ähnlich ging es auch den Fans, die am Samstag in Neunkirchen so richtig scheppern und laut unterwegs waren. Nicht bei diesem Song, sondern bei den Bands, die da waren. Beim dritten Mal Rock im Underground auf dem PWS Offroad-Gelände.
1: 6 Bands haben da gespielt. Das Line-Up war richtig krass und richtig laut und rockig. Radio Siegen-Reporterin Emily Marx war mittendrin dabei.
3: Die Stimmung bei dir?
4: Bombe.
3: Warum?
4: Geil.
3: Die Stimmung geil ist, weil der Alkohol fließt.
4: Läuft.
3: Ist das erste Mal hier?
4: Nein, das dritte Mal.
3: Okay, also jedes Jahr warst du hier?
4: Bombe. Ja, wir kommen aus Altenseelbach. Man muss auf jeden Fall hier hinkommen. Das lohnt sich definitiv.
3: Warum? Also weil zum Beispiel das jetzt nicht so 100% meine Musik.
4: Aber die Stimmung ist gut. Die Leute, die sind gut drauf. Es ist einfach nur geil.
3: Ist die Stimmung bei dir heute?
5: Gut, weil das einfach mein Lieblingsfestival ist.
3: Ja. Magst du Rockmusik?
5: Ja, ich höre Rammstein, Electric Callboy und so.
3: Ich will wissen, wie die Laune hier ist, wie die Stimmung ist.
6: Die Stimmung ist ziemlich gut. Es ist zwar noch ein bisschen leer, aber das wird sich füllen. Und ich glaube, das wird heute noch ein richtig geiler Abend.
3: Das erste Mal, dass du bei Rock im Underground dabei bist oder nicht?
6: Ja, das erste Mal, aber ich habe leider vorher die anderen 2 Male verpasst. Deswegen bin ich ganz froh, hier zu sein. Ich glaube, heute Abend lassen wir mal richtig einen fliegen.
3: Wie ist denn die Stimmung bei dir?
7: Super, ja, toll.
3: Und bei dir?
7: Ja, bei mir auch, klar.
3: Ja, und wieso?
7: Ja, weil die schön ist.
8: Also ich bin froh, dass Neunkirchen diese Veranstaltung im, ich glaube, dritten Jahr auf die Reihe bekommt. Und ich wäre total enttäuscht und traurig, wenn Neunkirchen das nicht mehr auf die Reihe bekommen könnte. Denn Neunkirchen hält alle Leute frei hier, ne? Tolle Sache.
3: Wie sehr freut ihr euch jetzt noch auf das, was heute noch kommt?
8: Total. Ich glaube, es sind noch 4-5 Bands heute Abend, ja? Mörder.
6: Die machen riesige Stimmung und man hört es ja schon. Die geben auch alles.
2: Ja, da wurde richtig abgerissen. Was ich immer ultra beeindruckend finde, sind die Schlagzeuger. Wie viel die gleichzeitig da machen und wie viel die da gleichzeitig mit den Füßen und den Händen. Ich finde das richtig crazy.
1: Ja, da ist die Empfehlung der Studioblog auf radiosiegen.de, wenn man mich beim Schlagzeugspielen sehen, scheitern und hören, scheitern möchte. Ich habe das auch probiert mit dem Kollegen Noel Schäfer. Es ist wirklich sauschwer, da beides Füße und Hände zu koordinieren. Wir wollen eine Band spielen, da klappt das wunderbar. Die waren auch mit dabei bei Rock im Underground. Wir spielen jetzt euch ein Song vom Headliner Motor Jesus bei Radio Siegen. Song heißt King of the Dead End Road.
2: Oh, aber das Lied ist länger als der Songtitel. Der war schon lang, aber das hier könnt ihr jetzt knapp 4 Minuten genießen. Wir wünschen euch viel Spaß dabei. 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

0: Dafür liebe ich unser Radio. Höre ich privat eigentlich nicht. King of the Dead End Road, Motor Jesus. Auf jeden Fall richtig rockig von Rock im Underground. Habt ihr da gesehen am Wochenende. Hoffentlich, vielleicht.
1: Ja, die haben am Samstag gespielt. Richtig gut. Also mein persönlichen Musikgeschmack hat es doch sehr getroffen.
0: Schön.
1: 7:15 ist es. Mein Name ist Florian Rubens.
0: Und ich bin Paul Bald. Das hier geht eher so in meine Richtung. Prayer and See.

0: 6.47 Uhr, Radio Siegen sagt, schönen guten Morgen. Der zweite Bundesligaspieltag ist durch und der neue Tabellenführer ist tatsächlich der FC Augsburg. Die Augsburg, wir haben gestern in Frankfurt mit 4-1 gewonnen und stehen damit zum ersten Mal in ihrer Vereinsgeschichte ganz, ganz oben.
1: Torwart Finn Dahmen weiß, auch nach zwei Spieltagen ist das schon etwas Besonderes. Das hat er zumindest bei The Zone gesagt.
2: Ja klar, ich glaube, ist für einen Großteil der Truppe auf jeden Fall das erste Mal und schon was Besonderes. Auch wenn es nur der zweite Spieltag ist und uns ist bewusst, dass es jetzt nicht die ganze Saison lang so bleiben wird. Aber ist einfach toll für uns. Es zeigt uns einfach, dass wir jetzt toll gearbeitet haben in der Vorbereitung vor allem. Und jetzt wollen wir den Flow natürlich mitnehmen.
0: Ja, eine ganz andere Stimmung beim HSV. Hamburg ist zu Hause gegen Mainz gestern komplett untergegangen. 0-5, zwei Spiele, zwei Niederlagen, noch kein eigenes Tor und Trainer Merlin Polzin war bei The Zone vor allem mit der Art und Weise nicht einverstanden.
3: Du wirst als HSV im zweiten Bundesliga-Jahr immer mal ein Fußballspiel wieder verlieren. Du wirst auch zu Hause Spiele verlieren, aber es geht immer um die Art und Weise. Und dass wir uns dann auch in diesen Duellen explizit dann auch so kampflos dann präsentieren, das ist nicht das, wie wir sein wollen. Deswegen war das ganz klar ein Thema und wird es jetzt aufgrund der zweiten Halbzeit auch im Generell natürlich auch noch am Wochenstart dann sein.
1: Wir schauen mal noch auf unsere Teams in Anführungszeichen in NRW. Da ist es ein gemischtes Wochenende. Dortmund dreht in Hoffenheim ein 0-2 zum 3-2. Leverkusen gewinnt 4-0 gegen Union und Aufsteiger Schalke holt zur Freude vom Kollegen Florian Rubens ein 0-0 gegen Bayern und damit einen Punkt. Ich muss sagen, Schalke hat sich absolut verdient. Niederlagen gab es dagegen für Gladbach, Paderborn und den ersten FC Köln.
0: Mille grazie. Ich war ja im Stadion, ich war in der Nordkurve. Es war wirklich herausragend. Jede Grätsche wurde gefeiert. Und wir können auch noch unsere Spieltagssieger in unserer Kick-Tipp-Runde bekannt geben. Da haben wir Gabor 1990 und Finn 1-3. Die sind unsere Spieltagssieger mit jeweils 17 Punkten.
1: Ja, ihr könnt euch einen Preis aussuchen. Eine Grillschürze, Tasse oder eine Cap von Weber Grill haben wir für euch. Dazu schreiben wir euch dann auch noch an und sagen herzlichen Glückwunsch.
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1: Mit Danny Hoppe. Guten Morgen. Das Ergebnis ist eindeutig. Die AfD hat die Wahl in Sachsen-Anhalt klar gewonnen. Sie kommt auf fast 44% der Stimmen. Die CDU erlebt dagegen ein Debakel und stürzt auf 17,2% ab. Das hat viele im politischen Berlin erschüttert. Dort wollen die Parteien heute das Wahlergebnis aufarbeiten. Malte Albrecht aus dem News-Team, was können wir da heute erwarten?
2: Kanzler Merz wird am späten Mittag vor die Hauptstadtpresse treten und da dürften einige unangenehme Fragen auf ihn zukommen. Schließlich machen viele in der CDU vor allem Merz und seine Politik für das Wahldebakel verantwortlich. Auch in Sachsen-Anhalt sind viele Menschen frustriert von der Bundesregierung und haben deshalb aus Protest die AfD gewählt. Dass die schwarz-rote Koalition vorzeitig auseinanderbricht, ist allerdings nicht zu erwarten, denn aus einer Neuwahl im Bund würde die AfD mit sehr großer Wahrscheinlichkeit gestärkt hervorgehen und das würde die Regierungsbildung noch komplizierter machen.
1: Ja, Stichwort komplizierte Regierungsbildung, das dürfte auch in Sachsen-Anhalt der Fall sein.
2: Die absolute Mehrheit, die die AfD erreichen wollte, um alleine regieren zu können, hat sie verpasst. Heißt, um in Sachsen-Anhalt an die Macht zu kommen, braucht sie einen Partner. Eine Zweierkoalition mit einer der anderen Parteien im Magdeburger Landtag wäre rechnerisch möglich, aber das lehnen sämtliche Parteien ab. Lediglich das BSW zeigt sich offen für eine Zusammenarbeit mit der AfD in Sachfragen, ist aber für einen überparteilichen Ministerpräsidenten, also weder für den AfD-Spitzenkandidaten Ulrich Siegmund noch für den CDU-Mann Sven Schulze. Da steht also schwierige Gespräche an.
1: Danke, Malte. Und jetzt weitere Meldungen im Überblick. Hitzewellen und Waldbrände erschweren den Kampf um saubere Luft, so steht es in einem Bericht der Weltwetterorganisation. Die Zahl extremer Waldbrände habe sich seit 1990 weltweit verdreifacht. Dadurch nehme die Belastung durch Feinstaub zu, der bei Bränden entstehe. Im Ukraine-Krieg hoffen die USA auf direkte Gespräche zwischen Moskau und Kiew. Das sagte US-Unterhändler Kushner bei seinem Besuch in Kiew. Welche Vorschläge die USA beiden Seiten gemacht haben, ist allerdings weiter unklar. In der Fußball-Bundesliga hat es in den Sonntagsspielen für die beiden Heimmannschaften deutliche Pleiten gegeben. Zuerst verlor der HSV gegen Mainz mit 0:5. Am Abend gewann Augsburg dann noch mit 4:1 in Frankfurt. Wegen der hohen Spritpreise denken immer mehr Menschen darüber nach, aufs E-Auto umzusteigen und das mache auch Sinn, sagt das International Council on Clean Transportation. Es stellt heute in Brüssel einen neuen Bericht vor. Demnach waren E-Autos im vergangenen Jahr beim Fahren 33% günstiger als Benziner. Als Grund für den Spareffekt werden vor allem die fallenden Batteriekosten und die hohen Preise für Benzin und Diesel genannt. Die Experten gehen deshalb davon aus, dass sich das E-Auto in den nächsten Jahren in Europa weiter durchsetzen wird. Und das waren die Nachrichten mit Danny Hoppe.
3: Danke dir, Danny. Wir schauen auf die Straßen im aktuellen Radio Siegen Verkehrsservice. Und da haben wir eine Meldung durchgegeben bekommen. Und zwar von der lieben Sina. Guten Morgen, schreibt sie. Hinter dem Ortsausgang Dreistiefenbach Richtung Siegen liegt ein größerer Waschbär mitten auf der Bahn. Sieht man jetzt im Dunkeln schlecht. Höhe, neues Industriegebiet. Ansonsten wünschen wir euch dann eine gute und sichere Fahrt, denn ich habe keine weiteren Meldungen. Danke dir, Sina, fürs Durchgeben.
4: Dann geht's weiter mit dem Wetter für Siegen-Wittgenstein. Dichte Wolken heute früh am Himmel. Ein paar wenige Schauer sind jetzt auch noch dabei. Bis zum späten Vormittag geht das so weiter. Dann wird es deutlich freundlicher. Am Nachmittag und am Abend nur noch wenige dünne Wolken mit dabei und die Sonne kommt ziemlich gut durch. 26 Grad gibt es in der Spitze für Erntebrück. Bis zu 29 Grad bekommen wir unter anderem in Aalchen. Morgen den ganzen Tag über locker bis stark bewölkt. Auch immer wieder Regen möglich bei 22 bis 25 Grad.
0: Das war das Wetter. 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
3: Ja, so einen blauen Morgen, den assoziiere ich mit Frühshoppen.
4: Oh, ich eher so mit Schalke.
3: Also mit Dingen, die am Wochenende richtig Spaß machen können. Anders sieht es irgendwie heute aus. Ich habe den ganzen Morgen über das blaue Thema gelesen, die Farbe Blau. Die hat zumindest mir heute auch keinen Spaß gemacht. Die AfD, in Sachsen-Anhalt in Teilen als rechtsextreme Partei eingestuft, hat die Landtagswahl da gewonnen.
4: Rund 44% der Stimmen hat die Partei mit Ulrich Siegmund an der Spitze gesammelt. Ein deutliches Plus zum letzten Jahr. Sie sind klare Wahlsieger geworden. Die Auswirkungen der Politik und was das vielleicht auch auf die Gesellschaft da in Sachsen-Anhalt bedeutet, gleich bei uns.
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3: mit Paul Balz
4: und Florian Robens. Guten Morgen.

0: nach sieben. Schönen guten Morgen hier bei Radio Siegen. Ein klarer Wahlsieg war das für die AfD. Ein Wahldebakel für die CDU. Die AfD mit Spitzenkandidat Ulrich Siegmund strebt nach ihrem starken Abschneiden bei der Landtagswahl in Sachsen-Anhalt an die Regierung. Das Wahlergebnis hat das politische Berlin wirklich erschüttert, muss man so sagen.
1: Kann man so sagen. Das geht, denke ich, dann auch vielen so im Kopf. Ist viele Fragezeichen, auch bei den Parteien, die in den Parteizentralen ihre Wahlergebnisse aufarbeiten. Da kann man auch schon und gut und gerne, würde man da, glaube ich, gerne mal Mäuschen spielen, wie das genau so aussieht. Also, weil zu sagen, ja, wir haben verloren, ist dann wahrscheinlich auch zu kurz gegriffen. Kollege David Riemer in Berlin. Klar, das Wahlergebnis in Sachsen-Anhalt hatte Strahlkraft. Womit ist denn da heute und in den nächsten Tagen zu rechnen?
2: Ja, Kanzler Merz wird sich heute vor der Hauptstadtpresse mit Sicherheit unangenehme Fragen anhören müssen. Schließlich machen nicht wenige innerhalb der CDU vor allem den Kanzler und seine Politik für das Wahldebakel seiner Partei in Sachsen-Anhalt verantwortlich. Im Wahlkampf ist er praktisch abgetaucht, dort wollte ihn im Grunde keiner haben, auch wenn das offiziell so kaum jemand sagen wird. Fest steht, viele Menschen in Sachsen-Anhalt sind enttäuscht und haben aus Protest ihre Stimme der AfD gegeben.
0: Ja, da kommen dann irgendwie doch schon ein paar Sachen zusammen, dass die schwarz-rote Koalition vorzeitig auseinanderbricht im Bund. Damit ist aber nicht zu rechnen, oder?
2: Stimmt, ein Bruch ist sehr, sehr unwahrscheinlich. Denn aus einer Neuwahl im Bund würde die AfD mit ganz großer Sicherheit gestärkt hervorgehen. Und das würde am Ende die Regierungsbildung noch schwieriger machen. Das wollen weder die Union noch die SPD. Trotzdem, SPD-Parteichef Klingbeil hat es am Abend im ZDF auf den Punkt gebracht.
3: Dass dieser Abend eine Zäsur ist.
2: Ja, und CDU-Generalsekretärin Hoppermann sagte das hier im ZDF.
4: Für uns ist es wirklich ein schweres Ergebnis und das macht auch was mit uns als Christdemokraten. Das merken Sie an den Reaktionen, die Sie hier aus Berlin hören.
2: Ja, und schon nächste Woche Sonntag stehen zwei weitere wichtige Wahlen an. Die Landtagswahl in Mecklenburg-Vorpommern und die Wahl zum Abgeordnetenhaus hier in Berlin. Viel Zeit bleibt den Parteien also nicht, verlorenes Vertrauen zurückzugewinnen.
1: Ich glaube, das Thema Reaktion ist da ein ganz, ganz wichtiges Stichwort. Also was machen die jetzt da draus? Ne? Also was zu verlieren und dann nichts zu ändern und dasselbe und ein anderes Ergebnis zu erwarten, ist, glaube ich, immer ganz schwierig. Deswegen sind wir gespannt, was da Merz und die CDU noch so tun. Wir sind natürlich für euch die ganze Zeit dabei mit unseren Kollegen in Berlin im Austausch und halten euch auf dem Laufenden.
0: Radio Siegen hatte die Infos für euch. Um das Ganze zusammenzufassen, könnte man auch sagen, Sachsen-Anhalt, das Porzellan ist zerbrochen.

0: Zeit.
1: Ich meine, man kann ganz viel machen an der Stimme, wenn man jetzt Sängerin oder Sänger ist. Man kann toll polierte Alben und Singles rausbringen. Oder man kommt einfach live hier ins Radiostudio und zeigt, was man wirklich drauf hat, zum Kollegen Florian Rubens.
2: Ja, das war die Probe aufs Exempel und das können Lena und Ugo von Nack Akustik sehr gut. Die waren vor einem Vierteljahr ungefähr bei mir in der Show nachmittags mal und haben dann live performt. Ugo an der Gitarre und Lena wunderbar gesungen. Und zwar den Titel Jungle Drum, ein Cover von Emilina Turini. Den hören wir jetzt.
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0: Auf den neuesten Stand bringt euch jetzt Steffen Ziegler. Guten Morgen.
2: Guten Morgen. Den Golf von Mexiko hat er in Golf von Amerika umbenannt, den Ontariosee in Lake America. Nun stört sich US-Präsident Trump am Namen des US-Bundesstaats New Mexico. Trump ist für New America, New Mexico dagegen. Wie geht es in Sachsen-Anhalt nach der gestrigen Landtagswahl weiter und wie in Berlin? Welche Auswirkungen hat der klare Sieg der AfD und mit wem könnte sie regieren? Darüber dürfte in dieser Woche heftig diskutiert werden, unter Zeitdruck, denn in Berlin und MacPom wird in 2 Wochen gewählt.
1: Und jetzt die Nachrichten von hier.
2: Die Freibadsaison in Siegen ist vorbei. In die Freibäder Geisweid und Kahn-Marienborn kamen in diesem Sommer über 130.000 Badegäste. Damit ist die Stadtverwaltung sehr zufrieden und auch damit, dass es trotz des Betriebs keine besonderen Zwischenfälle gab. Jetzt werden die Freibäder winterfest gemacht. In Kahn-Marienborn stehen zusätzlich Sanierungen an. Unter anderem werden das Dach, die Absorberanlage und die Beckenwasserheizung erneuert. Parallel beginnt die Hallenbadsaison. Die Bäder in Weidenau und am Löhrtor öffnen wieder. Die aktuelle Wasserknappheit in den Talsperren in Siegen-Wittgenstein macht eines deutlich. Falls eine der beiden Talsperren, aus welchen Gründen auch immer, ausfallen sollte, dann hätten wir ein richtiges Problem. Der Wasserverband Siegen-Wittgenstein will das deshalb natürlich verhindern. Wie, das weiß Radio Siegen-Reporter Simon Volkmann.
3: Die Breitenbach- und Obernautalsperre werden regelmäßig überprüft, und zwar jedes Jahr. Dazu gehören kleinere Eigenkontrollen und auch Kontrollen von Seiten der Behörden, sagt uns der Wasserverband. Außerdem gibt es noch eine große Überprüfung, bei der es um Stand- und Betriebssicherheit geht. Die findet alle 10 Jahre statt. Dafür zuständig sind externe Ingenieurbüros. Diese große Überprüfung findet aktuell an der Obernautalsperre statt. Die Breitenbach-Talsperre ist danach an der Reihe.
2: Aufatmen bei den Sportfreunden Siegen. Unser einziger Vertreter in der Fußballregionalliga hat sein Auswärtsspiel in Bocholt am Samstag mit 3:1 gewinnen können und dabei auch mal überzeugt. Stürmer Semi Güller mahnte aber nach dem Spiel am Radio Siegen Mikro nun nicht nachzulassen.
4: Ich glaube, wir brauchen noch ein bisschen. Jetzt brauchen wir nicht übertreiben. Wir haben jetzt, wie gesagt, 7 Punkte geholt in 3 Spielen. Ist von der Punktauswahl der Top. Aber ehrlicherweise muss man sagen, Rödinghausener Sieg ist sehr glücklich gegen Paderborn, der Punkt ist sehr glücklich. Aber im Fußball geht es, wie man weiß, um Ergebnisse, und wenn man die Punkte holt, dann ist es im Endeffekt scheißegal, wie man die holt. So müssen wir weitermachen, weiter hart arbeiten und dann hoffentlich nächstes Mal noch eine Schippe drauflegen, bis wir dann auch an unser Maximum kommen.
2: 6 Klassen tiefer in der Kreis-B-Liga kam es gestern Mittag in Obersetzen zu einem unrühmlichen Spielabbruch. In der Nachspielzeit griff ein Spieler des Siegener SC den Schiedsrichter tätlich an und warf ihn wie beim Judo zu Boden. Ihn dürfte eine mehrmonatige Sperre treffen. Das waren die Radio Siegen Nachrichten von hier mit Steffen Ziegler.
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6: Die Störung am Ortsausgang Dreistiefenbach, die haben wir noch. Das ist der Waschbär auf der Fahrbahn. Gerne da nochmal updaten, ob das immer noch akut ist. Und dann haben wir noch 3 Stellen, wo die Geschwindigkeit kontrolliert wird. Siegen-Giersbergstraße stadteinwärts, Siegen-Leimbachstraße Richtung Autobahn und A45 Hagen-Gießen. Kurz vor der Abfahrt Freudenberg. Muss ich kurz mal Luft holen und dann geht's weiter.
7: Ich hole auch mal Luft, ganz tief, um das Wetter hier durchs Mikro zu pusten. Dichte Wolken heute früh am Himmel, so ein paar wenige Schauer sind auch noch mit dabei. Bis zum späten Vormittag hat sich das dann wohl erledigt. Über Mittag, Nachmittag und Abend nur noch wenige dünne Wolken mit dabei. Und die Sonne, die kommt ziemlich gut durch. Das macht sich auch in den Temperaturen bemerkbar. Bis zu 26 Grad kriegen wir in Berleburg, Siegen schafft 29 Grad. Da kratzen wir sogar an der 30 Grad Marke. Und morgen dann den ganzen Tag dann über locker oder stark bewölkt, immer wieder Regen. Und 22 bis 25 Grad drin.
6: Eisstockschießen macht Spaß, das nicht nur im Winter, sondern eigentlich zu jeder Jahreszeit. Das können wir so festhalten. Kollege Tom Schirmer und ich durften das auch einmal machen. Und zwar, ich glaube, es war in Niedertresselndorf. Da gibt es auch ein wunderbares Reel auf unserer Radio Siegen-Seite. Und jetzt gibt es einen neuen Eisstock-Cup im Naturfreibad in Deutz, über den wir reden wollen.
7: Ja, das Ganze läuft Freitag und Samstag. Und nur noch heute kann man sich dafür anmelden. Was euch da genau erwartet, hört ihr in rund 3 Minuten.
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6: mit Paul Bald
7: und Florian Rubens. Hallo zusammen.

0: Gleich 20 vor 8, hier ist Radio Siegen am Montagmorgen. Heute ist eure letzte Chance für das Eisstockturnier am Wochenende in Deutz, euch da anzumelden.
1: Ich gehe mal davon aus, dass wir auf 16 Mannschaften kommen und dann beschwingt 2 Tage lang Eisstock pur auf die Platte knallen, ja, und dann sehen, dass wir am Abend dann ordentlich unsere sportlichen Erfolge feiern.
2: Sagt Organisator Stefan Zolakidis. Letztes Jahr gab es schon mal so einen Eisstock-Cup im Naturfreibad mit dem lauten Ruf nach Wiederholung.
1: Da waren alle total wehmütig und sagten dann, oh, wir können das ganze Jahr über Eisstock spielen, macht doch was im Sommer. Da habe ich gesagt, Leute, nee, im Sommer kann ich nicht, da habe ich keine Zeit für. Ne? So. Und dann kamen wir halt eben mit dem Freibad zusammen auf die Idee, weil die gesagt haben, wir wollen ein Dankeschönfest für die Unterstützer. Schöne Idee, machen wir so.
0: Ja, Anfang kommenden Jahres steigt dann wieder der große Cup. Das jetzt am Wochenende ist die Indian Summer Version. Also, falls ihr eine lustige Gruppe von mindestens 4 Leuten habt, gerne heute noch anmelden.
1: Es können Anfänger sein, es müssen keine Cracks sein. Das Spiel ist so einfach. Alle Leute werden echt herzlich aufgenommen von den anderen Teams. Die Dackelrotte, die haben wir ja schon mal gehabt. Die Eishörnchen gibt es zum Beispiel. Ne? Dann haben wir Sunny Torbach. Im Winter heißen die Frozen Torbach. Ja, dann, wie hießen denn die Mädels von, also dabei Wein ist alles. Die heißen jetzt im Sommer auch Paroli Aperoli, so heißen die. Ja, die sind nicht nur stark an den Eisstöcken, sondern die sind auch stark am Glas.
2: Wie sieht's aus, Paul? Wollen wir uns so anmelden, die 3 lustigen 2 und dann gib ihm?
0: Das machen wir. Stark am Glas kriegen wir hin. Da sollten wir vielleicht auch noch dann überlegen, ob das terminlich passt. Wir haben ja am Wochenende auch meistens immer viel zu tun. So. Vielleicht kommen wir so aus der Nummer wieder raus. Freitag und Samstag ist auf jeden Fall viel Programm und richtig Hoscher.
1: Samstag läuft das zusammen mit dem Baustellenfest des Freibades. Da ist Hüpfburg da. Da haben wir abends Unart da, die live spielen. Tagsüber Kinderbelustigung mit allem drum und dran. Unser Eisstockturnier. Und die haben natürlich auch ein Sparschwein da stehen, wo dann reingebuttert wird.
2: Um das Naturfreibad weiter zu supporten, Eisstock, die Sommerversion am Wochenende in Deutz anmelden, geht nur noch heute. Alle Infos auf eisstock-cup.de. Ja.

0: Michael Jackson bei Radio 7 mit Smooth Criminal. 7.48 Uhr, ziemlich genau. Full House gestern im Siegener Schlossgarten. Gleich drei Vereine haben gespielt beim Finale der Veranstaltungsreihe sonntags nachmittags um 4. Das Siegener Blasorchester hat mit Dirigent Daniel Ridder sein 100-jähriges gefeiert.
1: Ja, das war auf jeden Fall, wie man das so zum Geburtstag macht, ein schönes Ding. Die haben sich auch viele Gäste eingeladen. Den Musikverein Lira Brachbach und die Bergknappen aus Niederschelden. Mittendrin Radio Siegen Kollegin Ann-Christine Schmidt.
2: So, wir haben natürlich 400 belegte Sitzplätze, aber viele sitzen auch einfach auf den Wiesen. Oh, ihr seid am Zeichnen?
3: Beim letzten Mal habe ich die Statue gemalt von den Buschbrüdern.
2: Oh, ich finde das so schön. Sind Sie als Familie jetzt hier unterwegs und alle zeichnen?
3: Ja.
2: Haben Sie noch mehr gemeinsame Hobbys? Das finde ich ja echt cool.
4: Wir musizieren zusammen, deswegen sind wir auch heute hier.
2: So, und ihr seid Ultras geworden. Sonntags, nachmittags um 4 Ultras.
5: Weil es immer schön und lustig ist. Verschiedene Musik, verschiedene Leute. Meistens mit der Familie hier und das macht schon Spaß.
6: Man kommt halt den Sonntag irgendwie mal raus, ne? Man verbringt ihn nicht unbedingt nur zu Hause auf dem Sofa.
2: So, im Hintergrund spielt der Siegener Blasorchester Journey, Don't Stop Believing. Haben Sie es gemütlich hier auf den Bänkchen zwischen den Blümchen?
7: Schön.
2: Warum ist die Veranstaltung toll?
7: Weil die moderne und klassische Musik spielen. Also für jeden was dabei.
4: Genau.
2: Das, was sie sagt, ne? Daniel, wie hat es sich angefühlt zu spielen hier?
8: Ja, toll. Wenn man gerade bei bestem Wetter hier oben im Schlosspark spielen kann und alle sind zufrieden, wunderbar. Tolle Vereinsarbeit, Kameradschaft, dann klappt es auch weitere 100 Jahre.
2: Platzwart, Mirko Schuss. Seit wann bist du dabei?
9: 1998. Weil einfach Spaß macht, Leute zu sehen, verschiedene Musik zu hören.
2: Tristan Fitt, was wäre Ihr Instrument gewesen?
10: Eigentlich Klavier, aber die spielen ja bekanntermaßen nicht mit, deswegen wäre ich ein bisschen aufgeschmissen gewesen im Orchester.
2: Wir könnten Ihnen noch so ein Keyboard reinrollen. Ja,
10: ja, dann wäre ich gut dabei gewesen, dann hätte ich mich irgendwie reinschmuggeln können.
2: Welche Bedeutung hat diese Reihe für die Stadt?
10: Dass wir 4000 Besucherinnen und Besucher hinbekommen und bei 17 Konzerten wirklich mal eine breite Mischung anbieten und darum geht es in der Großstadt. Es war mein allererster Termin als Bürgermeister, das Konzert von denen zu eröffnen, deswegen habe ich eine gute persönliche Verbindung zu dem Thema und freue mich, dass wir heute feiern können.
0: Sonntags, nachmittags um 4 im Siegener Schlossgarten ist rum. Rund 4000 Besucher waren die Saison über da. Allein gestern haben fast 90 Musiker performt, teils auch zusammen.
1: Ja, der Applaus war natürlich nicht für uns, sondern für die, den ihr da am Ende gehört habt. Das war fantastisch. Falls ihr da auch mal spielen wollt, die Kulturabteilung der Stadt Siegen hält immer Ausschau. Gerne dann einfach mal bewerben. Hier ist Radio Siegen.

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1: Mit Danny Hoppe. Guten Morgen. Die AfD jubelt. Sie hat die Landtagswahl in Sachsen-Anhalt klar gewonnen mit rund 44% der Stimmen. Die CDU erlebt dagegen ein Debakel und rutscht auf rund 17% ab. Trotzdem reicht es für die AfD nicht zur absoluten Mehrheit. Und das heißt, Malte Albrecht aus dem News-Team, es dürfte sehr schwierig werden, eine Regierung zu bilden.
2: Die AfD mit Spitzenkandidat Siegmund hat die absolute Mehrheit knapp verfehlt. Heißt, sie braucht einen Partner. Der könnte das BSW sein. Das Bündnis Sahra Wagenknecht hatte in der Vergangenheit angedeutet, bei einzelnen Sachfragen auch gemeinsame Mehrheiten mit der AfD nicht grundsätzlich auszuschließen. Rein rechnerisch wäre auch eine Regierungsbildung ohne die AfD möglich. Dazu müssten die fünf anderen Parteien alle zusammenarbeiten, also CDU, SPD, Grüne, Linke und BSW. Aber das gilt aktuell als nur schwer vorstellbar.
1: Der deutliche Wahlsieg der AfD hat ja nicht nur das politische Berlin erschüttert, auch viele Unternehmen machen sich Sorgen.
2: Die Arbeitgeber warnen vor schweren Folgen für die Wirtschaft. Ein Klima der Abschottung sei Gift für den Standort, sagte der Hauptgeschäftsführer des Arbeitgeberverbandes BDA, Kampeter. Wer den Euro oder die EU in Frage stelle, handle gegen die Interessen von Unternehmen und Beschäftigten. Der Bundesverband der deutschen Industrie fordert mehr Reformeifer. BDI-Hauptgeschäftsführerin Gönner sagte dem RND, die Bundesregierung müsse jetzt eine Reform Agenda für mehr Investitionen, Innovationen und Wachstum entschlossen umsetzen. Politischer Stillstand im Bund dürfe keine Antwort auf dieses Wahlergebnis sein.
1: Danke, Malte. Und jetzt weitere Meldungen im Überblick. E-Autos waren im vergangenen Jahr beim Fahren günstiger als Benziner um rund 33%. Das geht aus einem Bericht des International Council on Clean Transportation hervor, der heute in Brüssel vorgestellt wird. Als Gründe werden darin fallende Batteriekosten und hohe Treibstoffpreise genannt. Bei einer nicht angemeldeten Demo in der Aachener Innenstadt ist es in der Nacht immer wieder zu Auseinandersetzungen mit der Polizei gekommen. Unter anderem wurden Polizisten von Vermummten mit Pyrotechnik beschossen. Die Polizei nahm mehrere Menschen in Gewahrsam. In der Fußball-Bundesliga hat es in den beiden Sonntagsspielen deutliche Heimpleiten gegeben. Der HSV verlor zu Hause gegen Mainz mit 0:5. Außerdem gab es für Frankfurt eine 1:4-Pleite gegen Augsburg. Die Augsburger sind damit neuer Tabellenführer. Es fehlt an Fachkräften in Deutschland und die Lage dürfte sich in den nächsten Jahren deutlich zuspitzen. Zu dieser Einschätzung kommt eine neue Studie des Instituts der deutschen Wirtschaft. Demnach könnten bis 2029 bundesweit bis zu 723.000 Fachkräfte fehlen. Das wären fast doppelt so viele wie im vergangenen Jahr. Als Grund dafür gilt vor allem, dass in den nächsten Jahren viele Menschen in Rente gehen. Dazu werde es schwieriger, Arbeitskräfte aus dem Ausland zu gewinnen, heißt es. Und das waren die Nachrichten mit Danny Hoppe.
3: Danke dir, Danny. Der aktuelle Radio Siegen Verkehrsservice hier. Alles ab 5 Minuten. Da schauen wir jetzt drauf. B62, Biedenkopf Richtung Siegen zwischen Netfen und der Weidenauer Straße. Dichter Verkehr 7 Minuten Zeitverlust. B508, Kreuzer Richtung Lützel zwischen Kreuzer und Hirchenbach. Dichter Verkehr 5 Minuten. A4, Olpe Köln zwischen Gummersbach und Bielstein. 1 Kilometer, 6 Minuten. Und A45, Hagen-Dortmund zwischen dem Kreuzhagen und Dortmund Süd. 5 Kilometer stockender Verkehr. Da sind es 8 Minuten, die er länger braucht. Ansonsten noch 3 Geschwindigkeitskontrollen. Siegen-Giersbeckstraße stadteinwärts, Siegen-Leimbachstraße Richtung Autobahn und A45 Hagen Richtung Gießen, kurz vor der Abfahrt Freudenberg. Gute Fahrt!
4: Rüber zum Wetter für Siegen-Wittgenstein. Dichte Wolken heute früh noch mit dabei, aber man merkt schon, sie lösen sich langsam auf. Bis zum späten Vormittag hat sich's dann auch erledigt. Bis dahin vielleicht noch hier und da ein Schauer möglich, aber am Nachmittag und am Abend dann wirklich die Sonne, die ganz gut zwischen dünnen Wolken herkommt. Bis zu 26 Grad bekommen meine Elsoff. Ostheldenschaft 29 Grad in der Spitze. Morgen den ganzen Tag über locker oder auch mal stark bewölkt und immer wieder Regen angesagt bei 22 bis 25 Grad.
0: Das war das Wetter.
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3: Ja, wer mal im Amateurfußball unterwegs war, der hat so eine Situation mit großer Wahrscheinlichkeit leider mindestens einmal erlebt. Beleidigungen und Gewalt am Fußballplatz, vor allen Dingen auch gegen Schiedsrichter.
4: Ja, beim Spiel vom SV Sätzen gegen den Siegener SC am Wochenende in der Kreisliga B wieder passiert. Ein Spieler vom Siegener SC hat den Schiedsrichter mit so einer Art Judo-Wurf zu Boden geworfen. Unser Thema in knapp 4 Minuten.
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3: Froh, dass es überhaupt Schiedsrichter gibt, die sich das antun. Paul Bald.
4: Und Florian Rubens, definitiv. Kommt gut rein in die neue Woche mit uns und Bon Jovi jetzt in der Playlist. Living on a Prayer.

0: 8:08 am Montagmorgen hört Radio Siegen und wir spulen einen Tag zurück auf gestern, auf den Sonntag, der dritte Spieltag der B-Kreisliga 1 in Siegen-Wittgenstein. Die 95. Spielminute läuft. Die zweite Welle des SV Sätzen führt zu Hause mit 4 zu 3 gegen den Siegener SC. Und bis dahin war das mal noch ein ganz normales Kreisligaspiel.
1: Ja, dann gibt es erst eine wüste Beleidigung. Der Schiedsrichter will rot zeigen und dann fliegt der Schiedsrichter durch die Luft und landet auf dem Boden. Die Spieler drumherum, die trauen ihren Augen nicht. Einige sind schockiert, andere gehen dazwischen. Was da genau passiert ist, haben wir uns mal durch Augenzeugenberichten ein wenig erklären lassen.
0: Ja, es war wohl schon ein recht hitziges Spiel, aber nicht unfair insgesamt. So, das soll wohl alles irgendwie klar gegangen sein. Und vom Siegener SC, laut Aussage des Spielers vom SV Sätzen, war das auch alles in Ordnung von denen. Und dann haben die Sätzen halt eben das 4:3 gemacht und dann ging das Ganze los. Und dann ist man quasi seitens dieses einen Spielers auf den Schiri zu. Dann folgte dann irgendwo eine Beleidigung und der Schiri wurde auf den Boden geschmissen.
1: Ja, das war schon krass. Also, da sind wüste Beleidigungen gefallen. Der Schiri wollte dann nämlich auch rot zeigen. Und das wäre ja dann wieder was gegen den Siegener SC gewesen. Und dann ist die Situation ein wenig eskaliert. Der Schiedsrichter lag dann am Boden, hat dann Hilfe bekommen von den Spielern von Sätzen und auch von den Ordnern. Und ja, dann wäre das fast eskaliert. Also wenn die da nicht dazwischen gegangen wären. Gut, dass das so dann am Ende noch glimpflich ausgegangen ist. Der Schiedsrichter hat das Spiel auf jeden Fall dann abgebrochen. Und dementsprechend gab es dann kurze Verwirrung und ja, Fassungslosigkeit. Ne?
0: Ja, das Ganze wird ja wahrscheinlich auf jeden Fall dann noch sportgerichtlich irgendwie aufgearbeitet werden. Auf jeden Fall sind das Szenen, die wir natürlich an einem Wochenende irgendwie nicht haben wollen.
1: Überhaupt
0: grade,
1: nicht.
0: Gerade in den Amateurligen. Ne?
1: Ich meine, wir beide haben ja selber mal gekickt. Ne? Und ich in der D-Kreisliga war froh, wenn wir überhaupt der Benett oder Betreuer pfeifen musste. Mhm. Das heißt, jeder Schiedsrichter ist ja wertvoll, ungeachtet dessen, dass das menschlich natürlich gar nicht geht, Leute anzugehen am Sportplatz. Überall hängt das Schild, dass man irgendwie fair miteinander umgehen soll und dann passiert immer noch sowas. Also muss man nicht drüber reden.
0: Wir müssen einfach mal drüber nachdenken, worum es da geht, ne?
1: Wir müssen alle montags arbeiten.
0: So. Sei mal dazu gesagt. Infos gab's hier bei Radio Siegen.

0: Paul, du hast wahrscheinlich mitbekommen, letzte Woche wurde eingeschult. Hast du auch mitbekommen, dass auch der Schulstart in Hogwarts war?
1: Also ich habe die Robbenklasse mitbekommen. Das ist die Klasse von meiner Verlobten.
0: Das war letzte Woche in den Medien. Der 1. September, das ist ja da, wo Harry Potter immer nach Hogwarts zurückfährt.
1: Ich habe keine Eule bekommen und
0: ich
1: bin sehr traurig.
0: Nicht. Leider, ich bin ein bisschen traurig, aber Thema Zaubern, da können wir jetzt Abhilfe mit leisten.
1: Absolut, denn wir haben ein cooles Event. Wir können auf Freitagnachmittag vorspulen. Wir können zaubern da, das geht. Das wird ein richtig cooles Event und zwar die Magic Week.
0: Ja, ihr habt die Chance, die Ehrlich Brothers hautnah zu erleben. 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
3: 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Also wirklich etwas, da kann man uns mal persönlich Fragen stellen, in die Augen schauen und vielleicht auch dann bei dem einen oder anderen coolen Trick mitmachen.
1: Ja, und zack ist Portemonnaie weg, wenn du den einmal in die Augen schaust. Ne? Ach nee, da waren keine Taschendiebe.
0: Ja, wohl wahr. 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
1: Mehrfach. Mehrfach kann man aber.
0: Mehrfach?
1: More?
0: More.
1: Ascher.
0: Das war in dem Radiojargon war das eine sogenannte Schweineüberleitung.

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0: Linkin Park im Radiosieg Hit vor halb neun.
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0: Die Infos jetzt von Steffen Ziegler.
2: Guten Morgen. Die AfD hat die Wahl in Sachsen-Anhalt klar gewonnen, die absolute Mehrheit aber klar verfehlt. Entgegen aller Aussagen vor der Wahl will sie nun trotzdem versuchen, gemeinsam mit einem Koalitionspartner die Regierung zu stellen. Das könnte das BSW sein. Auf dem Flughafen Miami hat es 5 Tote gegeben. Eine Frachtmaschine schoss über die Landebahn hinaus, rammte mehrere Autos und fing Feuer.
1: Und jetzt die Nachrichten von hier.
2: Das war's. Heute wird's zwar noch mal heiß, ein Besuch in den Siegener Freibädern ist aber nicht mehr möglich. Die Saison endete am Wochenende. Unterm Strich kamen über 130.000 Badegäste nach Geiswald und Karl-Marienborn. 30% mehr als 2025. Jetzt werden die Freibäder winterfest gemacht. In Karl-Marienborn stehen zusätzlich ein paar Sanierungsarbeiten an. Zeitgleich beginnt nun die Saison in den Hallenbädern am Löhrtor und in Weidenau. Der Damm einer Talsperre ist ein Bauwerk, das großen Druck aushalten muss. Deshalb wird er regelmäßig kontrolliert. Alle 10 Jahre steht eine große Prüfung an, eine Art Talsperren-TÜV. Fällt die Talsperre hier durch, droht sie ihre Zulassung zu verlieren. Die Folge sind in der Regel Sanierungsmaßnahmen in Millionenhöhe. Eine solche große Talsperrenprüfung steht gerade bei der Obernau-Talsperre an. Dann folgt die Breitenbach-Talsperre. In beiden Talsperren ist der Wasserstand gerade ja sehr niedrig. Das ermöglicht dem Wasserverband Siegen-Wittgenstein zusätzlich kleinere Sanierungsarbeiten in Bereichen, die sonst nur Taucher erreichen können. 7 Punkte aus 3 Spielen in 8 Tagen. Bei den Sportfreunden Siegen kann man zufrieden durchatmen. Samstag gewann unser Fußballregionalligist beim 1. FC Bocholt. Und das, anders als zuletzt, mit ansprechender Leistung. Das meinte auch Sportfreunde-Spieler Konstantin Gerhard, der mit seinem 3:1 kurz vor Spielende den Deckel auf den wichtigen Auswärtssieg machen konnte.
3: Es war klar, dass wir eine Reaktion zeigen müssen. Wir haben zwar Punkte geholt, aber mit der Leistung kann man nicht wirklich einverstanden sein, die wir gezeigt haben. Deswegen ist schon enorm wichtig, dass wir hier auch auswärts von einer großen Kulisse gegen wirklich guten Gegner, die auch gut gegengehalten haben, so eine Leistung gezeigt haben und auch überzeugt haben im Endeffekt.
2: Der Schiedsrichter hatte in dieser Partie nur 3 gelbe Karten zu zeigen. Ganz anders als sein Kollege gestern in Obersetzen. Er wurde in der Nachspielzeit von einem Spieler des Siegener SC angegriffen. Zuvor hatte es für die Gäste in dieser B-Liga-Partie bereits 5-mal gelb und 1-mal rot gegeben. Das Spiel wurde sofort abgebrochen. Eine Verhandlung vor dem Sportgericht ist das Mindeste, was nun folgt. Das waren die Radio-Siegen-Nachrichten von hier mit Steffen Ziegler.
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5: Die großen Staus, die gibt es aktuell nicht unbedingt auf den Straßen in Siegen-Wittgenstein und außerhalb. Hier und da dauert es etwas länger, aber nichts Nennenswertes. Ansonsten haben wir 4 Geschwindigkeitsmessungen. HTS Eiserfeld Richtung Siegen vor dem Ziegenbecktunnel. Siegen-Giersbeck-Straße statt einwärts. Siegen-Leimbachstraße Richtung Autobahn und A45 Hagen Richtung Gießen, kurz vor der Abfahrt Freudenberg. Gute und sichere Fahrt!
6: Und weiter geht's mit dem Wetter für Siegen-Wittgenstein. Die dichten Wolken vom Morgen, die sind fast weg. So ein paar wenige Schauer waren dabei. Die hören jetzt aber auch so langsam, aber sicher auf. Bis zum späten Vormittag, Mittag hat sich das alles erledigt. Über den Nachmittag und am Abend nur wenige dünne Wolken und die Sonne immer wieder dabei. 26 Grad gibt's in der Spitze, unter anderem in Aue. Bis zu 29 Grad bekommen wir in Geiswald. Morgen den ganzen Tag über locker oder stark bewölkt. Immer wieder auch Regen möglich bei 22 bis 25 Grad. Also deutlich grauer als heute.
5: Sonntagsnachmittags um 4, die Radio Siegen Kultet Party, Henna tanzt, also Musikformate gibt es in Siegen-Wittgenstein wirklich richtig viele und es gibt richtig viele gute und verschiedene Musik dabei, unter anderem auch in Neunkirchen, da gab's Rock.
6: Im Honorground am Samstag, das Festival, das macht die Gemeinde, die richtet das aus. Ja, mittlerweile im 3. Jahr, kommt richtig gut an, findet immer auf dem Gelände von PBS in Neunkirchen statt. Wir waren auch dieses Jahr mit dabei und den ausführlichen Nachbericht gleich in 3 Minuten.
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5: Schönen guten Morgen, ich bin Paul Bald.
6: Und ich bin Florian Rubens. Halli Humberstone jetzt in der Playlist.
5: Ich dachte, du sagst Halli Hallo.
6: Kann ich auch. Halli Hallo mit Holly. To Love Somebody.

0: to Love Somebody bei Radio Segen.
1: Schöner Verhörer gerade eben vom Kollegen Paul Wald. Und jetzt von dieser hohen weiblichen Stimme wird es ein bisschen tiefer. Es geht rüber und zwar nach Neunkirchen. Am Samstag ist er nämlich richtig abgerissen worden auf dem Gelände von PWS Offroad in Neunkirchen. Rock im Onacron fand da statt.
2: Das war das dritte Jahr in Folge, dass das Festival da war. Dieses Jahr mit 6 verschiedenen Rockbands. Und Radio Siegen-Reporterin Emily Marx war da und hat mal nachgehört, wie bei euch so die Stimmung war.
3: Wir begleiten nur unsere Männer. Ich will eigentlich wissen, wie bei euch die Stimmung ist.
4: Gut, ja.
3: Warum?
4: Ja, weil man einfach nochmal Leute trifft, die man schon lange nicht mehr gesehen hat.
3: Und die Musik, wie ist die so?
4: Ja, wie gesagt, ich bin Team Rosa. Ja. Das ist die Musik von meinem Mann. Okay. Und dann gehen wir da auch schon mal mit.
3: Da macht man Kompromisse, ne?
4: Genau, da geht auch schon mal mit bei den Schlager. Und dann
3: auch wenn das jetzt nicht so 100% deine Musik ist, was ist denn so jetzt das Schönste heute?
4: Ich finde es super schön. Wir gehen auch jedes Jahr hier hin.
3: Also nicht das erste Mal, dass ihr hier seid?
4: Nein. Wir gehen jedes Jahr. Also immer wenn es ist, gehen wir hierher.
3: Wie ist denn bei dir die Stimmung?
5: Sehr gut eigentlich. Und ich bin mit meinen Freunden hier und ich finde die Musik eigentlich richtig gut. Freue mich einfach hier zu sein und ja.
3: Wie ist die Stimmung bei euch bis jetzt?
6: Sehr gut, ich freue mich.
7: Bei mir auch sehr gut.
3: Und warum ist sie so gut?
6: Ich liebe Rock.
3: Ja, okay.
7: Ich nächste aber schönes Wetter.
3: Und wenn du Rock am meisten magst von allen hier, was freust du dich heute besonders noch?
6: Ich weiß es nicht. Ich finde einfach immer das Feeling und die Stimmung einfach am besten.
3: Wie ist die Stimmung bei euch hier am Tisch?
8: Super! Geile Mucke, geiles Wetter.
3: Seid ihr das erste Mal hier?
8: Nein, das dritte Mal.
3: Also jedes Jahr wart ihr schon hier. Und warum kommt ihr immer wieder?
8: Geile Mucke.
9: Absolut, ich finde das geil.
2: Also man muss ja schon sagen, unser Radio-Sieg-Mikrofon hält einiges aus, aber ich weiß nicht, wie man das Gerät genau nennt, wo quasi die Doppelpedale auf die Bassdrum haut. Weißt du, diese Double Bass oder sowas?
1: Double Bass, ja.
2: Heißt das so? Mhm. Krass, cool. Die hat auf jeden Fall richtig reingeschallert. Also da war das Mikrofon auf jeden Fall am Ende, würde ich sagen.
1: Ja, es war, wie ihr gehört habt, laut in Neunkirchen. Eine Band, die gestern auch auf dem Rock im Underground gespielt hat, ist Booze Bug. Und die können wir jetzt auch nochmal hören bei Radio Siegen mit Welcome to the Dark.
2: Schöner Song. Genießt ihn, denn Rock in dieser Form spielen wir nicht so oft.

0: Guten Morgen am Montag, Yo. Viertel vor neun ist durch. Paul Bald und Florian Rubens melden sich.
1: Hallöchen.
0: Und wir müssen an dieser Stelle eine kleine Beichte ablegen. Wir sind jetzt beide mal bei einer Reality-TV-Show
1: dabei gewesen.
0: Ja, bei mir ist es aktuell Beauty and the Nerd.
1: Stark, die habe ich auch tatsächlich schon einmal gesehen. Irgendwann mal, ich mag das eigentlich gar nicht, das Format. Mir ist das alles, also generell diese Reality-TV-Sachen, ist mir alles zu flach. Aber Ex on the Beach hat mich gefangen. Beauty and the Nerd werde ich danach gucken.
0: Sehr gut. Und wir haben dann noch was anderes. Und da ist der gute Atze Schröder offensichtlich irgendwie auch ein bisschen gefangen worden.
1: In der Villa der Versuchung. Oh.
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3: Ja, nee, ist klar. Die Reality-Formate, das ist der goldene Boden für die Fernsehlandschaft. Jeder Sender hält sich mittlerweile so eine Herde Flachzangen, die er bei Bedarf aufpusten und vor die Kamera schieben kann. Und ich erwische mich leider ja auch regelmäßig dabei, wie ich die Scheiße auch gut finde. Ich habe schon mehrfach den Satz gesagt, Schatz, welche Assis gucken wir uns denn heute an? Ja, ist doch so. Aktuell gucken wir Villa der Versuchung. Ja, und wie heißt die Versuchung? Thorsten Legert, beim Versuch wenigstens einen einzig geraden Satz rauszubringen. Mein Gott, ist der blöd. Aber mal ganz nebenbei, war das nie immer so, dass Profifußballer dicke Beine haben, auch nach der Karriere? Guckt euch den mal an, wie der mit seinen Altherrenstelzen am Pool langläuft. Das sieht aus, als wenn er gerade zur AOK Wassergymnastik geht. Ja, früher sagte man dazu Storch im Salat. Heute würde ich eher sagen, der Legert sieht aus wie ein Kastanienmännchen mit Bluthochdruck. Also ich mache mir wirklich Sorgen. Er übrigens auch. Und deshalb ist nach der Villa der Versuchung Schluss. Ja, der Tonto hört auf mit Reality, hat er der neuen Osnabrücker Zeitung gesagt. Mich sieht im Reality-TV kein Mensch mehr, nie im Leben. Es war eine Lehre für mich, aber ich will auch mit den Menschen in dem Bereich nichts mehr zu tun haben. Ja, schade. Vor allem für seine Nachbarschaft, die ihn jetzt wieder ertragen muss.
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1: Mit Danny Hoppe. Guten Morgen. Es gibt heute einiges zu bereden und aufzuarbeiten im politischen Berlin. Das Wahlergebnis in Sachsen-Anhalt hat viele dort erschüttert. Rund 44% hat die AfD dort geholt und deshalb sagt zum Beispiel Sachsens Ministerpräsident Kretschmer, man dürfe jetzt nicht einfach zur Tagesordnung übergehen. Malte Albrecht aus dem News-Team. Am Mittag will sich auch Kanzler Merz äußern. Es dürfte unangenehm für ihn werden.
2: Auf jeden Fall. Nur gut 17% der Stimmen hat die CDU geholt, so wenig wie noch nie bei einer Landtagswahl in Sachsen-Anhalt. Innerhalb der Partei machen viele dafür vor allem den Kanzler und seine Politik verantwortlich. Im Wahlkampf selbst hatte Merz ja kaum eine Rolle gespielt. Klar ist, viele Menschen in Sachsen-Anhalt sind frustriert, sie haben deshalb die AfD gewählt. Die Partei, die in Sachsen-Anhalt als rechtsextremistisch eingestuft wird, kommt auf fast 44%. Damit hat sie eine absolute Mehrheit und damit die Möglichkeit, allein zu regieren, nur knapp verpasst.
1: Dass jetzt die schwarz-rote Koalition zerbricht, damit rechnet in Berlin aber keiner, oder?
2: Genau, denn aus einer Neuwahl im Bund würde die AfD mit ganz großer Sicherheit gestärkt hervorgehen. Das würde die Bildung einer neuen Regierung noch schwieriger machen. Das will weder die Union noch die SPD. Unionsfraktionschef Frei sprach gestern im ZDF trotzdem von einem bitteren Abend und sagte, dass jetzt nicht die Zeit sei, sich wegzuducken. SPD-Chefin Baas sieht die wichtigste Aufgabe ihrer Partei nun darin, demokratische Mehrheiten zu sichern in Sachsen-Anhalt, aber auch bundesweit. Viel Zeit bleibt den Parteien nicht, verlorenes Vertrauen zurückzugewinnen. In 2 Wochen sind noch 2 weitere wichtige Landtagswahlen in Mecklenburg-Vorpommern und in Berlin.
1: Danke, Malte. Und jetzt weitere Meldungen im Überblick. Es gibt wieder Probleme an einem Umspannwerk, diesmal in Berlin. Es wurde am Morgen durch ein Feuer leicht beschädigt. Das hat die Polizei mitgeteilt. Es sei noch unklar, ob es sich um eine Straftat oder einen technischen Defekt handle. Das Homeoffice hat sich in Deutschland fest etabliert. Das hat das Münchner IFO-Institut mitgeteilt. Demnach arbeitet jeder Vierte zumindest teilweise von zu Hause aus. Besonders hoch ist der Anteil im Dienstleistungssektor. Bei einem Unfall mit einem Amazon-Frachtflugzeug sind am Airport in Miami mindestens 5 Menschen ums Leben gekommen. Dazu gibt es mehrere Verletzte. Die Maschine kam aus Puerto Rico, schoss bei der Landung über die Landebahn hinaus, rammte Fahrzeuge und fing Feuer. In Europa hat es in diesem Jahr viele heftige Waldbrände gegeben und das hat auch Folgen für unsere Luft. So steht es im neuen Bericht der Weltwetterorganisation. Demnach hat sich weltweit die Zahl der extremen Brandereignisse verdreifacht im Vergleich zu 1990. Dadurch nehme die Belastung mit Feinstaub zu, heißt es. Und auch die zunehmende Hitze wird laut Weltwetterorganisation zum Problem. Sie sorge für ansteigende Ozonwerte am Boden, heißt es. Und das waren die Nachrichten mit Danny Hoppe.
3: Danke dir, Danny. Hier ist der Blick auf die Straßen im aktuellen Radio Siegen Verkehrsservice. Wir haben insgesamt 5 Geschwindigkeitskontrollen. Bad Berleburg, Ederstraße, HTS, Eiserfeld Richtung Siegen vor dem Ziegenbergtunnel, Siegen, Giersbeckstraße, stadteinwärts, Siegen, Leimbachstraße Richtung Autobahn, A45, Hagen Richtung Gießen, kurz vor der Abfahrt Freudenberg. Das war's, gute Fahrt.
4: Das Wetter für Siegen-Wittgenstein heute, die dichten Wolken vom Morgen fast weg. Spätestens am Vormittag jetzt gleich haben die sich verzogen, dann keine Schauer mehr. Über den Nachmittag und am Abend nur noch wenige dünne Wolken und viel Sonnenschein für uns. Bis zu 26 Grad bekommen wir unter anderem in Laas für 29 Grad, gibt's für Siegen. Morgen den ganzen Tag über eher bewölkt, mal locker, mal stark und auch immer wieder Regen mit dabei bei 22 bis 25 Grad.
0: Das war das Wetter.
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4: Das hier, das ist kein neues Thema.
6: Bilder im Internet oder auf Social Media zeigen sehr häufig, wie jemand zu sein hat oder nach Idealen gesucht wird.
3: Ja, und daran nehmen sich gerade junge Menschen, speziell Mädchen, oft ein Vorbild. Und das kann dann zu Essstörungen führen, weil man natürlich diesem Idealbild in Anführungszeichen nacheifert.
4: Ja, und die Zahl von Essstörungen bei Jugendlichen steigt weiter, unser Thema. Gleich in rund 3,5 Minuten.
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3: Mein Name ist Paul Bald.
4: Und ich bin Florian Rubens. Und das ist Katy Perry. Guten Morgen zusammen.

0: Wir schauen hier bei Radio Siegen immer mal wieder, na, was haben wir denn so die letzten Jahre berichtet? Oder vor 5 Jahren oder vor 10 Jahren? Und dabei ist uns aufgefallen, vor 10 Jahren haben wir euch gesagt, dass immer mehr junge Mädchen Essstörungen haben.
1: Da liegt natürlich die Frage dann so ein bisschen auf der Hand, wie sieht es mittlerweile aus? Wir haben nachgefragt bei der Siegener Kinderklinik.
0: Ja, und sie behandelt nämlich Kinder und Jugendliche mit einer Essstörung. Und da heißt es leider, die Zahlen sind nicht runtergegangen, eher hoch. Eike Cole ist Chefärztin der Jugendpsychiatrie.
2: Auf unserer Station P1, das ist eine psychosomatische Station, die auch Kinder- und Jugendpsychiatrische Störungsbilder behandelt, befinden sich immer und durchgehend mindestens eine Patientin oder ein Patient mit einer Erkrankung aus dem Formkreis der Essstörungen.
1: Ja, in noch konkreteren Zahlen, vergangenes Jahr hat die Kinderklinik 24 junge Patienten mit einer Essstörung gehabt, also durchschnittlich 2 pro Monat und fast immer sind es halt eben Mädchen.
0: Was wir dazu sagen müssen, die Dunkelziffer dürfte deutlich höher sein. Letztlich sind das ja nur die, die sich melden und stationär behandelt werden. Ne?
1: Ja, wir wollten natürlich auch wissen, woran liegt das genau?
2: Bin ich richtig? Werde ich anerkannt vom Gegenüber? Bin ich beliebt? Und das Vergleichen kann sehr leicht dazu führen, dass Kinder und Jugendliche möglicherweise denken, oh nee, der passt nicht zu uns, der ist zu dick. Oder Bilder im Internet oder auf Social Media zeigen sehr häufig, wie jemand zu sein hat oder nach Idealen gesucht wird.
0: Ja, und allein das kann dann echt zu einer Essstörung führen.
2: Patientinnen und Patienten, die immer weniger essen, die dann zum Schluss nur noch Gemüse essen, ohne Fett und ohne irgendetwas andere dazu. Das andere ist das übermäßige Essen, die massive Gewichtszunahme, der damit verbundene Verlust von Bewegungsfreude und Antrieb. Oder auch etwas Gemischtes, wo Kinder und Jugendliche in Situationen sich nicht wohlfühlen, Anspannung regulieren, indem sie übermäßig essen und sich möglicherweise danach erbrechen.
1: Ja, was die Zahlen nochmal hochgetrieben hat, ist natürlich auch Corona. Also während und nach der Pandemie hat es echt deutlich mehr Patientinnen und Patienten an der Kinderklinik gegeben. Ist allerdings auch ein schwieriges Thema, weil man ja selber sich gar nicht so oft einfach helfen kann. Man merkt das ja bei sowas oft nicht.
0: Der Umgang ist auch total schwierig. Ich kann das auch total nachvollziehen, wenn irgendwie das eigene Kind oder im jugendlichen Alter dann sowas entwickelt und dann beim Essen so picky wird. Dann halt nicht zu sagen, aber das Essverhalten des Kindes auch immer wieder zu kommentieren, ist, glaube ich, auch eine ziemlich schwierige Geschichte. Sollte man sich dann, wenn sowas passiert, dann eher mal jemand Neutrales ranholen?
1: Auf jeden Fall. Das ständige auf Ansprechen, auf irgendwas, egal was es ist, Unsicherheiten, kann ja eher zu einer Abwehrreaktion führen. Unsicherheiten können zu sowas auch wie Essstörungen führen, aber eins ist sicher, jeder hat sie. Egal ob auf Social Media oder hier im Radio, wir oder auch einfach der Nachbar. Jeder hat diese Sachen. Und von daher, glaube ich, dürfen wir da ein bisschen entspannter werden insgesamt.

0: aus heimischer sportlicher Perspektive. Ein sehr erfolgreiches Wochenende. Die Sportfreunde siegen ja in Bocholt gewonnen. Aber auch der TuS Ferndorf. Die Handballer, die Zweitballhandballer sind sehr gut in die Saison gestartet, hatten ja letzte Woche schon das erste Auswärtsspiel gewonnen und jetzt eben die Heimpremiere. Und auch die haben sie gewonnen mit 31:62 gegen Emstetten. Sehr, sehr guter Start, oder Paul?
1: Ich habe mich auf jeden Fall sehr für den TuS Ferndorf gefreut. Das ist auf jeden Fall ein super gutes Ergebnis und ein super Start. Man muss das natürlich immer so sehen. Der TuS Ferndorf spielt ja auch in dieser Saison natürlich um den Klassenerhalt. In der letzten Saison haben sie es geschafft. Sie waren kein einziges Mal am Abstiegsplatz und haben am Ende auch über dem Strich die Saison beendet. Das wird dieses Jahr auch der Fall sein. Aber sie haben eine gute Truppe zusammen. Sie haben sich gut verpflichtet mit Mikael Helmersson. Der ist auf jeden Fall crazy unterwegs. Zweiter Schütze, also zweitbester Schütze der zweiten Liga im letzten Jahr. Nach Ferndorf gekommen, total gut. Und jetzt im letzten Spiel richtig gut überzeugt Marvin Mundus, auch mit 12 von 14, also Wahnsinn. Da ist auf jeden Fall einiges möglich.
0: Ja, die haben sich dann offensichtlich da auch ganz gut verstärkt, die Ferndorfer. Wir hoffen, dass der Klassenerhalt möglichst früh irgendwie fix wäre. Das wäre natürlich schön, aber aktuell kann man sagen, die beiden ersten Spiele, wichtige Punkte für den Klassenerhalt.
1: Ja, bis jetzt Platz 4, 4:0 Punkte, so kann man es machen. 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

0: Matterfix mit Big City Life. Der Radio Siegen Hit vor 9:30.
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0: Das Update jetzt von Steffen Ziegler.
2: Guten Morgen. In diesem Sommer gab es erneut viele Waldbrände in Europa, aber auch darüber hinaus. Und der Trend ist dabei klar abzulesen. Die Zahl der Waldbrände weltweit hat sich seit 1990 verdreifacht. Das hat die Luftqualität messbar verschlechtert. Bundeskanzler Merz will am Mittag Stellung zum Wahltriumph der AfD in Sachsen-Anhalt nehmen. Die 44% bei der Landtagswahl gestern für die AfD gelten als Ohrfeige für die von Merz geführte Berliner Koalition. In 2 Wochen stehen im Osten die nächsten beiden großen Wahlen an, in Berlin und Mecklenburg-Vorpommern.
1: Und jetzt die Nachrichten von hier.
2: Die Volksbank Südwestfalen hat eine positive Halbjahresbilanz gezogen. Die Summe aller Kundeneinlagen stieg auf gut 3 Milliarden Euro. Die der Kredite ebenfalls. Das war ein Plus von 2,5%. Allein im Bereich der Immobilienkredite gab es 130 neue Kunden. Besonders nachgefragt waren Ein- und Zweifamilienhäuser. Bei der Vermittlung verzeichnet die Volksbank Südwestfalen in diesem Bereich einen Zuwachs von 20%. Die Volksbank Südwestfalen hat über 140.000 Mitglieder. Die Veranstaltungsreihe Sonntagnachmittag um 4 ist gestern bei bestem Wetter im Siegener Schlossgarten zu Ende gegangen. Zum Abschluss spielte das Siegener Blasorchester auf. Es war ein Konzert zum 100. Geburtstag des Vereins. Außerdem waren die Lyrer Brachbach und die Bergknappen aus Schelden zu hören und zu sehen. Insgesamt bot die Kulturabteilung der Stadt Siegen seit Mai 17 kostenlose Konzerte an. Bürgermeister Tristan Fitt freute sich über mehr als 4.000 Besucher.
3: Sonnig, sehr gut und total erfolgreich. Also wir hatten nicht ein einziges Konzert, was ausfallen musste. Die Kolleginnen und Kollegen von der Kulturabteilung machen das super und deswegen wiederholen wir das jedes Jahr. Das ist, wenn man so will, das hauseigene Orchester der Stadt Siegen, weil mein Vorgänger vor 100 Jahren hat das mit initiiert. Und es war mein allererster Termin als Bürgermeister, das Konzert von denen zu eröffnen. Deswegen habe ich eine gute persönliche Verbindung zu dem Thema und freue mich, dass wir heute feiern können.
2: Der Kunstverein Siegen hat gerade Grund zu feiern und zugleich einen Trauerfall zu beklagen. Der Verein erhält den Weststern-Förderpreis 2026, der ist mit 40.000 Euro dotiert. Der Kunstverein Siegen überzeugte die Jury mit seinem breit gefächerten Jahresprogramm. Weststern ist eine Stiftung zur Stärkung von Kunstvereinen in NRW. Albrecht Thomas erlebt diese Auszeichnung nicht mehr. Er führte den Kunstverein Siegen 30 Jahre lang und verstarb nun mit 89 Jahren. Das waren die Radio Siegen Nachrichten von hier mit Steffen Ziegler.
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5: Hier, wichtig sind die Straßen und so im aktuellen Radio Siegen Verkehrsservice. Deswegen schauen wir auf die Geschwindigkeitskontrollen. Bad Berleburg-Ederstraße und HTS Eiserfeld Richtung Siegen vor dem Ziegenbergtunnel. Ich habe es diesmal ein bisschen dynamischer gemacht, weil es weniger waren. Gute Fahrt!
6: Dynamischer, weil weniger, verstehe. Das Wetter für Siegen mit Gestein. Der Regen vom Morgen ist abgezogen. Es sind noch so ein paar Wolkenreste übrig. Die werden sich aber jetzt auch so langsam über den Mittag verziehen. Also ein paar dünne Wolken werden dabei bleiben und die Sonne dann besser rauskommen. Die Höchstwerte heute am Tag bis zu 26 Grad bekommen wir unter anderem in Weidenhausen. 29 Grad sind drin in Truppach. Morgen dann über den ganzen Tag mehr Wolken dabei. Mal stark bewölkt, mal locker. Aber immer wieder Regen bei 22 bis 25 Grad.
5: Apropos abgezogen, die Wolken sind weg. Ja, abgezogen habe ich hier an dieser Stelle vor gut ein paar Wochen den Kollegen Tom Schirmer mit 4:0 oder 3:0 in der Frühteam-Challenge. Die Karten sind neu gemischt. Ich freue mich, dass es jetzt endlich ein richtiger Gegner ist.
6: Ja, Florian Rubens. Das bin ich.
5: Der Tom ruft gerade an, guck mal da.
6: Na, ich hab letzte Woche gegen Tom auch ein Spiel gemacht und das habe ich auch gewonnen. Dementsprechend ist es jetzt wirklich das Duell der
5: Jetzt
6: Gewinner.
5: Jetzt hat er Urlaub, muss sich erstmal erholen.
6: Quizmaster ist wieder Max Schepp. Guten Morgen.
7: Moje zusammen.
6: Was machen wir gleich?
7: Wir sind im Radio, also machen wir natürlich was über Songs. Ihr müsst Songtexte beantworten und mal gucken. Also es ist so ein Spiel, es geht um Songtexte, mehr sage ich mal noch nicht.
6: Ja, ihr müsst gar nicht lange dranbleiben, knapp 2,5 Minuten und dann werden wir uns hier battlen.
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5: Ich bin Paul Bald.
6: Und ich bin Florian Rubens. Guten Morgen.
5: Moin.

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1: Mensch, Leute, da wäre mir ja gerade fast ein sogenannter Fauxpas passiert. Wir haben uns gerade auf die Freedom Challenge vorbereitet und ich habe hier schon so O-Töne, die ich gleich abspielen darf. Und dann habe ich hier auf meine Vorhörfunktion gedrückt. Auf einmal ging schon ein Song los. Und ich dachte, verdammt, ich darf das noch gar nicht hören. Aber wir haben offensichtlich beide keinen Vorteil davon.
2: Ich fühle mich leicht betrogen.
1: Wir hörten Haus am See von, sag schon.
2: Guck mal, Peter Fox.
1: Da wäre es schon dran gescheitert. Deswegen,
2: Kannst du ruhig alle anderen auch noch vorhören.
3: Das ist gar nicht schlimm, denn darum geht es gar nicht in dem Songquiz jetzt. Es geht nicht darum, die Songs an sich zu erkennen, sondern es geht darum, dass ich euch Lines aus den Liedern, also Songtexte, vorlese. Mhm. Und da hat sich aber so ein Schweinchen eingenistet. Also ein Wort ist immer falsch, das ich vorlese. Geil. Ihr müsst das Ganze dann berichtigen und natürlich mit dem richtigen Wort dann vorlesen.
1: Ein Schweinchen eingenistet.
2: Ja, bei dieser Formulierung habe ich noch nie gehört. Bei dem ersten fände ich lustig, wenn du sagst, und am Ende der Straße steht ein Strauß am See.
3: So, sowas könnte es sein. Das war die perfekte Erklärung quasi für das Spiel. Ihr sagt bitte euren Namen, dann dürft ihr antworten. Erstmal mit dem Songtitel, wie der Song heißt, und dann natürlich das Schweinchen aufklären.
2: Okay. Paul, Haus am See, Strauß.
3: So ungefähr wär's, genau. Wir beginnen mit dem ersten Song, den wisst ihr ja jetzt schon. Haus am See. Und am Ende der Straße steht ein Haus am See. Orange-gelbene Blätter liegen auf dem Weg.
2: Paul, Haus am See, Orangenbaumblätter.
3: So, dann hör mal rein.
2: Auf dem Weg.
4: Und am Ende der Straße steht ein Haus am See.
1: Ja, das hört sich gut an.
3: Richtig, jawohl, da war das Schweinchen, das gelbe Blätter. Das stimmt natürlich nicht. 1-0 Paul.
1: Da sind wir schon beim zweiten.
3: Die zweite, ja. Der ganze Mond dreht sich um mich, denn ich bin nur ein Egoist.
1: Flo.
3: Ja?
1: Die ganze Welt dreht sich um mich, denn ich bin nur ein Egoist. Das ist von Falco. Egoist.
3: Hör mal rein.
4: Die ganze Welt dreht sich um mich.
3: Richtig, jawohl. Die ganze Welt dreht sich nur um mich natürlich,
2: nicht
3: der Mond.
2: Ich habe überlegt, was sich auf Egoist reimt. Und Welt war es nicht.
3: Mond auch nicht, also 1-1. Die dritte Frage. Und wenn ich laufe, dann so wie ich gekommen bin. Wie ein Komet, der zweimal einschlägt.
1: Flo.
3: Ja?
1: Das Komet? Das heißt ja, wenn ich gehe.
3: Richtig.
2: Ist richtig.
4: Und wenn ich gehe, dann so wie ich gekommen bin. Wie ein Komet.
3: Ja, war direkt am Anfang das Schweinchen. Ja.
1: Und wenn ich laufe.
3: Wenn ich laufe, das klingt falsch einfach, ne? Ja. Wir gehen zur vierten Frage. Jetzt kann Flo den Sack zumachen. Steht nämlich 2-1. Mhm. Oh, ich hab solche Sehnsucht. Ich verliere den Verstand. Ich will wieder an die Ostsee.
2: Flo, Paul.
3: Ich will zurück. Ja,
2: nee.
3: Flo.
1: Das ist natürlich, ich will wieder an die Nordsee.
3: Jawohl, genau, nicht die Ostsee.
1: Westerland.

0: Da ist sie, die Nordsee.
1: Ich habe wieder an meinem Namen überlegt.
2: Wollen wir den letzten noch?
0: Ja, würde ich sagen. Es steht 3-1, du gewinnst, aber die Bonusfrage haben wir noch.
1: Ja, ich heiße Paul. Ich möchte das nur schon mal kurz, muss ich mir einmal... Ja,
2: Paul,
1: ja.
2: Paul.
0: Das ist jetzt was Lokales hier. O Siegen, du bist das Größte für mich.
1: Paul.
0: Ja?
1: Das ist Gio Todaro mit Krönchen und er singt O Siegen, du bist das Krönchen für mich.
0: Mhm.
2: Auflösung?
0: Auflösung. Ja, da ist es das Krönchen natürlich, nicht das Größte. Gio Todaro und Dieter Falk, das war die Hymne zum 800-Jährigen der Stadt Siegen.
1: Ja, heißt Ju, wo habe ich auch falsch gesagt.
2: Ja.
1: Liebe Grüße, Ju. Ja.
2: Liebe Grüße nach Kreuzweil.
1: Du bist das Krönchen für mich.
0: Ja. Damit 3-2 am Ende für Flo. Glückwunsch, erste Challenge geht an dich.
2: Gracias. Wir hören uns morgen kurz nach 9:30 die Radio Siegen Frühstück-Challenge, hätte ich fast gesagt.
1: Da sind auch drei Bad Boys wieder da.
2: Ja.

0: Ja, wir verabschieden uns jetzt erstmal, ne?
1: Ja, Paul Bald und Florian Rums. Wir haben aber noch ein Codewort für euch von den Toten Hosen, damit ihr nach der 10-Uhr-Stunde noch Tickets bekommt für die Hosen.
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3: Unter den Wolken ist natürlich eine kleine Anspielung auf Reinhard Mais Über den Wolken, wo er darüber sinniert, wie schön das ist, wenn man ohne Grenzen sämtliche Freiheiten ausleben und sich ausdenken kann. Aber die Realität, die spielt sich eben unter den Wolken ab, wo wir alle irgendwo um unsere Freiheit eben täglich kämpfen müssen und dort nicht in die Knie gehen dürfen und auch schon lange nicht aufgeben dürfen vor diesen Menschen, die versuchen, uns diese Demokratie wegzunehmen. Das war immer das, was wir mit diesem Song verbunden haben.
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0: Ja, wir übernehmen dann jetzt nicht mehr, sondern Laura Potting macht weiter nach 10. Wir hören uns morgen früh wieder.
1: Tschüss.

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1: Mit Danny Hoppe, guten Morgen. Sachsen-Anhalt hat gewählt und das Ergebnis war und ist im politischen Berlin für viele ein Schock. Die AfD hat die absolute Mehrheit zwar verpasst, aber knapp 44% geholt. Alle anderen sind weit abgeschlagen. Zweiter ist die CDU mit gerade mal gut 17%. Das alles wird gerade in Berlin aufgearbeitet. Am Mittag will sich auch Kanzler Merz äußern. Walter Albrecht aus dem News-Team, schauen wir erst nochmal nach Sachsen-Anhalt. Die Regierungsbildung dort dürfte schwierig werden.
2: Genau, die AfD wollte alleine regieren. Dafür hat es aber nicht ganz gereicht. Zur absoluten Mehrheit fehlen 3 Sitze. Das heißt, ein Partner muss her, aber die anderen Parteien wollen keine Koalition mit der AfD bilden. Lediglich das BSW hat angedeutet, in Sachfragen mit der AfD zusammenzuarbeiten. Da könnte es zum Beispiel um die deutsche Russlandpolitik gehen. Rein rechnerisch wäre auch ein Regierungsbündnis ohne AfD möglich. Dafür müssten die anderen 5 Parteien, also CDU, SPD, Grüne, Linke und BSW zusammenarbeiten. Aber das gilt eher als ausgeschlossen.
1: Die AfD jedenfalls sieht den Regierungsauftrag klar bei sich.
2: Das hat auch AfD-Bundeschef Tino Chrupalla am Morgen in der ARD noch einmal betont. Man werde Gesprächsangebote an alle Parteien senden. Da werde man sehen, wer der AfD die Hand wegschlägt, sagte Chrupalla. Auch AfD-Spitzenkandidat Siegmund hatte schon gestern Abend gesagt, dass er zwar keine natürlichen Koalitionspartner sieht, aber auf Abgeordnete anderer Parteien hoffe, die zur AfD wechseln könnten. Vor der Wahl hatte es nämlich entsprechende Spekulationen gegeben, zum Beispiel über mögliche Abweichler von der CDU zur AfD. Sollte die Regierung Bildung scheitern, hält Siegmund auch eine Neuwahl für möglich.
1: Danke, Malte. Und jetzt weitere Meldungen im Überblick. Die Polizei fahndet weiter nach dem mutmaßlichen Täter hinter den Sabotageangriffen auf das deutsche Stromnetz. Gestern hatte es deshalb auch einen Großeinsatz im Hambacher Forst gegeben. Bisher habe man den Mann aber nicht aufspüren können, teilte die Polizei mit. Bis 2029 könnten in Deutschland rund 723.000 Fachkräfte fehlen. Das wären fast doppelt so viele wie im vergangenen Jahr. Zu diesem Ergebnis kommt eine Studie des Instituts der deutschen Wirtschaft. Das liege daran, dass in den nächsten Jahren viele Menschen in Rente gingen und zu wenige Arbeitskräfte aus dem Ausland kämen, heißt es. Hitzewellen und Waldbrände erschweren den Kampf um saubere Luft, so steht es in einem Bericht der Weltwetterorganisation. Die Zahl extremer Waldbrände habe sich seit 1990 weltweit verdreifacht. Dadurch nehme die Belastung durch Feinstaub zu. US-Präsident Trump kann es einfach nicht lassen. Den Golf von Mexiko hat er schon Golf von America getauft. Zuletzt hatte er dann auch noch angeordnet, dass der Lake Ontario Lake America heißen soll. Und jetzt hat er das nächste Ziel ins Auge gefasst, den US-Bundesstaat New Mexico. Wenig überraschend soll der, geht es nach Trump, New America heißen. Das sei so viel renommierter und schöner für die Menschen in diesem Staat, schrieb er auf seiner Plattform True Social. Aus New Mexico gibt es direkt eine Reaktion. Der Name stehe nicht zur Debatte, schreibt die demokratische Gouverneurin Grisham bei X. Der Name habe schon existiert, noch bevor es die USA überhaupt gegeben habe. Und das waren die Nachrichten mit Danny Hoppe.
3: Das Wetter.
4: Also temperaturmäßig wird das heute ein richtiger Sommertag. Es wird richtig warm, bis zu 32 Grad. Dazu ist nur vereinzelt Regen möglich. Die Sonne kommt aber auch immer mal wieder raus. Morgen dann heiter bis wolkig. Dazu auch hier mal Regen möglich. Bis 23 Grad morgen.
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4: Und das sind die Staus ab 12 Minuten Zeitverlust. Die A1 Dortmund-Köln zwischen Burscheid und Köln-Niel. 6 Kilometer Stau. Ihr braucht hier eine halbe Stunde länger. Die A3 Köln-Oberhausen zwischen Köln-Delbrück und dem Kreuz Leverkusen. 6 Kilometer Stau, 17 Minuten plus. Die A4 Olpe-Aachen zwischen dem Kreuz Köln-Ost und Köln-Eiffeltor. 5 Kilometer Stau, 14 Minuten, müsst ihr hier mehr einplanen. Die A44 Dortmund-Kassel zwischen Lichtenau und Diemelstadt. 4 Kilometer Stau, eine Viertelstunde plus. Und die A46 Wuppertal-Düsseldorf zwischen Wuppertal-Faresbeck und Hahn-Ost. 3 Kilometer Stau, 12 Minuten plus. Gute Fahrt! Guten Morgen zusammen und uns wird heute natürlich weiter die Wahl in Sachsen-Anhalt beschäftigen. Puh, heftig. Wir schauen auf jeden Fall gleich mal, was das Ganze für NRW bedeutet und wie es jetzt weitergeht. Das wird ja heute noch einige Reaktionen geben. Es bleibt abzuwarten, wie reflektiert die dann auch ausfallen werden. Hört ihr dann hier bei uns.
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4: Ich bin Laura Potting, hi, und das hier ist Alle Farben mit einer Hymne an all die schlechten Ideen, die wir alle in unserem Leben schon mal hatten. Hier ist Bad Ideas.

0: Ja, das war zwar irgendwie erwartbar, aber dass es dann wirklich so deutlich wird, naja, ihr habt's gehört. Die AfD ist mit knapp 44% stärkste Kraft geworden, aber alleine regieren kann sie nicht. Das ist knapp zusammengefasst das Ergebnis vom Wahlabend in Sachsen-Anhalt. Das Bundesland hat einen neuen Landtag gewählt. Die regierende CDU hat ihr Ergebnis auf etwas über 17% halbiert. Und jetzt beginnt in Magdeburg eine mühsame Regierungsbildung. Und wir fragen uns hier, was bedeutet diese Wahl denn jetzt eigentlich für uns hier in NRW? José Nasjandi ist ja unser Politikexperte. José, hat das direkte Folgen für uns hier in NRW?
1: Ja, das könnte durchaus sein. Meine Einschätzung ist, dass es vor allem taktische Folgen haben könnte. Die Umfragen zeigen ja, ein Grund für das starke AfD-Ergebnis in Sachsen-Anhalt ist die Unzufriedenheit mit der Bundesregierung, auch mit Kanzler Merz. Das könnte die Debatte neu befeuern, ob er der Richtige an der richtigen Stelle ist und den Blick wieder auf NRW-Ministerpräsident Hendrik Wüst lenken. Er ist bundesweit einer der beliebtesten Politiker. Brisant ist aber, in 7 Monaten wählen wir hier in NRW selbst einen neuen Landtag und sollte Wüst nach Berlin wechseln, ja vielleicht wechseln müssen, stünde die NRW-CDU hier ohne klaren Nachfolger da. Das wäre für die Partei eine mittelschwere Katastrophe.
0: Dass die AfD in Sachsen-Anhalt so stark abschneidet, das hat sich in den Umfragen vorher so abgezeichnet. Und du sagst auch, bei uns in NRW ist ein Trend erkennbar, dass die AfD zumindest stärker wird?
1: Ja, in den vergangenen Wahlen in NRW, Landtagswahlen, aber auch Kommunalwahlen, gibt es langfristig gesehen schon einen Trend, dass die AfD nämlich langsam und kontinuierlich wächst und die CDU, die wird zwar seit Jahren hier in NRW stärkste Kraft, aber sie verliert auch kontinuierlich. Diese Entwicklung ist sehr, sehr langsam bei uns, aber sie ist da. Bei der letzten Landtagswahl in NRW vor 4 Jahren ist die AfD gerade so in den Landtag gerutscht. Laut Umfragen von Infratest DIMAP könnte sie in 7 Monaten ihr Ergebnis mehr als verdreifachen.
0: Okay, aber bis dahin ist ja zum Glück auch noch einiges an Zeit. Wie sieht's denn mit Reaktionen aus der NRW-Politik auf das Wahlergebnis in Sachsen-Anhalt aus?
1: Ja, heute sind hier in Düsseldorf viele sehr sprachlos. Nur die Grünen haben sich bisher ganz deutlich geäußert. Sinngemäß AfD stärkste Kraft, das ist mehr als nur ein Warnsignal. Das sagt die stellvertretende NRW-Ministerpräsidentin Neubauer von den Grünen. Die anderen Parteien sind hier im Moment noch eher zurückhaltend.
0: Die Landtagswahl in Sachsen-Anhalt und mögliche Folgen für uns hier in NRW. Infos und Einschätzungen waren das von José Nasjandi. Danke dir.
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0: Es ist 10:30.
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0: Im Studio ist Steffen Ziegler. Guten Tag. Die Zahl der Waldbrände weltweit hat sich seit 1990 verdreifacht. Das hat Auswirkungen auf die Luftqualität auf unserem Planeten. Die ist messbar gesunken. Ursula von der Leyen ist am Morgen nach Grönland geflogen. Die EU will die Beziehung zu Grönland festigen, als Reaktion auf die Ansprüche der USA auf die Insel. Die Volksbank Südwestfalen hat eine positive Halbjahresbilanz gezogen. Die Summe aller Kundeneinlagen stieg auf gut 3 Milliarden Euro, die der Kredite ebenfalls. Das war ein Plus von 2,5%. Im Bereich der Immobilienkredite gab es sogar einen Zuwachs von 20%. Die Volksbank Südwestfalen hat über 140.000 Mitglieder. Auch bei der Stadt Siegen wurde Bilanz gezogen, und zwar mit Blick auf die Veranstaltungsreihe Sonntagnachmittag um 4. Die bot seit Mai 17 kostenlose Konzerte im Schlosspark. Über 4.000 Menschen kamen. Gestern gab es das letzte Konzert für diesen Sommer. Heute könnte der letzte richtig heiße Tag in diesem Sommer werden. Wir erwarten knappe 30 Grad in Siegen-Wittgenstein, bei Sonne und Wolken im Wechsel. Morgen Nachmittag wird es vermutlich wieder regnen, bei immer noch warmen Höchstwerten bis 26 Grad. Am Mittwoch geht's runter auf 15 Grad.
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0: Der aktuelle Radio Siegen Verkehrsservice mit 3 Radarkontrollen, Niederfischbach Richtung Kirchen, Bad Berleburg-Ederstraße und HTS Eiserfeld Richtung Siegen vor dem Ziegenbergtunnel. Gute Fahrt!
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0: Without You, zu Deutsch ohne dich. So, und Obacht, jetzt kommt ein schlechter Übergang. Ich hoffe, das Toten-Hosen-Konzert findet nicht ohne dich oder euch statt.
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0: Jawohl, ihr könnt weiter Tickets gewinnen für unser exklusives Toten-Hosen-Konzert am 3. Dezember. Alles für den guten Zweck. Wir sammeln damit Spenden für unsere Aktion Lichtblicke. Ihr hört hier im Programm immer mal wieder ein Codewort. Und genau damit könnt ihr euch bewerben auf die Tickets. Für Ann-Christine hat es schon geklappt letzte Woche. Ann-Christine, platzt dir immer noch der Kopf vor Freude?
2: So ein bisschen schon. Ich habe am Freitag ein bisschen gezittert.
0: Ja? Ja, du hast die Toten-Hosen-Tickets gewonnen. Darüber möchte ich mit dir sprechen.
2: Ja, du musst es direkt mal ein paar Freunden mitteilen und die haben sich genauso gefreut, weil wir mit denen ja auch schon vor über 20 Jahren halt noch in der Jugend bei den ersten Konzerten dann waren, irgendwie so mit 15, 16 und wir haben sogar auch Tickets fürs nächste Jahr, fürs letzte Konzert am 10.7. Aber das ist natürlich ein ganz anderes Kaliber jetzt.
0: Ich höre schon raus, du hast mit den Toten Hosen eine sehr, sehr lange Geschichte.
2: Eigentlich unsere Jugend mit dem Freundeskreis gewachsen, wo jetzt auch immer noch Leute da sind. Das war einfach häufiger, ich hätte jetzt gedacht, so 5, 6 Mal zu den Hosen, zu den Ärzten, bei Rock am Ring, auch bei dem Jubiläum dabei waren, wo Campino dann noch mit gebrochenem Bein oben die Trasse hochgeklettert ist. Es gehörte einfach immer zur Jugend dazu und auch jetzt zieht man es einfach noch mit.
0: Das heißt, ihr geht in dem ganzen Freundeskreis, geht ihr dann noch auf Konzerte oder wie?
2: Manchmal schon, selten natürlich jetzt mit den Kindern,
0: ja, klar.
2: aber es kommt noch vor, genau.
0: Okay, du hast Kinder, hast du das denn schon geregelt, dass du am 3. Dezember auch Zeit hast überhaupt?
2: Das definitiv.
0: Ja? Passen ja. Die Schwiegereltern oder die Eltern
2: genau,
0: auf? Oder?
2: Genau so.
0: Sehr, sehr gut. Wie war das denn so, als du das Codewort gehört hast hier im Programm? Ja. Bist du dann hektisch geworden, oder?
2: Nee, es war Gemeinschaftsarbeit. Mein Mann hat gehört im Auto und mir dann ganz schnell Bescheid gegeben. Und ich habe mich dann direkt eingewählt und erst ganz schnell realisiert, dass ich durchbekommen bin und dann die Tickets ja wirklich habe. ihm die direkt rübergeschickt und
0: Ich wünsche dir und deinem Mann einen schönen Abend. Lasst es krachen.
2: Ja, vielen Dank euch.
0: Ja, okay.
2: Wir freuen uns.
0: Danke für deine Zeit und tschüss.
2: Tschüss.
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1: Mit Danny Hoppe. Guten Tag. Es hat zwar nicht gereicht für die absolute Mehrheit, trotzdem herrscht bei der AfD große Euphorie nach dem klaren Wahlsieg in Sachsen-Anhalt. Bei den anderen Parteien ist dagegen Katerstimmung angesagt. Im politischen Berlin wird die Wahl gerade aufgearbeitet. Am Mittag will sich Kanzler Merz äußern. Aber auch in Düsseldorf schaut man mit Sorgen nach Sachsen-Anhalt, denn das Wahlergebnis dort könnte auch Auswirkungen auf die Politik bei uns in NRW haben. José Nasjandi aus dem Landtagsstudio Düsseldorf hat die Einzelheiten.
2: Vor allem für die CDU in NRW könnte die Wahl in Sachsen-Anhalt strategisch gesehen zum Problem werden. Die AfD in Sachsen-Anhalt punktet auch mit der Unzufriedenheit mit der Bundesregierung und mit Kanzler Merz. Und damit könnte in der Union wieder die Frage aufkommen, ob Merz der richtige Mann an der Spitze ist. Das wiederum könnte dazu führen, dass NRW-Ministerpräsident Hendrik Wüst wieder als möglicher Ersatzkanzler in den Fokus rückt. Er gilt bundesweit als einer der beliebtesten Politiker. Brisant ist das vor allem mit Blick auf die Landtagswahl hier bei uns in NRW, die ist schon in 7 Monaten. Sollte Wüst nach Berlin wechseln oder wechseln müssen, hätte die NRW-CDU ein Problem. Ein klarer Nachfolger ist bisher nicht in Sicht. Gleichzeitig zeigt die Wahl in Sachsen-Anhalt einen Trend, der auch NRW betrifft. Die AfD wächst langsam, aber kontinuierlich, auch bei uns. Laut aktuellen Infratest-DiMAP-Umfragen könnte sie ihr Ergebnis bei der NRW-Wahl in 7 Monaten sogar verdreifachen.
1: Und jetzt weitere Meldungen im Überblick. E-Autos waren im vergangenen Jahr beim Fahren günstiger als Benziner um rund 33%. Das geht aus einem Bericht des International Council on Clean Transportation hervor, der heute in Brüssel vorgestellt wird. Als Gründe werden darin fallende Batteriekosten und hohe Treibstoffpreise genannt. In Berlin sind am Morgen bis zu 60 Ampeln ausgefallen. Geprüft wird, ob der Ausfall mit dem Brand in einem Umspannwerk in Berlin-Mitte zusammenhängt. Der Brand war in der Nacht nach einer Explosion ausgebrochen. Vermutet wird ein technischer Defekt. Seit 2022 sind in NRW-Gefängnissen fast 7000 Handys entdeckt worden. So steht es in einem Bericht von Justizminister Limbach. Allein in diesem Jahr waren es schon mehr als 1000. Handys und Drogen spielen auch in den aktuellen Ermittlungen um mutmaßliche Korruptionsfälle in mehreren NRW-Gefängnissen eine Rolle. Für viele ist es im Job überhaupt nicht mehr wegzudenken, das Arbeiten im Homeoffice. Kein nerviges und zeitraubendes Pendeln und eine bessere Vereinbarkeit von Beruf und Familie. Und inzwischen ist das Homeoffice auch fest verankert in Deutschland. Zu diesem Ergebnis kommt das Münchner IFO-Institut in einer neuen Umfrage. Jeder Vierte arbeitet demnach zumindest teilweise von zu Hause aus. Man sehe hier seit Jahren eigentlich keine großen Veränderungen, sagt das IFO-Institut. Das sei nicht nur in Deutschland der Fall, sondern auch in den meisten Industrieländern. Unterschiede gibt es allerdings je nach Branche. Im Dienstleistungssektor zum Beispiel arbeitet mehr als jeder Dritte teilweise im Homeoffice. Im Einzelhandel, im Baugewerbe oder in der Industrie sei die Quote deutlich niedriger, heißt es. Und das waren die Nachrichten mit Danny Hoppe.
3: Das Wetter.
4: Ihr bekommt heute immer mal wieder die Sonne zu sehen, aber ab und an kann es auch mal regnen. Bis 32 Grad sind drin. Das wird heute also richtig, richtig warm. Morgen bis 23 Grad, also deutlich kühler als heute. Dazu morgen weiter mal sonnig, mal vereinzelt Regen möglich.
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4: Und hier kommen die Staus ab 9 Minuten Zeitverlust. Die A1 Köln-Dortmund zwischen dem Kreuz Wuppertal Nord und Gevelsberg, 2 Kilometer Stau. Ihr braucht hier 24 Minuten länger. Die A3 Oberhausen-Köln zwischen dem Kreuz Ratingen-Ost und Solingen, 7 Kilometer Stau, 22 Minuten plus. Die A33 Bielefeld-Brilon zwischen Bielefeld-Zentrum und Bielefeld-Senne, 3 Kilometer Stau, 9 Minuten plus bedeutet das für euch. Die A44 Dortmund-Kassel zwischen Lichtenau und Diemelstadt, 5 Kilometer Stau, 21 Minuten plus. Und die A46 Arnsberg-Neheim Richtung Brilon zwischen Neheim und Hüsten, 1 Kilometer Stau, 12 Minuten plus. Kommt gut durch! Da gerätst du ja total in Stress bei den Temperaturen da draußen. Über 32 Grad sind heute drin.
5: Junge, pack die Badehose ein, wir fahren an den See!
4: Aber es ist Montag, ich muss arbeiten.
5: Egal, nimm den Grill mit und danach gehen wir Auto waschen.
4: Und habe ich mich eigentlich schon über die Hitze beschwert?
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4: Laura Potting hier, wunderschönen guten Tag. Und das hier ist Mucke von Tiffany Aris.

0: Wie wird denn das Wetter heute? Und wo kann ich eigentlich im November am günstigsten hinfliegen, wo es noch sonnig ist? Hast du eine kreative Idee für eine Geburtstagskarte? ChatGPT hilft ja einigen von uns im Alltag und jetzt ist das alles irgendwie schöner, besser, frisch gestrichen, tapeziert. ChatGPT 6 ist da, also letztlich eine neue Version. Und wir haben das mal zum Anlass genommen und euch gefragt, was habt ihr den Chatbot denn als letztes so gefragt?
1: Irgendwas mit Analogkameras, weil sonst hätte ich mich durch 17 Foren jagen müssen und der hat mir das dann natürlich dann da schön irgendwie rausgesucht mit Links. Das hat funktioniert.
2: Ich habe eine Nachricht an meine Masterarbeitbetreuerin formulieren lassen wollen. Ich habe ein paar Stichpunkte formuliert und es dann von der KI ausformulieren lassen. Hat perfekt geklappt, direkt die Nachricht kopiert, nur noch den Namen hinzugefügt und dann abgeschickt.
3: Irgendwas mit Bio.
4: Bei mir war es, ob ein Kleidungsstück auf Vinted authentisch ist, also ob es gefälscht oder nicht gefälscht ist. Also da ist KI schon recht weit, muss ich sagen, also recht zuverlässig auch.
0: Ja, für so einen Überblick kann ChatGPT zum Beispiel auch ganz hilfreich sein, aber ganz ehrlich, was so harte Fakten angeht oder kreativmäßig, ne? Kreativmäßig zum Beispiel nutze ich das gar nicht. Da halte ich mein Gehirn immer noch für... Naja, also mein Gehirn kann das halt auch und im Zweifel vielleicht sogar besser. So, und das möchte ich auch gerne so beibehalten.

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0: Es ist gleich 11:30.
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0: Im Studio ist Steffen Ziegler. Guten Tag. Die CDU hat bei der Landtagswahl gestern in Sachsen-Anhalt kein einziges der 41 Direktmandate geholt. Bei der letzten Wahl waren es noch 40. In diesem Jahr gingen 38 an die AfD, 3 an die Linkspartei. Was sagt Bundeskanzler Merz zum klaren Sieg der AfD gestern in Sachsen-Anhalt? Die Koalitionsspitze sitzt gerade hinter verschlossenen Türen in Berlin zusammen. Später will sich Merz dann öffentlich äußern. Die aktuelle Spielzeit läuft noch, da hat sich das Team der Freilichtbühne Freudenberg bereits zur kommenden geeinigt und geäußert. Auf der Freilichtbühne gibt es im kommenden Sommer wie gewohnt 2 Stücke zu sehen. Für die Kinder soll es das Abenteuerstück um den antiken Superhelden Herkules geben und für die Erwachsenen die 80er-Jahre-Komödie Skandal im Sperrbezirk. Tickets gibt es ab Anfang

0: Dezember. Der Kunstverein Siegen hat gerade Grund zu feiern und zugleich einen Trauerfall zu beklagen. Der Verein erhält den Weststern-Förderpreis 2026. Der ist mit 40.000 Euro dotiert. Der Kunstverein Siegen überzeugte die Jury mit seinem breit gefächerten Jahresprogramm. Weststern ist eine Stiftung zur Stärkung von Kunstvereinen in NRW. Albrecht Thomas erlebt diese Auszeichnung nicht mehr. Er führte den Kunstverein Siegen 30 Jahre lang und verstarb nun mit 89 Jahren. Bis 30 Grad heute, das könnte der letzte heiße Tag des Jahres werden. Morgen erwarten wir in und um Siegen bis 26 Grad. Mittwoch eher 15 Grad in der Spitze und jeweils morgen und übermorgen ein paar Schauer.
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0: Der aktuelle Radio Siegen Verkehrsservice. Alles ruhig auf den Straßen. Eine Radarkontrolle steht hier noch. Niederfischbach Richtung Kirchen. Falls ihr weitere gesehen habt, gebt's gerne durch unter 0271 23 21 0.

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0: ja, E-Scooter, ne? Sind super praktisch, keine Frage. Eine super coole Erfindung. Wenn es nicht so viele doofe Leute geben würde, die dann diese Teile in Seen schmeißen oder auf Fahrradwegen liegen lassen, ist unfassbar. Und jetzt gibt es ja auch die Debatte Helm auf E-Scootern. Sollte das sein? In Paris ist das ja schon Vorschrift. Da gibt es satte Strafen, wenn man ohne unterwegs ist. Für unseren Hannes ist das auf jeden Fall ein Modell zum Nachmachen.
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2: Wie steht ihr zur Helmpflicht auf E-Scootern? Also grundsätzlich finde ich ja alles gut, was den Zugang zu diesen Dingern erschwert. Ne? An sich, tolle Idee. Aber meistens benutzen die auch eh nur Leute, wo man denkt, no, Laufen ist doch auch eine Alternative. Oder von ganzen Gruppen werden die benutzt. Ne? Da fragst du dich, wie viele passen da eigentlich drauf? Trainieren die für Wetten das? Dann stehen die nur im Weg rum. Oh, merkt ihr? Ich werde so ein richtiger Mecker-Opa bei den Teilen. Deswegen Helmpflicht, super. Du kannst auf so einem E-Scooter eh nicht bescheuerter aussehen als eh schon. Meine Lieblingskombi, E-Scooter und Kopfsteinpflaster. Egal wie durchtrainiert du bist, du siehst einfach aus wie ein Pudding auf einer Rüttelplatte. Und immer dran denken, die bringen ja auch gar nichts. Weil, wenn du was getrunken hast, darfst du ja eh nicht fahren.
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1: Mit Danny Hoppe, guten Tag. Das Wahlergebnis in Sachsen-Anhalt hat viele im politischen Berlin geschockt. Vor allem bei der CDU herrscht Katerstimmung. Am Mittag will sich Kanzler Merz äußern. Ganz anders ist natürlich die Stimmung beim Wahlsieger der AfD. Malte Albrecht aus dem News-Team, AfD-Co-Chefin Weidel, hat sich vorhin in Berlin geäußert und klargemacht, dass man jetzt auch im Bund die Macht übernehmen wolle. Und auch sonst hat sie ordentlich ausgeteilt.
2: Weidel sieht im Wahlergebnis ein klares Zeichen für den Bund. Die AfD werde bei der nächsten Bundestagswahl mit Abstand als stärkste Kraft hervorgehen, mit einem klaren Anspruch auf die Regierung, sagte Weidel vor Journalisten. Ihre steile These, CDU, CSU würden nie mehr wieder eine Bundestagswahl gewinnen können, das sei Fakt. Aktuell sieht Weidel die AfD 10 Prozentpunkte vor der Union und diesen Vorsprung wolle man schnell auf 40% ausbauen. Gleichzeitig griff Weidel Bundeskanzler Merz scharf an. Kein Kanzler vorher sei so unbeliebt wie Merz, er sei inzwischen eine große Belastung für das Land. Als zentrale Probleme nannte Weidel unter anderem die Migrations-, Energie- und Wirtschaftspolitik.
1: Stichwort Migration, auch dazu hat sich Weidel nochmal geäußert.
2: Ja, da hat sie aber eher versucht zu beschwichtigen. Ausländer oder Menschen mit Migrationsgeschichte müssten keine Angst vor einer AfD-Regierung haben. Herzlich willkommen sei jeder, der hier arbeiten wolle, qualifiziert sei, Steuern zahle und sich an Recht und Ordnung halte. Gleichzeitig lehnte Weidel eine aus ihrer Sicht ungeordnete und illegale Zuwanderung in die Sozialsysteme ab. Sozialministerin Baas behaupte aber genau das Gegenteil, nämlich, dass es keine Zuwanderung in die deutschen Sozialsysteme gibt. Daran sehe jeder, wie weit sich die ehemaligen Volksparteien inzwischen von der Realität entfernt hätten, sagte Weidel.
1: Danke, Malte. Und jetzt weitere Meldungen im Überblick. Der Autobauer Volkswagen will sein Werk in Osnabrück an den Finanzinvestor Aurelius und das Land Niedersachsen verkaufen. Der Standort soll schrittweise zu einem Kompetenzzentrum für Sicherheits- und Verteidigungslösungen weiterentwickelt werden. Das hat VW am Vormittag bestätigt. In Sachsen hat es erneut versuchte Angriffe auf das Stromnetz gegeben. Die Polizei hat 9 selbst hergestellte Sprengvorrichtungen im Bereich von Hochspannungstrassen gefunden, in der Nähe des Umspannwerkes Graustein. Spezialkräfte haben sie entschärft. Die Gaspreise am europäischen Großhandelsmarkt sind so hoch wie seit 3 Jahren nicht mehr. Das hat das Vergleichsportal Verivox mitgeteilt. Wie schnell die Preise bei den Haushalten ankämen, hänge unter anderem von der Beschaffungsstrategie der Versorger ab, heißt es. Wer in diesem Sommer Urlaub an der Nord- oder Ostsee gemacht hat, dem ist es vielleicht aufgefallen, das Meer war ziemlich warm. Das zeigen jetzt auch neue Daten des Bundesamtes für Seeschifffahrt und Hydrographie. In der Nordsee lag die durchschnittliche Oberflächentemperatur bei 15,6 Grad, in der Ostsee waren es 17,2 Grad. Das ist in beiden Fällen 1 Grad über dem langjährigen Mittel. Im Juni war die Ostsee sogar fast 3 Grad wärmer als üblich. Die Zahlen zeigten, dass sich extreme Wärmeereignisse auch in unseren Meeren deutlich bemerkbar machten, sagt das Bundesamt. Das führe zu Sauerstoffmangel und schädlichen Algenblüten. Und das waren die Nachrichten mit Danny Hoppe.
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4: Also temperaturmäßig wird das heute ein richtiger Sommertag. Es wird richtig warm, bis zu 32 Grad. Dazu ist nur vereinzelt Regen möglich. Die Sonne kommt aber auch immer mal wieder raus. Morgen dann heiter bis wolkig. Dazu auch hier mal Regen möglich. Bis 23 Grad morgen.
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4: Und hier kommen die Staus ab, 9 Minuten Zeitverlust. Wir starten mit der A1 Köln-Dortmund. Zwischen dem Kreuz Wuppertal Nord und Gevelsberg 5 Kilometer Stau. Ihr braucht hier 38 Minuten länger. Die A1 Köln-Euskirchen zwischen Hürth und dem Kreuz Bliesheim 6 Kilometer Stau, 10 Minuten plus. Die A3 Oberhausen-Köln zwischen Mettmann und Solingen 6 Kilometer Stau, 17 Minuten Zeitverlust. Die A4 Aachen-Köln zwischen dem Kreuz Köln-West und Köln-Eifeltor 3 Kilometer Stau, 9 Minuten. Und die A44 Dortmund-Kassel zwischen Lichtenau und Diemelstadt 5 Kilometer Stau, 19 Minuten plus. Gute Fahrt! So, habt ihr schon gehört, Donald Trump will ja jetzt auch New Mexico umbenennen. Und dreimal dürft ihr raten, in was? Da sind ja seiner Kreativität keine Grenzen gesetzt. New America soll's werden, wow! Kritiker behaupten ja, dass er mit dieser ganzen Umbenennerei von Dingen, von diesen ganzen innenpolitischen Krisen ablenken will oder auch von seiner Iran-Politik. Aber das ist ja, also das ist ja völlig absurd, ist das doch. So, und jetzt benennen wir noch den Atlantik um, und zwar schnell.
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4: Laura Potting hier, willkommen zu erquicklicheren Dingen. Diesem Song hier zum Beispiel, Don't Stop Believin' von Journey, geile Nummer. Ha, die ist so, das ist so ein geiler Song einfach, unfassbar.

0: Also wir hauen hier einen nach dem anderen raus. 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
0: Mit Steffen Ziegler. Guten Tag zusammen. Wie erwartet hat der AfD-Sieg in Sachsen-Anhalt ein weltweites Echo in den Medien erzeugt. Die Neue Zürcher Zeitung sieht den Albtraum der CDU wahr geworden. Die AfD habe sie halbiert statt umgekehrt. Und Quest France wertet das gestrige Wahlergebnis als, Zitat, Beleidigung für

0: Das Versprechen nie wieder. Was sagt Bundeskanzler Merz zum klaren Sieg der AfD gestern in Sachsen-Anhalt? Die Koalitionsspitze sitzt gerade hinter verschlossenen Türen in Berlin zusammen. Erst danach will sich Merz öffentlich äußern. Skandal im Sperrbezirk. Mit dieser 80er-Jahre-Komödie will das Team der Freilichtbühne Freudenberg im kommenden Sommer an den Start gehen. Für die Kinder soll es die Abenteuer des antiken Superhelden Herkules zu sehen geben. Das hat die Freilichtbühne am Wochenende bekannt gegeben. Der Kartenvorverkauf startet im Dezember. Die aktuelle Spielzeit dauert noch knapp 2 Wochen. Der Kunstverein Siegen bekommt 40.000 Euro Preisgeld. Er hat den Weststern Förderpreis 2026 gewonnen. Weststern ist eine Stiftung zur Stärkung von Kunstvereinen in NRW. Getrübt wird die Freude über die Auszeichnung von einem Trauerfall. Albrecht Thomas ist tot. Er führte den Kunstverein Siegen 30 Jahre lang und verstarb nun mit 89 Jahren. Genießen wir den vielleicht letzten heißen Tag des Jahres hier in Siegen-Wittgenstein. Heute bei viel Sonne bis 30 Grad. Bei immer mehr Wolken und ersten Schauern dann morgen nur noch bis 25 Grad. Und am Mittwoch vermutlich nur noch um die 15 Grad. Dicke Jacke statt T-Shirt.
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0: Der aktuelle Radio Siegen Verkehrsservice. Die A45 Hagen Richtung Gießen. Zwischen Kreuz Olpe Süd und Freudenberg. 1 Kilometer stockender Verkehr. Maximal 5 Minuten braucht ihr länger, sagt der ADAC-Rechner. Und danke fürs Mitteilen dieser Radarkontrollen. In Hemmschlar in der Ortsdurchfahrt wird kontrolliert und in Bad Berleburg in der Ederstraße. Gute Fahrt!

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0: Das Homebreaker. Hallo zusammen an diesem Montag. Heute vor 75 Jahren hat das wichtigste Gericht Deutschlands seine Arbeit aufgenommen, nämlich das Bundesverfassungsgericht. Und an einem Tag wie heute, beziehungsweise in Zeiten wie diesen, ist das auch nochmal wichtiger denn je. Das Bundesverfassungsgericht wacht nämlich über die Einhaltung des Grundgesetzes und hat mit seinen Entscheidungen die deutsche Demokratie auch immer wieder geprägt. Von der Meinungsfreiheit bis zum Datenschutz, von politischen Streitfragen bis zu ganz persönlichen Grundrechten. Die Urteile aus Karlsruhe, die betreffen uns alle. Thorsten Ortmann aus dem News-Team, was war für dich so das wichtigste Urteil?
1: Ja, das wichtigste Urteil ist sicherlich das Lüth-Urteil aus dem Jahre 1958. Da ging es um die Frage, darf ein Mensch öffentlich seine Meinung sagen, auch wenn jemand anderes dadurch Nachteile hat? Erich Lüth hatte nämlich dazu aufgerufen, einen Film von Veit Harlan zu boykottieren, weil Harlan früher in der NS-Zeit den wohl berüchtigsten antisemitischen Propagandafilm gedreht hatte. Das Bundesverfassungsgericht urteilte, Lüth darf seine Meinung äußern und zum Boykott aufrufen. Das Bundesverfassungsgericht hat in der Folge mit vielen Urteilen unsere Demokratie geschützt. Es hat 1956 zum Beispiel die Kommunistische Partei Deutschlands verboten oder rund um die Atomproteste in Brockdorf 1985 das Recht auf Demonstration gestärkt.
0: Und es gab auch Urteile, die zu heftigen Debatten geführt haben.
1: Ja, zum Beispiel beim Kopftuchurteil 2003. Da ging es darum, ob eine muslimische Lehrerin im Unterricht ein Kopftuch tragen darf. Das Gericht urteilte, wenn der Staat ein Kopftuch verbieten will, dann muss der Staat dafür ein Gesetz schaffen. Oder 1994 entschied das Gericht, wenn deutsche Soldaten an einem bewaffneten Auslandseinsatz teilnehmen, muss grundsätzlich vorher der Bundestag zustimmen. Später gab es auch ein Urteil, dass der Staat kein von Terroristen entführtes Passagierflugzeug abschießen darf. Und auch der Klimaschutzbeschluss 2021 gehört zu den bedeutendsten jüngeren Entscheidungen. Die Richter entschieden, Klimaschutz ist auch eine Frage der Freiheit. Der Staat muss deshalb schon heute dafür sorgen, dass die Klimaschutzlasten nicht einfach auf zukünftige Generationen verschoben werden.
0: Heute vor 75 Jahren hat das Bundesverfassungsgericht seine Arbeit aufgenommen. Eine Zusammenfassung war das von Thorsten Ortmann. Danke dir.

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1: Mit Thorsten Adolfs. Guten Tag. Die absolute Mehrheit ist es nicht geworden. Es gab aber bei der AfD trotzdem große Euphorie nach dem klaren Wahlsieg in Sachsen-Anhalt. Knapp 44% der abgegebenen Stimmen für die AfD bei der Landtagswahl. Das sorgt bei den anderen Parteien eher für schlechte Stimmung. Sie liegen alle ein ganzes Stück dahinter. Bei den Bundesparteien laufen jetzt gerade die Beratungen über den Wahlausgang an. Lena Bauer aus dem News-Team. Nach und nach gibt es auch erste Äußerungen zum Ausgang von den Parteispitzen.
2: Ja, SPD-Chef Klingbeil deutete in einem Interview Konsequenzen für den Bundesregierungskurs an. Erste Reaktionen aus der CDU gibt es zum Beispiel aus dem Arbeitnehmerflügel. Der fordert einen Kurswechsel, vor allem bei der Reformpolitik der Bundesregierung. Der Abbau des Sozialstaats und schlecht gemachte Reformen würden das Vertrauen in die Politik zerstören und hätten der AfD geholfen. Bundeskanzler Merz hat sich noch nicht geäußert. Für in etwa einer halben Stunde ist aber eine Pressekonferenz mit ihm und mit Sachsen-Anhalts noch Ministerpräsident Schulze angesetzt.
1: Reaktionen gibt es mittlerweile auch aus anderen Bereichen. Was sagt denn zum Beispiel die Wirtschaft?
2: Wirtschaftsverbände warnen vor möglichen Folgen. Laut dem Handelsverband könnten Fachkräfte aus dem Ausland in Zukunft zögern, nach Deutschland zu kommen. Der Einzelhandel sei aber auf Zuwanderung angewiesen. In Sachsen-Anhalt könnten frei werdende Stellen vielerorts schon jetzt nicht oder nur verzögert nachbesetzt werden, betont der Maschinenbauerverband. Und der Bundesverband Erneuerbare Energien warnt zusätzlich vor Folgen für die Energiewende. Eine Regierungsbeteiligung der AfD könne diesen Bereich massiv gefährden. Die hatte sich ja bisher eher gegen diesen Bereich geäußert.
1: Dankeschön, Lena. Und jetzt weitere Meldungen im Überblick. In die Kassen von VW könnte bald eine ordentliche Summe gespült werden. Der Konzern will das Werk in Osnabrück an einen Finanzinvestor und an das Land Niedersachsen verkaufen. Der Standort soll für die Rüstungsindustrie schrittweise zu einem Kompetenzzentrum für Sicherheits- und Verteidigungslösungen weiterentwickelt werden. In Sachsen im Landkreis Görlitz hat die Polizei 9 weitere selbstgebaute Sprengvorrichtungen in der Nähe von Hochspannungsleitungen gefunden. Damit wurden dort bis jetzt insgesamt 21 solcher Sprengvorrichtungen entdeckt. Im Zusammenhang mit den Sabotageaktionen in NRW wird weiter nach einem 48-Jährigen gefahndet. Die europäische Wirtschaft ist zwischen April und Juni um 0,6% gewachsen. Vor allem in Irland legte das Bruttoinlandsprodukt deutlich zu, und zwar um mehr als 10%. Für Deutschland gaben die EU-Statistiker ein Wachstum von 0,3% an. Der Klimawandel und die Luftqualität hängen eng zusammen und sie beeinflussen unsere Gesundheit stärker als bislang angenommen. Das sagt die Weltorganisation für Meteorologie. Es gebe immer öfter extreme Hitzewellen und Waldbrände, die massenweise Feinstaub in die Atmosphäre blasen. Dieser Rauch ist nach Angaben der Experten deutlich giftiger als der aus Autoabgasen. Der extrem kleine Feinstaub ist deshalb so gefährlich, weil er tief in unsere Lunge und sogar bis in den Blutkreislauf eindringen kann. Das begünstigt Asthma, Lungenkrebs und Herz-Kreislauf-Erkrankungen. Das waren die Nachrichten mit Thorsten Adolfs.
3: Das Wetter.
4: Ihr bekommt heute immer mal wieder die Sonne zu sehen, aber ab und an kann es auch mal regnen. Bis 32 Grad sind drin. Das wird heute also richtig, richtig warm. Morgen bis 23 Grad, also deutlich kühler als heute. Dazu morgen weiter mal sonnig, mal vereinzelt Regen möglich.
3: NRW Verkehr.
4: Die A57 Nimwegen Krefeld ist weiterhin gesperrt zwischen Mörs-Hülsdonk und dem Kreuz Mörs. Da steht ein brennendes Auto, im Moment 5 Kilometer Stau. Ihr braucht 25 Minuten länger. Jetzt die restlichen Staus, und zwar ab 9 Minuten Zeitverlust. Die A3 Oberhausen-Köln, da steht ihr zwischen Mettmann und Solingen im Stau auf 6 Kilometern. Ihr braucht 10 Minuten länger. Die A4 Aachen-Köln zwischen dem Kreuz Köln-West und Köln-Eiffeltor, 3 Kilometer Stau, 11 Minuten plus. Die A31 Gronau-Oberhausen zwischen Gladbeck und dem Dreieck Bottrop, 2 Kilometer Stau, 9 Minuten plus. Und die A44 Dortmund-Kassel zwischen Lichtenau und Diemelstadt, 4 Kilometer Stau, eine Viertelstunde plus. Gute Fahrt! Ich auch einfach so komplett overdressed bin heute. Ne? Boots habe ich an, Socken, ein warmes Hemd, eine lange Hose und das Wetter so. Ja, heute kommt der Hochsommer temperaturmäßig nochmal zurück. Ich habe das überhaupt nicht kommen sehen. Über 30 Grad könnte es heute werden. Also für alle, die sich, weißt du, so schon emotional, ja, wie ich so auf den Herbst so, weißt du, so langsam emotional drauf eingestellt haben. Ab morgen dann. Heute nein. Laura Potting hier. Mir ist sehr warm. Ja, ja.
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0: Ja, und in Berlin heißt es heute für die allermeisten Parteien Wunden lecken, verarbeiten und dann hoffentlich weitermachen. Bei der Landtagswahl in Sachsen-Anhalt hat die AfD mit 43,8% deutlich gewonnen. Gleichzeitig ist die bisherige CDU-geführte Regierung abgewählt. Und jetzt stehen die Parteien vor der ziemlich komplizierten Aufgabe einer Regierungsbildung. Fragen wir Politikexperte José Nasjandi. José, die AfD spricht in Sachsen-Anhalt von einem klaren Regierungsauftrag. Aber wie realistisch ist das denn, dass sie tatsächlich an die Macht kommt?
1: Also Fakt ist, die AfD ist zwar stärkste Kraft, für eine eigene Mehrheit reicht das nicht, es fehlen ihr 3 Abgeordnete. Jetzt hat AfD-Spitzenkandidat Siegmund vorhin in Berlin klargemacht, dass er trotzdem versuchen will, Ministerpräsident zu werden.
2: Selbstverständlich trete ich als Ministerpräsidentenkandidat in Sachsen-Anhalt an, wenn es sich abzeichnet, dass wir eine stabile Mehrheit auf den Weg gebracht haben.
1: Die Sache ist, im Moment ist überhaupt nicht klar, wer mit der AfD tatsächlich zusammenarbeiten würde.
0: Jetzt hat aber das BSW der AfD Hilfe angeboten, zumindest in einer Sache.
1: Ja, da müssen wir unterscheiden. Das eine ist die anstehende Wahl zum Ministerpräsidenten und das andere ist die Frage, mit wem die AfD dauerhaft zusammen regieren kann. Bei der Wahl zum Ministerpräsidenten, da kommt das BSW ins Spiel. Die wollen zwar nicht mit der AfD koalieren, aber der BSW-Spitzenkandidat hat angekündigt, sollte Siegmund im Landtag als Ministerpräsident antreten, würde sich das BSW in einem dritten Wahlgang enthalten. Das ist so eine technische Finesse. Im dritten Wahlgang reicht nämlich die einfache Mehrheit und damit könnte Siegmund ins Amt kommen. Das aber klärt nicht die Frage, mit welchen zusätzlichen Stimmen die AfD dauerhaft stabil regieren könnte. Diese Frage ist noch offen.
0: Wer hat jetzt den entscheidenden Hebel in der Hand?
1: Da gibt es keine Regeln. Jetzt beginnt sowohl bei der AfD als auch bei der CDU die Suche nach Mehrheiten. Die CDU steht massiv unter Druck. Sie hat verloren, will aber verhindern, dass die AfD regiert. CDU-Spitzenkandidat Sven Schulze hat am Wahlabend im ZDF erstmal auf den neuen Landtag verwiesen.
3: Das ist am Ende ein Ergebnis, das sage ich auch, mit dem jetzt im Landtag umgegangen werden muss, denn die Abgeordneten des Landtags sind jetzt am Zug.
1: Das heißt, übersetzt, er appelliert an alle Abgeordneten, nicht der AfD ihre Stimme zu geben und stattdessen ihn zu unterstützen, denn es regiert am Ende ja nicht die stärkste Partei, sondern die, die eine stabile Mehrheit zusammenbekommt.
0: Nach der Landtagswahl in Sachsen-Anhalt beginnt jetzt die Suche nach einer eindeutigen Regierungsmehrheit. Ja, das erste Mal seit dem Ende des Zweiten Weltkriegs könnte mit der AfD eine Partei in einem Bundesland an die Macht gelangen, die dort als gesichert rechtsextremistisch eingestuft wird. Danke, Russi.

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2: Ich muss immer schmunzeln, wenn ich Pauls süße Karre auf dem Hof stehen sehe hier bei Radio Siegen. Ja, so ein Citroën C3, so
3: richtig,
2: in einem Grau-Blau.
3: Baujahr 2008, Hagelschaden.
2: Viele Fritten unter da um Sitz, ne?
3: Chicken Nuggets würde ich auch nicht ausschließen. Ansonsten heißt das gute Stück Helene.
2: Ah ja.
3: Aufgrund ihrer Vorbesitzerin. Die ist damit immer zum Spielen zu ihren Freundinnen gefahren, konnte dann irgendwann nicht mehr fahren und hat mir als Fahranfänger dann ihr Auto überlassen. Ja, fantastisch.
2: Und ich sag mal, irgendwie Helene hat sich über die Jahre so ein bisschen gehen lassen, auch im Innenraum. Ne? Also hier und ja, da ist vielleicht ein bisschen was, was man vielleicht auch pflegen sollte. Wir sprechen mal ganz ausführlich und offen darüber. Über die Innenraumpflege.
3: Was man alles so im Auto auch mit sich fährt. Also ich fahre locker 10 Euro Pfand noch mit mir rum. Ein Ölkanister, der ist ganz wichtig zum Nachkippen, falls so ein bisschen zu wenig Öl da ist. Ein Warndreieck, klar, ganz wichtig, Verbandskasten. Und dann natürlich auch noch ein Innenraumspray.
2: Hör mal, so viel wie du da drin hast, das ist so viel Zusatzgewicht, da zahlst du quasi nochmal Sprit oben drauf. Aber wir werden morgen mal genauer nachgucken, mal durchsaugen. Und das hört ihr dann zwischen 6 und 10 bei uns. Florian Rubens.
3: Und Paul Ball.
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0: Es ist kurz vor 2:30.
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0: Mit Bernd Müller. Guten Tag. Bei den Bundesparteien laufen die Beratungen über den gestrigen Ausgang der Landtagswahl in Sachsen-Anhalt. SPD-Chef Klingbeil deutete in einem Interview Konsequenzen für den Kurs der Bundesregierung an. Der Arbeitnehmerflügel der CDU fordert einen Kurswechsel bei den geplanten Reformen. Kanzler Merz will in diesen Minuten vor die Presse treten. Die europäische Wirtschaft ist zwischen April und Juni um 0,6% gewachsen. Vor allem in Irland legte das Bruttoinlandsprodukt deutlich zu, und zwar um mehr als 10%. Für Deutschland gaben die EU-Statistiker ein Wachstum von 0,3% an. Auf dem alten jüdischen Friedhof in Bad Berleburg ist es am Wochenende erneut zu Schändungen mehrerer Gräber gekommen. Bürgermeister Volker Sonneborn verurteilt die Zerstörung und Beschädigung auf das Schärfste. Polizei und Staatsschutz ermitteln. Von heute bis Freitag müsst ihr auf der A45 in Fahrtrichtung Frankfurt mit Behinderungen durch Bauarbeiten rechnen. In Höhe der Anschlussstelle Siegen Süd muss die Fahrbahn saniert werden. Für den Verkehr steht nur ein Fahrstreifen zur Verfügung. Das teilt die Autobahn Westfalen mit. Das waren die Radio Siegen Nachrichten von hier mit Bernd Müller. Die Wetteraussichten für Siegen-Wittgenstein. Heute Nachmittag bleibt es trocken, sonnig, das Ganze bei blauem Himmel und Höchsttemperaturen zwischen 24 und 28 Grad. Auch der Abend wird später noch ziemlich schön werden. Die Nacht zum Dienstag ist überwiegend trocken mit Tiefstwerten zwischen 18 und 14 Grad. Morgen wird es dann nicht mehr so warm wie heute. Bei 18 bis 23 Grad wird ein kräftiger Wind wehen. Einzelne Schauer sind möglich. Am Mittwoch gehen die Temperaturen noch weiter runter. Dann wird das Wetter herbstlich mit einem Mix aus Sonne, Wolken und Schauern.
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0: Der Radio Siegen Verkehrsservice A4 Olpe Köln zwischen Gummersbach und Bielstein, dichter Verkehr, eher

braucht 3 Minuten länger, sagt der ADAC. Und dann gibt es diese Radarkontrollen. HTS Eiserfeld-Kreuztal nach wie vor vor dem Ziegenbergtunnel in Siegen. Außerdem wird geblitzt in der Ortsdurchfahrt von Hemmschlar.

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0: Villa der Versuchung. Ist das nicht das mit, also nee, das ist nicht das mit den Rosen. Und das ist auch nicht das, wo sie alle nackt auf irgendeiner Insel sind, oder? Sind sie vielleicht nackt in einer Villa mit Rosen? Ihr hört's, ich habe nicht so viel Ahnung von Reality-Shows, er hier aber schon.
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3: Ja, nee, ist klar.
4: Die Reality-Formate, das ist der goldene Boden für die Fernsehlandschaft. Jeder Sender hält sich mittlerweile so eine Herde Flachzangen, die er bei Bedarf aufpusten und vor die Kamera schieben kann. Und ich erwische mich leider ja auch regelmäßig dabei, wie ich die Scheiße auch gut finde. Ich habe schon mehrfach den Satz gesagt, Schatz, welche Assis gucken wir uns denn heute an? Ja, ist doch so. Aktuell gucken wir Villa der Versuchung. Ja, und wie heißt die Versuchung? Thorsten Legert, beim Versuch wenigstens einen einzig geraden Satz rauszubringen. Mein Gott, ist der blöd. Aber mal ganz nebenbei, war das nie immer so, dass Profifußballer dicke Beine haben, auch nach der Karriere? Guckt euch den mal an, wie der mit seinen Altherrenstelzen am Pool langläuft. Das sieht aus, als wenn er gerade zur AOK Wassergymnastik geht. Ja, früher sagte man dazu Storch im Salat. Heute würde ich eher sagen, der Legert sieht aus wie ein Kastanienmännchen mit Bluthochdruck. Also ich mache mir wirklich Sorgen. Er übrigens auch. Und deshalb ist nach der Villa der Versuchung Schluss. Ja, der Tonto hört auf mit Reality, hat er der neuen Osnabrücker Zeitung gesagt. Mich sieht im Reality-TV kein Mensch mehr, nie im Leben. Es war eine Lehre für mich, aber ich will auch mit den Menschen in dem Bereich nichts mehr zu tun haben. Ja, schade. Vor allem für seine Nachbarschaft, die ihn jetzt wieder ertragen muss.
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1: Mit Thorsten Adolfs. Guten Tag. Nach dem deutlichen Wahlsieg der AfD in Sachsen-Anhalt ist völlig offen, wer das Bundesland in Zukunft regiert. Die AfD kommt auf 43,8%, kann damit aber nicht alleine regieren. Spitzenkandidat Ulrich Siegmund hat am Vormittag in Berlin wiederholt, dass er Ministerpräsident werden will, allerdings nur unter bestimmten Voraussetzungen. Gleichzeitig könnte es auch Gespräche zwischen der CDU und anderen Parteien geben. Das Ziel in diesem Fall wäre dann eine Art Allparteienregierung. José Nasjandi mit einem Überblick.
2: Die AfD stellt 39 der 83 Abgeordneten. Für eine eigene Mehrheit fehlen ihr 3 Sitze. Eine der Kernfragen momentan ist, woher diese zusätzlichen Stimmen kommen könnten. AfD-Spitzenkandidat Siegmund hat heute nochmal die Bedingungen dafür genannt, dass er sich im Landtag der Wahl zum Ministerpräsidenten stellt.
3: Selbstverständlich trete ich als Ministerpräsidentenkandidat in Sachsen-Anhalt an, wenn es sich abzeichnet, dass wir eine stabile Mehrheit auf den Weg gebracht haben. Das ist heute überhaupt nicht absehbar.
2: Das BSW will zwar nicht mit der AfD koalieren, hat aber angekündigt, sich bei einer Ministerpräsidentenwahl in einem dritten Wahlgang zu enthalten. Dann könnte Siegmund zwar mit einfacher Mehrheit Regierungschef werden, das würde aber nicht die Frage lösen, mit wem er dann regieren könnte.
1: Und jetzt weitere Nachrichten, kurz und kompakt. Russland hat angedeutet, dass man offen für neue Gespräche mit den USA und der Ukraine ist. Kreml-Sprecher Peskow sagte, jeder Versuch stelle einen Schritt Richtung Frieden dar. Um über einen möglichen Ort oder genauen Termin für so ein Treffen zu sprechen, sei es aber noch zu früh. Auch der britische Autobauer Jaguar Land Rover streicht Arbeitsplätze. 4000 Jobs sollen dort in den nächsten beiden Jahren wegfallen. Das Unternehmen kämpft wie viele andere Konkurrenten mit steigenden Kosten, sinkenden Verkaufszahlen und einer stärker werdenden Konkurrenz, zum Beispiel aus China. Lang liefen die Geschäfte schlecht, jetzt wächst der deutsche Fahrradmarkt aber wieder. Um 6% ging es seit Anfang des Jahres rauf, sagt der Herstellerverband ZDV. Der Absatz von Fahrrädern stieg um annähernd 10% und der von E-Bikes um 2%. Die Talsohle sei damit überwunden, so der Verband. Bahnfahren bleibt für viele eine Geduldsprobe. Auch im August kam nur gut jeder zweite Fernzug pünktlich an. Die Pünktlichkeitsbilanz war damit nach Konzernangaben nur ein kleines bisschen besser als in den Monaten davor. Die Bahn sagt, das heiße Wetter habe den Verkehr ausgebremst. Viele technische Anlagen seien gestört gewesen und deshalb mussten Züge an vielen Stellen langsamer fahren als sonst. Dazu kommen einige Großbaustellen, die den Verkehr ausgebremst hätten. Bahnchefin Paller wollte eigentlich erreichen, dass dieses Jahr mindestens 60% der Züge pünktlich ans Ziel kommen. Davon ist die Bahn aber aktuell ein ganzes Stück entfernt. Als pünktlich gilt ein Zug, wenn er weniger als 6 Minuten zu spät ist. Soweit die Meldungen mit Thorsten Adolfs.
4: Dankeschön, Thorsten. Wir schauen auf die Straßen. Der aktuelle Radio Siegen Verkehrsservice. Aufgepasst bitte auf eurem Weg nach Köln auf der 4. In der Ausfahrt Reichshofberg-Neustadt besteht Gefahr durch Fahrzeugteile auf der Fahrbahn. Ihr werdet kontrolliert in der Ortsdurchfahrt Hemmschlar. HTS Eiserfeld Richtung Kreuztal vor dem Ziegenbergtunnel. Siegen-Gersbergstraße bergauf und Siegen-Leimbachstraße Richtung Faule Birke. Ich wünsche euch eine gute und sichere Fahrt rüber zum Wetter. Wir feiern den Sommer heute nochmal bei fast 30 Grad. Die Sonne scheint, Regen ist nicht gemeldet. Morgen wird es auch nochmal recht warm. Dann kann es im Laufe des Tages aber auch mal regnen. Und ab Mittwoch wird es dann deutlich kühler bei maximal 17 Grad.
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4: Heute nochmal schwitzen, morgen vielleicht noch ein bisschen. Dann kommt der Herbst dann wirklich so langsam. Ich habe euch auf Insta gefragt, was ist denn euer Sommerhit 2026? Morgen feiern wir eure Songs dann am Nachmittag ab und ihr könnt euch natürlich noch melden.
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4: Auch diese Woche mit mir, Noel Schäfer. Musik ist das von Lady Gaga und Bruno Mars, Die With A Smile.

0: 12 Minuten nach 2 hier bei Radio Siegen. Und das ist mit Sicherheit kein Gute-Laune-Thema, aber eins, über das wir sprechen müssen und sollten. Wir schauen bei Radio Siegen immer wieder auch mal auf Themen, über die wir vor einigen Jahren schon gesprochen haben. Vor 10 Jahren haben wir euch erzählt, dass Essstörungen, vor allem bei Mädchen, ein immer größeres Thema werden. Wir wollten wissen, wie hat sich das entwickelt? Dafür haben wir in der Siegener Kinderklinik nachgefragt und leider sind die Zahlen nicht runter, sondern eher hochgegangen. Ein Grund dafür? Unter anderem Social Media. Chefärztin Eike Kohl.
1: Heutzutage ist es wirklich wichtig, gerade in Zeiten der ausgesprochenen Digitalisierung und des Handykonsums, ist es wichtig, dass die Eltern sich für die Kinder interessieren, dass es regelmäßig Austausch und Gespräche gibt. Was machst du da im Internet? Oder wie geht es dir mit den anderen Jugendlichen? Und miteinander darüber zu sprechen, wie sich jeder fühlt. Und ich glaube, das ist schon mal eine ganz, ganz wichtige Voraussetzung, dass psychische Störungen allgemein vielleicht frühzeitig erkannt werden können.
0: 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Wir haben mit der Chefärztin der Siegener Kinderklinik, Eike Kohl, über dieses wichtige Thema gesprochen.

Justin Timberlake hier bei Radio Siegen. Jetzt habe ich Musik von Katy Perry für euch und danach Musik aus Siegen-Wittgenstein von hier, Destination Anywhere, im Radio Siegen-Hit von hier.

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2: Guten Tag. Nach dem deutlichen Wahlsieg der AfD in Sachsen-Anhalt ist völlig offen, wer das Bundesland in Zukunft regiert. Die AfD stellt 39 der 83 Abgeordneten im Landtag. Für eine eigene Mehrheit fehlen ihr 3 Sitze. Bei der Wahl des Ministerpräsidenten könnte das BSW zum Zünglein an der Waage werden. Russland hat sich offen gezeigt für eine Wiederaufnahme gemeinsamer Gespräche mit der Ukraine und den USA. Die beiden US-Gesandten Kushner und Witkoff waren am Wochenende nach Moskau und Kiew gereist, um beiden Seiten neue Vorschläge für eine Beendigung des Ukraine-Konflikts vorzulegen. Auf dem alten jüdischen Friedhof in Bad Berleburg ist es am Wochenende erneut zu Schändungen mehrerer Gräber gekommen. Bürgermeister Volker Sonneborn verurteilt die Zerstörung und Beschädigung aufs Schärfste. Polizei und Staatsschutz ermitteln. 51.500 Personen haben seit Anfang Mai das modernisierte Freibad in der Gambach in Freudenberg besucht. Das sind sehr viel mehr als in früheren Jahren. Die Stadt Freudenberg verlängert nun die Badesaison bis zum Monatsende. Sollte das Wetter schlecht sein, kann das Bad aber schon um 16 Uhr schließen. Das waren die Radio Siegen Nachrichten von hier mit Bernd Müller.
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0: Nichts Wildes, ihr verliert ein bisschen Zeit auf der B62 zwischen Bad Larsfe und Niederlarsfe. 4 Minuten und 3 Minuten auf der B508 zwischen Hilchenbach und Kreuztal. Und ihr werdet kontrolliert. Auf der HTS Eiserfeld Richtung Kreuztal vor dem Ziegenbergtunnel, Siegen-Giersbergstraße bergauf und Siegen-Leimbach-Straße Richtung V

0: Gebirge. Ich wünsche euch eine gute und vor allem sichere Fahrt. Wir schauen aufs Radio Siegenwetter. Die Sonne scheint heute Nachmittag viel. Ein sommerlicher Montag bei bis zu 28 Grad. Morgen dann nur noch maximal 23 Grad. Regen könnte auch dazu kommen. Und ab Mittwoch fallen die Temperaturen dann noch weiter. Mehr als 17 Grad bekommen wir dann nicht. 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
0: Das Ganze hört ihr bei mir. Noel Schäfer ist mein Name. Musik ist das jetzt von Elton John. I'm still standing.

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2: Steh auf, wenn du am Boden bist, ist ein Versuch, Menschen, denen eine große Enttäuschung widerfahren ist, die wieder auf die Beine zu bringen, denen klarzumachen, dass das Leben weitergeht und die größte Niederlage verschmerzbar ist, sobald man erkennt, dass alles mal vorübergehen wird und die Niederlage selber und das auf dem Boden sein kein ewiger Zustand ist. Es liegt an dir, wieder aufzustehen.
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Verrate ich euch jetzt nochmal. Jetzt The Police hier bei Radio Siegen mit Every Breath You Take.

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1: Mit draußen Adolfs. Guten Tag. Nach dem desaströsen Wahlergebnis der CDU bei der Landtagswahl in Sachsen-Anhalt geht der Blick auch nach Berlin und zu Bundeskanzler Merz. Der CDU-Chef hat sich eben zu den Ergebnissen geäußert. Er und die CDU seien zutiefst schockiert über den hohen Wahlsieg der AfD, sagte er. Die CDU werde jetzt nicht zur Tagesordnung übergehen. Gleichzeitig machte Merz klar, den Reformkurs der Bundesregierung will er fortsetzen. Lena Bauer aus dem News-Team, was kündigt Merz jetzt konkret an?
2: Das Wahlergebnis soll Konsequenzen haben. Welche genau, das sagte er nicht. Klar sei aber, die CDU will in den nächsten Tagen intensiv über das Ergebnis beraten, so Merz. Vom Reformkurs, den er zuletzt gefahren ist, will er nicht abrücken. Seine Entschlossenheit sei ungebrochen. Es gehe um die Zukunft des Landes und um die Chancen von Kindern und Enkeln. Merz räumte aber ein, die Politik müsse besser erklären, warum diese Reformen nötig seien und die Menschen stärker auch emotional erreichen.
1: Emotional erreichen, was meint er damit?
2: Ja, Merz sagte, dass viele Angst um ihre Zukunft, um das wirtschaftliche Fundament und ihre soziale Absicherung haben. Deswegen will er gemeinsam mit der SPD in der Koalition besser erklären, warum die Reformen nötig und richtig sind. Und er kündigte auch Gespräche dazu mit der SPD-Spitze an. In der Union gibt es laut Merz den Wunsch, Bürgerinnen und Bürger stärker zu entlasten. Gleichzeitig müssten die Staatsfinanzen solide bleiben.
1: Dankeschön, Lena. Und jetzt weitere Meldungen in der Zusammenfassung. Beim Hackerangriff auf die Berliner Verwaltung sind nach Angaben des Senats keine Daten abgeflossen, die für die nationale Sicherheit wichtig sind. Das hat Berlins Digitalstaatssekretär Hauer im Innenausschuss des Abgeordnetenhauses mitgeteilt. Demnach wurden nur Dateien mit der niedrigsten Geheimhaltungsstufe gestohlen. Die Fernzüge der Deutschen Bahn sind im vergangenen Monat etwas pünktlicher gefahren. 54,2% der Züge kamen nach Konzernangaben pünktlich ans Ziel. Im Juni und Juli seien es jeweils 52,6% gewesen. Grund für die anhaltend hohe Zahl an Verspätungen seien wetterbedingte Störungen gewesen, heißt es. Vor allem die hohen Temperaturen hätten zu Anlagenausfällen und vielen Langsamfahrstellen geführt. In den Gefängnissen in NRW sind seit dem Jahr 2022 mehr als 6.800 Smartphones gefunden worden. Das steht in einem aktuellen Bericht von Justizminister Limbach an den Rechtsausschuss des Landtags. Allein in der JVA Bielefeld-Senne waren es demnach mehr als 1.100, allerdings im offenen Vollzug. Im geschlossenen Vollzug lag die JVA Bochum vorne mit 389 Mobiltelefonen. Das VW-Werk in Osnabrück steht vor einem radikalen Wandel. Wo bisher Autos vom Band liefen, sollen in Zukunft Waffen produziert werden. VW zieht sich komplett aus dem Standort zurück. Stattdessen wird dort ein israelischer Investor einsteigen. Auch wenn es noch keine offiziellen Details zur Produktion gibt, deutet vieles darauf hin, dass dort Technik für Luftverteidigungssysteme, wie sie zum Beispiel für die Raketenabwehr genutzt werden, gebaut werden. Die normale Fahrzeugfertigung dort wird nächstes Jahr auslaufen. Soweit die Meldungen mit Thorsten Adolfs.
3: Danke, Thorsten. Wir schauen auf die Straßen. Der aktuelle Radio Siegen Verkehrsservice. Ihr kommt nach unseren Infos soweit gut durch, habt uns aber drei Blitzer durchgegeben. Siegen, Leimbachstraße Richtung Faule Birke, Siegen, Giersbergstraße bergauf und HTS Eiserfeld Richtung Kreuztal vor dem Ziegenbergtunnel. Ihr dürft jederzeit ergänzen 0271 23 22 21 0. Gute Fahrt. Wir schauen aufs Radio Siegen-Wetter. Die Sonne scheint heute Nachmittag. Ein schon fast sommerlicher Montag bei bis zu 28 Grad. Morgen dann nur noch maximal 23 Grad, dann kann es auch regnen. Und ab Mittwoch fallen die Temperaturen dann noch weiter. Mehr als 17 Grad bekommen wir nicht.
0: Das war das Wetter.
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3: Das Wahlergebnis aus Sachsen-Anhalt schallt nicht nur durch ganz Deutschland, auf der ganzen Welt wird drüber gesprochen. Glückwünsche für die AfD kamen natürlich aus den USA. Aus Polen heißt es aber zum Beispiel, nur Idioten oder Verräter können sich über dieses Wahlergebnis freuen. Die Meinungen gehen auch international weit auseinander. Gleich unser Thema.
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3: Noel Schäfer ist hier, hallo zusammen. Musik jetzt von Holly Humberstone, To Love Somebody.

0: 44,4% für die AfD in Sachsen-Anhalt. Das Wahlergebnis schallt nicht nur durch ganz Deutschland, auch im Ausland spricht man drüber. Die Reaktionen waren heute sehr deutlich. Von Idioten oder Verräter bis gut gemacht war alles mit dabei. Claudia Löhr aus der Radio Siegen Redaktion aus den USA kamen noch in der Nacht Glückwünsche vom reichsten Menschen der Welt.
1: Genau, kurz nach Mitternacht unserer Zeit gab es ein erstes Schulterklopfen von Tech-Milliardär Elon Musk. Der hat sich auf X zu Wort gemeldet. Gut gemacht, hat er geschrieben. Und Ulrich Siegmund, der AfD-Spitzenkandidat, hat sofort zurückgetickert. Danke für die Unterstützung. Er hofft auf eine starke Zusammenarbeit. Beste Grüße aus Sachsen-Anhalt. Und von US-Präsident Trump gibt es auch schon eine Reaktion. Der hat sozusagen Bilder sprechen lassen. Der hat eine Hochrechnung von gestern Abend gepostet. Die AfD darauf ja mit 44,4% klarer Wahlsieger. Einen Kommentar hat er allerdings noch nicht dagelassen.
0: Aus Europa kommen ja sehr unterschiedliche Reaktionen.
1: Ja, aus Polen kamen deutliche Worte. Ministerpräsident Donald Tusk war fassungslos. Er hat geschrieben, nur Idioten oder Verräter können sich über den Triumph der AfD in Deutschland freuen. Aber die rechten Freunde in Europa feiern diesen Wahlsieg der AfD. Glückwünsche kommen aus Italien. Der Vizechef Matteo Salvini schreibt Komplimente an die Freundin Alice Weidel und an die gesamte AfD für diesen Triumph. Und Viktor Orban, der ehemalige ungarische Ministerpräsident, jubelt. Ein großartiger Abend für Deutschland und Europa. Schnall dich an, das ist erst der Anfang. In Klammern, er ist ja für seine Politik im April abgewählt worden, und zwar ziemlich deutlich.
0: Nach der Landtagswahl in Sachsen-Anhalt und dem Wahlsieg der AfD sind die Reaktionen aus dem Ausland ganz unterschiedlich. Habt ihr gehört, hier bei Radio Siegen. Danke, Claudia.

12 Kilometer Kanufahrt, ein selbstgebautes Windrad und Mittagessen über offenem Feuer. Es klingt nach Survival für die ganz Großen, war aber Ferienprogramm für Grundschulkinder bei den Erntebrücker Ferienspielen. 400 Kids waren über 6 Wochen am Start, so viele wie noch nie. Guck mal an, ne? Man muss nicht 6 Wochen vor der PlayStation sitzen. Schön, auf jeden Fall eine Meldung wert. Gleich um 20:30 bekommt ihr dann mehr Nachrichten von hier. Das Ganze mit dem Kollegen Bernd Müller in 10 Minuten.

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0: Eminem, Without Me, unser Radiosiegen-Hit vor halb vier.
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2: Guten Tag. Kanzler Merz hat Konsequenzen nach der Niederlage seiner CDU bei der Wahl in Sachsen-Anhalt angekündigt. Er und die Partei seien zutiefst schockiert über den hohen Wahlsieg der AfD, sagte Merz. Es sei klar, dass die CDU nicht zur Tagesordnung übergehen könne. Die europäische Wirtschaft ist zwischen April und Juni um 0,6% gewachsen. Vor allem im Irland legte das Bruttoinlandsprodukt deutlich zu, und zwar um mehr als 10%. Für Deutschland gaben die EU-Statistiker ein Wachstum von 0,3% an. Die Stadt Bad Berleburg verurteilt die erneute Schändung von Gräbern auf dem alten jüdischen Friedhof in Bad Berleburg aufs Schärfste. Die Tat passierte zwischen Freitagabend und Samstag. 6 Gräber sind betroffen. Der Staatsschutz ermittelt, der jüdische Friedhof stand bereits unter engmaschiger polizeilicher Überwachung, zuletzt Freitagabend, kurz vor der Tat. Gestern Nachmittag ist auf der Landstraße zwischen Neunkirchen-Seichendorf und der Schrenke eine Fahrradfahrerin schwer gestürzt. Laut Polizei blieb die 73-Jährige schwerstverletzt liegen und wurde von Ersthelfern reanimiert. Ein Rettungswagen brachte sie ins Krankenhaus. Dort ist die Fahrradfahrerin später verstorben. Zur Dokumentation der Unfallstelle war die Landstraße für längere Zeit voll gesperrt. Das waren die Radiosiegen-Nachrichten von hier mit Bernd Müller.
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0: Das sieht gut aus. Ihr kommt nach unseren Infos soweit gut durch. Werdet aber kontrolliert. HTS Eiserfeld Richtung Kreuztal vor dem Ziegenbergtunnel. Siegen-Leimbachstraße Richtung Faule Birke. Niederdresselndorf Richtung Holzhausen. Und Siegen-Lindenberg Frankfurter Straße Richtung Innenstadt. Ich wünsche euch eine gute und sichere Fahrt. Heute nochmal Schwitzen angesagt, morgen vielleicht auch noch ein bisschen, dann kommt der Herbst so langsam aber sicher. Und das Ganze dann bei morgen bei maximal 23 Grad und am Mittwoch dann nur noch maximal 17 Grad.
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0: Das Ganze mit mir, Noel Schäfer.

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0: Und die Hosen haben ja auch jede Menge junge Fans. Philipp zum Beispiel, der hat sich auch die kostenlosen Tickets mit dem richtigen Codewort über radiosiegen.de geholt, weil er die Toten Hosen schon immer feiert.
2: Tatsächlich war das erste Konzert, auf dem ich jemals war mit meinem Bruder. Der ist auch Toten Hosen-Fan und wir waren auch dieses Jahr schon auf dem Konzert von denen. Die hören ja leider auf. Und deswegen freut es mich umso mehr, das Ticket nochmal gewonnen zu haben für so ein Exklusivkonzert. Da werde ich dann wahrscheinlich auch nochmal mit meinem Bruder hingehen.
0: Und das wird ein wirklich ganz kleiner Rahmen, quasi ein Kneipenkonzert. Nur 1300 Fans können dabei sein und ihr beide seid dabei.
2: Das ist genau das Coole daran. Ich freue mich da sehr, sehr, sehr drauf. Und das wird richtig cool, mit so wenig Gästen das Konzert genießen zu können.
0: Auf welchen Song freust du dich am meisten?
2: Hier kommt Alex. Das ist absoluter Favorit live. Tatsächlich würde ich jetzt auch mal richtig mittendrin mitmischen. Und das ist ein Song, den kennt eigentlich jeder und da geht's richtig ab, ja.
0: Aber hallo, und Campino gibt ja auch immer Vollgas. Und das Konzert ist ja auch für den guten Zweck. Die Toten Hosen spielen für unsere Aktion Lichtblicke. Damit helfen wir Familien, die unverschuldet in Not geraten sind. Und dafür hast du gespendet, Philipp.
2: Ja, wenn ich schon die Karten gewinne, habe ich mir schon gedacht, also da muss ich jetzt spenden, weil das ist auch für einen guten Zweck und damit tut man anderen Leuten auch was Gutes. Ich habe selber jetzt was davon durch das Konzert, was super ist und ich freue mich einfach auch anderen Leuten dann auch mal was Gutes zu tun.
0: 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Die nächsten Tickets gibt's mit dem richtigen Codewort und das kann den ganzen Tag passieren, dass wir euch das verraten und es dann die nächsten Tickets für euch gibt's.
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Glockenbach und Ella Henderson mit Lifeline hier bei Radio Siegen. Und wir reisen jetzt mal 26 Jahre zurück mit Musik aus dem Jahr 2000. Wer sich jetzt alt fühlt, ich mach das noch ein bisschen schlimmer. Da war ich noch lang nicht in Planung. Die Nummer kenne ich aber natürlich trotzdem. Britney Spears mit Oops, I Did It Again. Schönen Montag!

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1: Mit Thorsten Adolfs. Guten Tag.
2: Ich muss einräumen, dies ist die schwerste Wahlniederlage, die die CDU seit Jahren, seit Jahrzehnten eingefahren hat.
1: So hat sich Bundeskanzler Merz jetzt am Nachmittag zu dem Ergebnis der Landtagswahl in Sachsen-Anhalt geäußert. Bei einer Pressekonferenz sprach er auch von Konsequenzen. Die muss das Ergebnis haben, sagte er. Die CDU ist bei der Wahl auf rund 17% abgestürzt. Ein Minus von fast 20%. Lena Bauer aus dem Newsteam, so richtig viel hat Merz inhaltlich zu den Konsequenzen aber nicht gesagt.
3: Ja, Merz sagte, die CDU könne nach dieser Niederlage nicht einfach zur Tagesordnung übergehen. Merz will das Ergebnis intern weiter aufarbeiten. Wie das genau aussehen soll, hat er nicht gesagt. Außerdem seien dazu Gespräche mit der SPD-Spitze geplant, vor allem darüber, wie der Reformkurs der Bundesregierung weitergehen soll. Dabei geht es auch um heikle Reformthemen wie die Rente nach 45 Beitragsjahren, den Haushalt und die geplante Steuerreform. Daran wolle er festhalten.
2: Aber ich weiß, dass wir mehr tun müssen, als nur mathematisch, volkswirtschaftlich, wie immer Sie es nennen wollen, diese Reformen zu begründen. Wir müssen versuchen, ich selbst auch, die Menschen auch in ihrer ganzen Emotionalität stärker zu erreichen.
3: Viele hätten Angst um ihre Zukunft, um das wirtschaftliche Fundament und um ihre soziale Absicherung. Deshalb gehe es darum, besser zu erklären, warum die Reformen nötig und richtig sind. Der Wunsch in der Union sei es, Bürgerinnen und Bürger stärker zu entlasten. Gleichzeitig müssten die Staatsfinanzen solide bleiben.
1: Danke, Lena. Und jetzt weitere Themen im Überblick. Nach dem Hackerangriff auf die Berliner Verwaltung wird das Krisenmanagement in der Hauptstadt kritisiert. IT-Experten bemängeln, dass nicht sofort nach der Veröffentlichung der ersten Daten im Darknet alle Zugänge gesperrt wurden. Von der Senatsverwaltung heißt es, bei dem Angriff seien nur Daten gestohlen worden, die niedrigste von 4 Geheimhaltungsstufen gehabt hätten. Der Hitzesommer hat auch die Wassertemperaturen der Nord- und Ostsee deutlich ansteigen lassen. In der Nordsee wurde das langjährige Mittel an einigen Stellen um mehr als 2 Grad übertroffen. Am wärmsten waren die Gewässer rund um die Insel Helgoland. In der Ostsee gab es besonders hohe Werte vor der schwedischen Ostküste, entlang der deutschen und polnischen Küsten und im äußersten Norden, heißt es vom Bundesamt für Seeschifffahrt und Hydrographie. Das im Koalitionsvertrag versprochene dritte beitragsfreie Kita-Jahr in NRW ist nach Angaben des Landesfinanzministeriums noch in der Schwebe. Ob es kommt, soll erst nach der nächsten Steuerschätzung im November entschieden werden. Laut Ministerium würde das beitragsfreie Jahr das Land 230 Millionen Euro zusätzlich kosten. Auch wenn Kriege, Hitzewellen und der rasante technische Wandel viele Menschen verunsichern, sind wir dem nicht hilflos ausgeliefert, sagt der UN-Hochkommissar für Menschenrechte Türk. Die Geschichte zeige immer wieder, dass Ungerechtigkeiten gemeinsam gestoppt werden können. Türk warnt allerdings eindringlich vor den Risiken künstlicher Intelligenz. Er kritisiert, dass nur eine Handvoll mächtiger Männer die Kontrolle über KI habe und dabei vor allem unsere Daten ausbeute. Das waren die Nachrichten mit Thorsten Adolfs.
4: Und das ist der aktuelle Radio Siegen Verkehrsservice. Ihr werdet kontrolliert. Siegen-Lindenberg, Frankfurter Straße Richtung Innenstadt, Niederdresselndorf Richtung Holzhausen, Siegen-Leimbachstraße Richtung Faule Birke und HTS Eiserfeld Richtung Kreuztal vor dem Ziegenbergtunnel. Ich wünsche euch eine gute Fahrt. Rüber zum Wetter. Wir feiern den Sommer heute nochmal bei bis zu 28 Grad. Die Sonne scheint die meiste Zeit. Regen ist mal noch nicht gemeldet. Morgen wird es auch nochmal relativ warm. Dann kann es im Laufe des Tages aber auch mal regnen. Und ab Mittwoch wird es dann deutlich kühler bei maximal 17 Grad.
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4: Ein rappelvolles Wochenende in Siegen-Wittgenstein. Wir hatten unter anderem das Weinfest in Kreuztal, Sonntagnachmittags um 4 und auch Rock im Onnergrund. Wir haben euch die Bands vorgestellt und haben uns auch angehört, wie es so für euch war. Die Stimmen hört ihr gleich.
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4: Das Ganze bei mir. Noel Schäfer ist hier. Habt einen schönen Montag. No Scrubs jetzt.

0: 6 Livebands haben Neunkirchen am Samstag abgerissen. Schon zum dritten Mal gab es für euch gratis Rockmusik bis in den späten Abend rein bei Rock im Underground. Am Start waren die Bands Me Against, Piano, Dirt Sheets, Miles to Fall, No Guidance, Boostbug und Motor Cheeses. Mittendrin Radio Siegen-Reporterin Emily Marx. Wie fandet ihr denn die Stimmung?
1: Sehr gut, ich freue mich.
2: Bei mir auch sehr gut.
3: Und warum ist sie so gut?
1: Ich liebe Rock.
2: Ja, okay.
4: Ich nächste aber schönes Wetter.
1: Ich finde einfach immer das Feeling und die Stimmung einfach am besten.
5: Geile Mucke, geiles Wetter.
6: Gut, weil das einfach mein Lieblingsfestival ist.
2: Ja. Magst du Rockmusik?
6: Ja, ich höre Rammstein, Electric Callboy und so.
7: Super, ja, toll.
2: Bei dir?
7: Oh, bei mir auch, klar.
0: Ja, es macht immer Bock. Euch macht es immer Bock. Da hat sich die Gemeinde Neunkirchen was richtig Gutes einfallen lassen. Hoffentlich bald dann das vierte Jahr in Folge. Da müssen wir uns aber noch ein bisschen gedulden.
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0: euer Feierabend an diesem Montag. Gleich 20 nach 4. Radio Siegen ist hier.
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0: Sportfreunde Stiller, ein Kompliment. Es ist 16:30.
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0: Ein Update vom Kollegen Bernd Müller.
2: Guten Tag. Kanzler Merz hat Konsequenzen nach der Niederlage seiner CDU bei der Wahl in Sachsen-Anhalt angekündigt. Er und die Partei seien zutiefst schockiert über den hohen Wahlsieg der AfD, sagte Merz. Es sei klar, dass die CDU nicht zur Tagesordnung übergehen könne. Nach einer Serie von Sabotageaktionen in mehreren Bundesländern hat die Polizei ihre Ermittlungen und Fahndung nach dem mutmaßlichen Stromsaboteur ausgeweitet. In einem größeren Einsatz zwischen Remscheid und Wuppertal suchten Kräfte nach einer verdächtigen Person mit Rucksack. Diese war an einem Umspannwerk im bergischen Remscheid gesehen worden. Ob es sich um den gesuchten Tatverdächtigen handelt, war zunächst offen.
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2: Gute Nachrichten für Schwimmfans in Freudenberg. Das Freibad im Gambachtal bleibt länger geöffnet als geplant. Die Stadt hat die Saison wegen der hohen Besucherzahlen verlängert. Voraussichtlich bis Ende September können Gäste dort weiter schwimmen. Seit der Wiedereröffnung nach der Sanierung im Mai kamen bereits mehr als 51.500 Besucher ins Freibad. Das sind deutlich mehr als in den Jahren vor der Modernisierung. 2022 wurden rund 29.000 Gäste gezählt, 2023 etwa 25.000. Auch das Frühschwimmen bleibt im Angebot. Dienstags und freitags öffnet das Bad schon morgens um 7. Bei schlechtem Wetter kann es allerdings bereits ab 16 Uhr schließen. Bürgermeisterin Nicole Reschke sagt, die hohe Zahl der Besucher zeige, dass die Investitionen in das Freibad gut angekommen sind und das Bad für die gesamte Region wichtig ist. Die Feuerwehr musste in der vergangenen Nacht einen Brand in einem Eventcenter im SI-Haus an der Ortsgrenze Geisweid-Weidenau löschen. Das Feuer war gegen 14:45 zufällig von einer Streifenwagenbesatzung bemerkt worden. Die Feuerwehr konnte die Flammen schnell löschen. Ersten Erkenntnissen nach hatten Blumengestecke auf Holzstielen Feuer gefangen. Warum ist bislang nicht bekannt. Die Kriminalpolizei hat ihre Ermittlungen zur Brandursache aufgenommen. Die Polizei schätzt den Sachschaden auf rund 10.000 Euro. Am Vorstaubecken der Biggetalsperre bei Olpe haben umfangreiche Arbeiten mit schwerem Gerät begonnen. Der Ruhrverband lässt große Mengen Schlamm und Sand rausholen. Die Arbeiten dauern voraussichtlich bis Ende des Jahres. Insgesamt werden mit einem Saugbagger etwa 43.000 Kubikmeter Sediment aus dem Bereich zwischen Freizeitbad und Valentinskapelle entfernt. Das Material wird dann rund 1,5 Kilometer weiter unterhalb wieder eingebracht. Die starken Ablagerungen hatten die Nutzung des Gewässers als Erholungsgebiet und für den Wassersport beeinträchtigt. Während der Bauzeit sind Teile der Wasserfläche gesperrt, denn dort kommen schwere Geräte zum Einsatz und deshalb gibt es auch Einschränkungen für Anglerinnen und Angler. Der Ruhrverband hat die Arbeiten bewusst nach den Sommerferien begonnen, um den Tourismus möglichst wenig zu beeinträchtigen. Das waren die Radio Siegen Nachrichten.

0: Nachrichten von hier mit Bernd Müller.
1: Dankeschön, Bernd.
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1: Das sieht gut aus, ihr kommt nach unseren Infos soweit gut durch, habt uns aber ein paar Blitzer durchgegeben. HTS, Eiserfeld Richtung Kreuzdahl vor dem Ziegenbergtunnel, Siegen-Leimbachstraße Richtung Faule Birke, Niederdresseldorf Richtung Holzhausen, Siegen-Lindenberg, Frankfurter Straße Richtung Innenstadt und Eiserfeld, Freiengründer Straße Richtung Schrenke. Ihr dürft jederzeit ergänzen. 0271 23 22 21 und die 0. Gute Fahrt. Rüber zum Wetter. Wir feiern den Sommer heute nochmal ab bei fast 28 Grad. Die Sonne scheint. Regen ist nicht gemeldet. Morgen wird es auch nochmal relativ warm. Dann kann es im Laufe des Tages aber auch mal regnen. Und ab Mittwoch wird es dann deutlich kühler bei maximal 17 Grad. Wir feiern heute noch den Sommer, morgen Nachmittag bei Radio Siegen eure Sommerhits 2026. In einer Insta-Story habe ich euch gefragt nach eurem Lieblings-Sommersong. Gerne noch melden, gleich habe ich schon mal einen Song für euch, der vielleicht auch vorne mit dabei ist. DJ Gotcha und Jason Derulo mit Michiko.
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1: Davor Nico Santos und Human Being. Noel Schäfer ist mein Name. Hallo zusammen.

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0: 17 Minuten vor 5, hier bei Radio Siegen. Wir schauen schnell auf die Straßen. Der aktuelle Radio Siegen Verkehrsservice, aufgepasst auf der A4 Köln Richtung Olpe. Zwischen Untereschbach und Overath besteht Gefahr durch eine ungesicherte Unfallstelle auf allen Fahrstreifen. Ansonsten kommt ihr nach unseren Infos soweit gut durch, werdet aber kontrolliert. HTS Eiserfeld Richtung Kreuztal vor dem Ziegenbergtunnel in Siegen. Niederdresselndorf Richtung Holzhausen. Siegen, Lindenberg, Frankfurter Straße Richtung Innenstadt. Und Eiserfeld, Freiengründer Straße Richtung Schrenke. Ich wünsche euch eine gute und vor allem sichere Fahrt. Kommt gut an.
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1: Mit Thorsten Adolfs. Guten Tag. Nach Sabotageversuchen an der Stromversorgung sind jetzt 9 weitere selbstgebaute Sprengvorrichtungen in Sachsen aufgetaucht, auch mutmaßlich für Anschläge auf die Stromversorgung. Die Sprengvorrichtungen befanden sich nach Behördenangaben unmittelbar an Hochspannungsleitungen in der Nähe eines Umspannwerks bei Görlitz. Gleichzeitig ermittelt die Kölner Polizei wegen eines aufgeschnittenen Zauns an einem Umspannwerk im Kreis Wesel. Lena Bauer aus der Nachrichtenredaktion hat die Details.
2: Es läuft laut Behörden eine Überprüfung der Anlage im Kreis Wesel. Außerdem geht die Fahndung nach einem Tatverdächtigen weiter. Es handle sich um einen 48 Jahre alten Mann aus Nordrhein-Westfalen. Sein Wohnmobil war gestern im Rahmen eines Großeinsatzes aufgetaucht, auf einem Parkplatz in der Nähe des Hambacher Forsts. Dort wurden wohl auch Unterlagen gefunden, die jetzt von Einsatzkräften ausgewertet werden. Auch mit Blick auf mögliche weitere Tatorte im Bundesgebiet. Laut der Polizei könnte der Mann inzwischen mit einem Rad unterwegs sein. Er soll für die Anschläge am vergangenen Dienstag auf Umspannwerke in Brandenburg und Bergheim verantwortlich sein. Außerdem wurden später verdächtige Vorrichtungen in Dormagen und Weißweiler entdeckt.
1: Und jetzt weitere Nachrichten in der Zusammenfassung. NRW-Ministerpräsident Wüst warnt nach dem Wahlergebnis in Sachsen-Anhalt vor den Folgen einer möglichen Regierungsübernahme in dem Bundesland durch die AfD. Es sei naiv zu glauben, die AfD würde sich schon irgendwie von selbst entzaubern, so Wüst. Die Partei habe einen Plan mit diesem Land und das sei kein guter Plan. Russland hat seine Ankündigung umgesetzt und alle Goethe-Institute im Land geschlossen. Die Mitarbeiter wurden aufgefordert, Russland bis spätestens zum 13. September zu verlassen. Damit reagiert Moskau auf die deutschen Strafmaßnahmen als Reaktion auf den Anschlagsversuch mit einer Sprengstoffdrohne am Flughafen Leipzig-Halle. E-Autos waren im vergangenen Jahr beim Fahren günstiger als Benziner, und zwar um rund 33%. Das geht aus einem Bericht des International Council on Clean Transportation hervor, der in Brüssel vorgestellt wurde. Als Gründe werden darin fallende Batteriekosten und hohe Treibstoffpreise genannt. Die EU rückt näher an Grönland heran. Sie will ihre Zusammenarbeit mit Grönland deutlich ausbauen. Kommissionspräsidentin von der Leyen hat dazu einen neuen Plan unterzeichnet, der auch ein Investitionspaket von 200 Millionen Euro umfasst. Das Geld soll unter anderem in die Erschließung wichtiger Rohstoffe, den Ausbau des Internets und in nachhaltigen Tourismus und Wohnungsbau fließen. Mit der engeren Kooperation soll außerdem die Cybersicherheit gestärkt werden. Der Besuch findet vor dem Hintergrund statt, dass US-Präsident Trump Grönland für die USA beansprucht und die Insel wegen ihrer Rohstoffe und strategischen Lage kaufen will. Das waren die Nachrichten mit Thorsten Adolfs.
3: Und das ist der aktuelle Radio 7 Verkehrsservice. Aufgepasst bitte, zwischen Niederdilfen und Wilnsdorf, da gab es im Kreisverkehr einen Auffahrunfall. Und aufgepasst auf der 4 Köln Richtung Olpe, zwischen Untereschbach und Overath besteht Gefahr durch eine ungesicherte Unfallstelle auf allen Fahrstreifen. Dann braucht ihr ein bisschen länger auf der B508 zwischen Hilchenbach und Kreuztal, 10 Minuten plus. Und ihr werdet kontrolliert. HTS, Eiserfeld Richtung Kreuztal vor dem Ziegenbergtunnel, Niederdresselndorf Richtung Holzhausen, Siegen-Lindenberg, Frankfurter Straße Richtung Innenstadt und Eiserfeld Freiengründer Straße Richtung Schränke. Gute und sichere Fahrt. Rüber zum Wetter. Viel Sonne heute in Siegen-Wittgenstein bei bis zu 28 Grad. Morgen könnte es dann regnen. Dann sind auch nur noch maximal 23 Grad drin. Und ab Mittwoch wird es dann deutlich kühler bei maximal 17 Grad.
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3: Wir steuern in den wohlverdienten Feierabend an diesem Montag. Gleich mit neuer Musik von Iggy Kelly und Miracle.
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3: Davor Michael Schulte und 5 AM.

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0: 12 Minuten nach 5 hier bei Radio 7. Bundeskanzler Friedrich Merz hat sich schockiert vom haushohen Wahlsieg der AfD in Sachsen-Anhalt gezeigt, will aber weiter für den Erfolg seiner schwarz-roten Bundesregierung kämpfen. Aufgeben ist für mich keine Option, sagte der CDU-Vorsitzende nach Beratungen der Parteispitze in Berlin. Hätte mich auch gewundert, wenn er Einsicht gezeigt hätte, bin ich ehrlich. Kollege David Riemer in Berlin, du hast heute die Reaktion der Parteien auf das Wahlergebnis in Sachsen-Anhalt mitverfolgt. Was ist dir aufgefallen?
1: Ja, ich fange mal mit Kanzler Merz an. Der stand mit versteinerter Miene vor der versammelten Hauptstadtpresse und das Fazit hat er dann gezogen.
2: Dies ist die schwerste Wahlniederlage, die die CDU seit Jahren, seit Jahrzehnten eingefahren hat.
1: Trotzdem am geplanten Reformkurs der schwarz-roten Koalition will er festhalten, aber...
2: Wir müssen sie besser erklären. Ja, das ist so ein Standardsatz, den wir häufig verwenden.
1: Stimmt, das haben wir schon öfters gehört. Tatsächlich verändert hat sich aber kaum etwas.
0: Richtig gute Laune und breites Grinsen gab es natürlich bei der AfD. Die streben jetzt nach der ganz großen Macht in Deutschland.
1: Genau, die schweben im Moment wie auf Wolke 7 nach dem Sieg bei der Landtagswahl in Sachsen-Anhalt. Will die Partei auch in anderen Bundesländern, aber eben auch bei der Bundestagswahl führende Kraft werden. AfD-Co-Chefin Weidel ist jedenfalls siegessicher.
3: Die CDU, CSU wird nie mehr wieder eine Bundestagswahl gewinnen können. Das ist Fakt.
1: Wie eine mögliche Landesregierung in Sachsen-Anhalt übrigens aussehen könnte, dazu wurde nichts gesagt. Eine Koalition dort auf die Beine zu stellen, dürfte weiterhin verdammt schwierig sein.
0: Danke dir, David, für die Infos.
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0: Musik von Sabrina Carpenter, die sich darüber aufregt, dass sie die meisten Männer nicht daten kann, weil sie wie Riesenbabys sind. Wie kleine Kinder halt. Apropos.
1: Hier ist Günther. Steinservers Günther aus Niedertresseldorf. Ich hätte mal eine Frage. Können sich zwei Glatzköpfe in die Haare kriegen? 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

0: Usher, unser Radiosiegen-Hit vor halb sechs.
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0: Das Wichtigste hört ihr von Bernd Müller.
2: Guten Tag. Nordrhein-Westfalens Ministerpräsident Wüst hat vor den Folgen einer möglichen Regierungsübernahme der AfD in Sachsen-Anhalt gewarnt. Seiner Partei, der CDU, riet Wüst nach dem Absturz bei der Sachsen-Anhalt-Wahl gestern zu Nachdenklichkeit und Einkehr. Das Wahlergebnis müsse wirklich ernst genommen werden. Russland schließt das deutsche Generalkonsulat in St. Petersburg. Es müsse seine Arbeit bis spätestens 18. September einstellen, teilte das russische Außenministerium mit. Zudem müssten Mitarbeiter der Goethe-Institute Russland bis zum 13. September verlassen. Damit antwortet Moskau auf die angekündigte Schließung des Russlandhauses in Berlin und des Generalkonsulats in Bonn.
1: Und jetzt die Nachrichten von hier.
2: Gute Nachrichten für Schwimmfans in Freudenberg. Das Freibad im Gambachtal bleibt länger geöffnet als geplant. Die Stadt hat die Saison wegen der hohen Besucherzahlen verlängert. Voraussichtlich bis Ende September können Gäste dort weiter schwimmen. Seit der Wiedereröffnung nach der Sanierung im Mai kamen bereits mehr als 51.500 Besucher ins Freibad. Das sind deutlich mehr als in den Jahren vor der Modernisierung. 2022 wurden rund 29.000 Gäste gezählt, 2023 etwa 25.000. Auch das Frühschwimmen bleibt im Angebot. Dienstags und freitags öffnet das Freibad schon morgens um 7. Bei schlechtem Wetter kann es allerdings auch schon um 16 Uhr schließen. Bürgermeisterin Nicole Reschke sagt, die hohe Zahl der Besucher zeige, dass die Investitionen in das Freibad gut angekommen sind und das Bad für die gesamte Region wichtig ist. Die Feuerwehr musste in der vergangenen Nacht einen Brand in einem Eventcenter im SI-Haus an der Ortsgrenze Geisweid-Weidenau löschen. Das Feuer war gegen 14:45 zufällig von einer Streifenwagenbesatzung bemerkt worden. Die Feuerwehr konnte die Flammen schnell löschen. Ersten Erkenntnissen nach hatten Blumengestecke auf Holzstählen Feuer gefangen. Warum, ist bislang nicht bekannt. Die Kriminalpolizei hat ihre Ermittlungen zur Brandursache aufgenommen. Die Polizei schätzt den Sachschaden auf rund 10.000 Euro. Am Vorstaubecken der Bigge-Talsperre bei Olpe haben umfangreiche Arbeiten mit schwerem Gerät begonnen. Der Ruhrverband lässt große Mengen Schlamm und Sand rausholen. Die Arbeiten dauern voraussichtlich bis Ende des Jahres. Insgesamt werden mit einem Saugbagger etwa 43.000 Kubikmeter Sediment aus dem Bereich zwischen Freizeitbad und Valentinskapelle entfernt. Das Material wird dann rund 1,5 Kilometer weiter unterhalb wieder eingebracht. Die starken Ablagerungen hatten die Nutzung des Gewässers als Erholungsgebiet und für den Wassersport beeinträchtigt. Das waren die Radio Siegen Nachrichten von hier mit Bernd Müller.
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0: Aufgepasst, bitte nach wie vor auf der A4 Köln Richtung Olpe. Zwischen Untereschbach und Overath besteht Gefahr durch eine ungesicherte Unfallstelle auf allen Fahrstreifen. Dann braucht ihr ein bisschen länger auf der B54 zwischen dem Lörter und Oberstdorf. 10 Minuten kommen da oben drauf und ihr werdet kontrolliert. Geisweider Straße Richtung Buschütten, Alserfeld, Freiengründer Straße Richtung Schränke, HTS Kreuztal Richtung Siegen zwischen der Langenauer Brücke und der Anschlussstelle Buschütten, Alserfeld, Freiengründer Straße Richtung Schränke, habe ich schon mal vorgelesen, doppelt hält aber besser, Siegen-Lindenberg, Frankfurter Straße Richtung Innenstadt, Niederdressel

0: Dorf Richtung Holzhausen und HTS Eiserfeld Richtung Kreuztal vor dem Ziegenbergtunnel. Ich wünsche euch eine gute und sichere Fahrt. Wir schauen aufs Radio Siegen-Welzer. Einen schönen, vielleicht letzten Sommertag hatten wir heute bei bis zu 28 Grad. Morgen wird es schon kühler, bei höchstens 23 Grad. Dann kann es auch regnen und ab Mittwoch bekommen wir dann nur noch maximal 17 Grad. Und es wird nasser. Morgen Nachmittag feiern wir bei Radio Siegen eure Sommerhits 2026, schließen also so ein bisschen mit dem Sommer ab. Ihr könnt euch noch melden, am einfachsten und besten über unsere Insta-Story.
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0: Noel Schäfer ist hier, hallo zusammen. Ich habe Musik mitgebracht von Tiffany Harris, das ist Vertigo.

0: 20 vor 6. Hier bei Radio Siegen. Neues Gesicht, neue Gags. Fabian Lampert ist dieses Jahr beim Comedy Camp mit dabei. Am 14. November zusammen mit Mirja Böß, Hannes Höfer und Gastgeber Jürgen Bangert. Zeit, Fabian ein bisschen besser kennenzulernen.
1: Hi, ich bin Fabian Lampert und ich bin Stand-Up-Comedian und ich darf am 14.11. im Münsterland im Comedy Camp in Lechten auftreten mit ganz fantastischen Kolleginnen, mit Mirja Böß, mit Hannes Höfer und dem Moderator Jürgen Bangert. Ich freue mich, wenn ihr vorbeikommt und euch die letzten Tickets sichert.
2: Stell dich in einem Satz vor, aber bitte so, als würdest du dich auf einer Dating-App beschreiben.
1: Ja, servus, ich bin der Fabian, ich bin 28 Jahre alt und ich darf mich freuen, wenn sie ein nettes Madel auf meine Annonce hier in der App finden würde. Ganz liebe Grüße.
2: Was sollten wir auf gar keinen Fall über dich erzählen?
1: Das werde ich euch jetzt nicht erzählen, weil dann wüsstet ihr, was ihr auf gar keinen Fall über mich erzählen sollt. Bleibt schön mein Geheimnis, Freunde. Aber netter Trick, ich hab's gesehen.
2: Beende den Satz. Wer sich kein Ticket fürs Comedy Camp holt,
1: hat Comedy nie geliebt.

Nelly Furtado hier bei Radio 7, I'm Like a Bird. Gleich 10 Minuten vor 6. Ich sage Tschüss und verabschiede mich für heute. Hier macht gleich um nach 6 mein Kollege Sebastian Pulli weiter. Wir hören uns dann morgen wieder bei Radio 7, 14 bis 18 Uhr. Da feiern wir eure Sommersongs 2026 ab. Also schickt mir doch gerne noch euren Lieblingssommersong aus diesem Sommer und dann spielen wir den morgen hier bei Radio Siegen. Hören wir uns wieder. Wie gesagt, zwischen 14 und 18 Uhr. Ich bin jetzt raus. Noel Schäfer ist mein Name. Macht's gut und tschüss.

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1: Mit Thorsten Adolfs. Guten Abend. Nach der heftigen Wahlniederlage seiner Partei in Sachsen-Anhalt denkt Kanzler Merz nicht ans Aufgeben. Er will trotz massiver Kritik am aktuellen Reformkurs festhalten, das sei seiner Verantwortung als Regierungschef, sagte Merz. Die SPD fordert allerdings noch Änderungen an den Plänen. Lena Bauer aus dem News-Team, wie hat Merz denn den deutlichen Wahlsieg der AfD in Sachsen-Anhalt eingeordnet?
2: Er war für seine Verhältnisse erstaunlich selbstkritisch und sprach von der schwersten Niederlage seit Jahrzehnten. Und er hat auch gesagt, dass er den Bürgern seine politischen Pläne bisher nicht gut genug vermitteln konnte. Merz will auf jeden Fall weitermachen. Schließlich sei er für 4 Jahre gewählt worden. Er hoffe dabei auf den Rückhalt seiner Partei. Es ist aber ein offenes Geheimnis, dass hinter den Kulissen schon intensiv über seine Zukunft spekuliert wird. Und der Druck wird wohl auch nicht nachlassen, denn die Prognosen für die Landtagswahl in Mecklenburg-Vorpommern, die bald stattfindet, sehen für die CDU auch nicht besonders rosig aus.
1: Schauen wir nochmal auf den Bund. Auch der Koalitionspartner SPD hat sich ja zur angespannten Lage der Regierung geäußert.
2: Genau, die SPD hat signalisiert, dass die bisherigen Reformen so nicht weitergehen können, weil sie bei den Menschen zu viel Unmut auslösen würden. Besonders bei Themen wie Rente, Pflege und den Spritpreisen fordern die Sozialdemokraten deutliche Kurskorrekturen. Merz hat darauf reagiert und Gesprächsbereitschaft signalisiert, zum Beispiel wenn es um die Sorge vieler langjährig Beschäftigter um ihre Rente geht. Auch Steuerentlastungen sollen wieder auf die Tagesordnung kommen, wobei der Kanzler gleichzeitig auf stabile Staatsfinanzen pocht. Also, egal was die Regierung jetzt entscheidet, es bleibt verzwickt. Erst recht, weil ihr die AfD spätestens seit gestern im Nacken setzt.
1: Dankeschön, Lena. Und jetzt weitere Meldungen in der Zusammenfassung. In der Nähe von Hochspannungsleitungen sind in NRW neue Abschussvorrichtungen gefunden worden. Außerdem gab es am Nachmittag nach Angaben der Kölner Polizei Hinweise auf eine verdächtige Person im Umfeld des Kraftwerks Weißweiler in der Nähe von Aachen. Wegen der laufenden Fahndung wurde die A4 zwischen Eschweiler-Ost und Langerwehe vollgesperrt. Als Reaktion auf die von Deutschland angekündigte Schließung des russischen Hauses in Berlin und des russischen Generalkonsulats in Bonn hat Russland Gegenmaßnahmen angeordnet. Alle Goethe-Institute dort werden dicht gemacht. Die Mitarbeiter müssen das Land bis zum 13. September verlassen. Moskau hat außerdem die Schließung des Generalkonsulats in St. Petersburg angeordnet. Fast 60 Jahre nach einem rätselhaften Flugzeugabsturz bei Nizza gibt es endlich einen Lichtblick für die Angehörigen, die bis heute auf Antworten warten. Die französische Justiz will jetzt Wrackteile aus über 2000 Metern Tiefe bergen, um die Unglücksursache zu klären. Es besteht der Verdacht, dass das Militär etwas damit zu tun haben könnte. Lange Zeit hielt sich hartnäckig das Gerücht, dass die Maschine versehentlich von einer Militärrakete getroffen wurde. Außerdem sollen offizielle Stellen nach Medienberichten damals versucht haben, die Ermittlungen zu behindern und Dokumente verschwinden zu lassen. Damals waren alle 95 Menschen an Bord ums Leben gekommen. Soweit die Meldungen mit Thorsten Adolfs.
3: Das Wetter.
4: Ja, da hat sich heute nochmal ein Sommertag eingeschoben. Also heute Abend noch schnell die Aperol-Vorräte austrinken auf den letzten Metern. Morgen wird es wieder ein bisschen herbstlicher. Immerhin dann noch 26 Grad maximal. Aber im Laufe des Tages zieht es sich was mehr zu. Und dann kann es auch immer wieder Regen geben. Erstmal die Nacht jetzt, die kühlt deutlich runter. Tiefstwerte da um 16 Grad.
3: NRW Verkehr.
4: Es braucht richtig viel Geduld heute. Hier die Staus ab 20 Minuten Wartezeit. A4 Aachen Richtung Köln zwischen Kreuz Aachen und Weißweiler 7 Kilometer, eine Stunde obendrauf. A4 Köln Richtung Olpe zwischen Bergisch Gladbach, Refrath und Overath 8 Kilometer, auch da eine Stunde. Und A4 Köln Richtung Aachen zwischen Elsdorf und Weißweiler 7 Kilometer, einmal raten, genau, auch da eine Stunde. A31 Lingen-Ems Richtung Gronau zwischen Schüttdorf Ost und Ochtrup Nord, da haben wir 4 Kilometer, ist eine knappe halbe Stunde. Und A44 Dortmund-Kassel zwischen Unna Ost und Kreuzwerl 5 Kilometer, eine halbe Stunde plus. Haltet durch, kommt gut an. Ja, schönen Abend, Sebastian Pulli hier am Tag nach der Landtagswahl in Sachsen-Anhalt. Da müssen wir natürlich nochmal den Gewinnern gratulieren. Wladimir Putin, Donald Trump, herzlichen Glückwunsch. Schönen Feierabend, auch so ganz generell.
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0: und Watermat mit E. Klingt ein bisschen wie ein Rheinländer. The Watermat ist aber ein französischer DJ.
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0: So, Politik, Politik, viel Politik rund um die Landtagswahl in Sachsen-Anhalt. Dann vielleicht zur Abwechslung lieber mal ein entspannteres Thema, wo auch wenig Hirn im Spiel ist. Reality-TV-Formate.
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3: Ja, nee, ist klar.
4: Die Reality-Formate, das ist der goldene Boden für die Fernsehlandschaft. Jeder Sender hält sich mittlerweile so eine Herde Flachzangen, die er bei Bedarf aufpusten und vor die Kamera schieben kann. Und ich erwische mich leider ja auch regelmäßig dabei, wie ich die Scheiße auch gut finde. Ich habe schon mehrfach den Satz gesagt, Schatz, welche Assis gucken wir uns denn heute an? Ja, ist doch so. Aktuell gucken wir Villa der Versuchung. Ja, und wie heißt die Versuchung? Thorsten Legert, beim Versuch wenigstens einen einzig geraden Satz rauszubringen. Mein Gott, ist der blöd. Aber mal ganz nebenbei, war das nie immer so, dass Profifußballer dicke Beine haben, auch nach der Karriere? Guckt euch den mal an, wie der mit seinen Altherrenstelzen am Pool langläuft. Das sieht aus, als wenn er gerade zur AOK Wassergymnastik geht. Ja, früher sagte man dazu Storch im Salat. Ja, heute würde ich eher sagen, der Legert sieht aus wie ein Kastanienmännchen mit Bluthochdruck. Also ich mache mir wirklich Sorgen. Er übrigens auch. Und deshalb ist nach der Villa der Versuchung Schluss. Ja, der Tonto hört auf mit Reality, hat er der neuen Osnabrücker Zeitung gesagt. Mich sieht im Reality-TV kein Mensch mehr, nie im Leben. Es war eine Lehre für mich, aber ich will auch mit den Menschen in dem Bereich nichts mehr zu tun haben. Ja, schade. Vor allem für seine Nachbarschaft, die ihn jetzt wieder ertragen muss.
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0: Es ist 6:30.
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0: Mit Bernd Müller. Guten Abend. Russland schließt das deutsche Generalkonsulat in St. Petersburg. Dieses müsse seine Arbeit bis spätestens 18. September einstellen, teilte das russische Außenministerium mit. Zudem müssten Mitarbeiter der Goethe-Institute Russland bis zum 13. September verlassen. Damit antwortete Moskau auf die angekündigte Schließung des Russlandhauses in Berlin und des Generalkonsulats in Bonn. VW will sein Werk Osnabrück an einen israelischen Finanzinvestor und an das Land Niedersachsen verkaufen. Der Standort soll schrittweise zu einem Kompetenzzentrum für Sicherheits- und Verteidigungslösungen weiterentwickelt werden. Als erstes Projekt sollen in der Fabrik Luftverteidigungssysteme des israelischen Iron Dome-Herstellers Rafael produziert werden. Die Stadt Bad Berleburg verurteilt die erneute Schändung von Gräbern auf dem alten jüdischen Friedhof in Bad Berleburg aufs Schärfste. Die Tat passierte zwischen Freitagabend und Samstag. 6 Gräber sind betroffen, der Staatsschutz ermittelt. Der jüdische Friedhof stand bereits unter engmaschiger polizeilicher Überwachung, zuletzt Freitagabend kurz vor der Tat. Von heute bis Freitag müsst ihr auf der A45 in Fahrtrichtung Frankfurt mit Behinderungen durch Bauarbeiten rechnen. In Höhe der Anschlussstelle Siegen Süd muss die Fahrbahn saniert werden. Für den Verkehr steht deshalb zwischen 19 Uhr abends und 6 Uhr morgens nur ein Fahrstreifen zur Verfügung. Das teilt die Autobahn Westfalen mit. Das waren die Radio Siegen Nachrichten von hier mit Bernd Müller. Der Blick aufs Wetter. Heute Abend bleibt es schön und auch trocken. Die Nacht zum Dienstag ist ebenfalls überwiegend trocken. Die Temperaturen gehen dann auf 18 bis 14 Grad runter. Morgen wird es nicht mehr ganz so warm sein wie heute. Es bleibt meistens trocken. Am Vormittag ist die Sonne gut dabei. Dann ziehen aber immer mehr Wolken auf. Bei 18 bis 23 Grad wird außerdem ein kräftiger Wind wehen. Mittwoch gehen die Temperaturen noch weiter runter, dann wird's herbstlich beim Wetter mit einem Mix aus Sonne, Wolken und Schauern. Der Radio Siegen Verkehrsservice, hier gibt's Radarkontrollen. Geisweid, Geisweider Straße Richtung Buschhütten, Eiserfeld, Freingründer Straße Richtung Schrenke, auf der HTS Kreuztal Siegen zwischen der Langenauer Brücke und der Anschlussstelle Buschhütten, aber auch in Gegenrichtung, unten im Süden, HTS Eiserfeld Kreuztal vor dem Ziegenbergtunnel in Siegen. Außerdem wird geblitzt in Niederdresselndorf Richtung Holzhausen, am Siegener Lindenberg auf der Frankfurter Straße Richtung Innenstadt und last but not least Eiserfeld, Freingrüner Straße Richtung Schrenke. Aber ich glaube, die hatten wir schon.

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0: Ah ja, spannende Meldung aus Schwerin. Weltrekordversuch geht weiter. 128 Stunden Herzdruckmassage.
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0: Also irgendwann muss man auch einsehen, dass der Patient tot ist, oder? Nein, es handelt sich um eine Wiederbelebungspuppe, an der 870 Helferinnen und Helfer seit letzten Mittwoch dauerhaft rumdrücken. Oh Gott, die Arme. Es steht ein guter Zweck dahinter. Das Deutsche Rote Kreuz unter anderem, das möchte damit eben nochmal auf das Risiko eines plötzlichen Herztodes aufmerksam machen und eben darauf, dass es ganz gut wäre, wenn wir alle die Herzdruckmassage drauf haben. Tempo dafür kennen wir ja, ist bekanntermaßen tatsächlich ja das von Stayin' Alive, von den BGs und ironischerweise auch für die Zyniker von Highway to Hell. So, der nächste Song hier von Nico Santos, der liegt auch im richtigen Tempo, heißt Why Don't You Stay? Warum bleibst du nicht noch? 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
1: Mit Thorsten Adolfs. Guten Abend. Nach einer Reihe von mutmaßlichen Sabotageangriffen auf unsere Stromnetze sind jetzt schon wieder Abschussvorrichtungen in der Nähe von Hochspannungsleitungen aufgetaucht. Und es läuft deswegen ein großer Polizeieinsatz hier bei uns in NRW. Das Ganze am Kraftwerk Weißweiler zwischen Köln und Aachen. Lena Bauer aus dem News-Team. Was wissen wir Stand jetzt noch?
2: Die Polizei sagt, dass es am Nachmittag wohl Hinweise gab, dass sich dort rund um das Kraftwerk eine verdächtige Person aufgehalten haben soll. Denen sei man nachgegangen und hat so dann den Fund gemacht. Die Polizei betont deswegen, wer etwas Verdächtiges gesehen hat, was mit dem Aufstellen von solchen Abschussrampen zu tun haben könnte, soll sich melden. Und sie sucht nach Menschen, die dort in letzter Zeit Videos oder Fotos gemacht haben, zum Beispiel mit Wildkameras. Viel ist bisher also nicht bekannt, deswegen wird das Gebiet rund um das Kraftwerk gerade auch durchsucht.
1: Und das macht sich auch ordentlich in der Region bemerkbar?
2: Ja, es sorgt für jede Menge Staus. Die Verkehrskarten sind rund um das Kraftwerk sehr rot eingefärbt, denn zum Beispiel die A4 wurde zwischen Eschweiler Ost und Langerwehe in beide Richtungen gesperrt. Außerdem ist immer wieder ein Hubschrauber unterwegs. Gesucht wird weiter ein 48-Jähriger aus Nordrhein-Westfalen. Er soll an mehreren Orten versucht haben, unter anderem mit selbstgebauten Raketen einen dünnen Draht über Hochspannungsleitungen zu schießen und so Kurzschlüsse auszulösen.
1: Dankeschön, Lena. Und jetzt weitere Meldungen im Überblick. Nach Angaben mehrerer Forschungsinstitute sehen viele Wähler im Wahlsieg der AfD in Sachsen-Anhalt einen Denkzettel für die Bundesregierung. In einer Erhebung der Forschungsgruppe Wahlen sagten 88%, die AfD hätte bei der Landtagswahl dort schlechter abgeschnitten, wenn die Bundesregierung besser regieren würde. Das Auswärtige Amt hat die von Russland angeordnete Schließung der Goethe-Institute und des Generalkonsulats in St. Petersburg als bedauerlichen Fehler bezeichnet. Das mache den Weg zurück zu konstruktiven Beziehungen noch schwerer, heißt es aus dem Außenministerium. Die Maßnahmen würden Beschäftigte treffen, die zum Teil seit vielen Jahren und unter immer widrigeren Umständen am Erhalt der deutsch-russischen Beziehungen gearbeitet hätten, heißt es. Nach dem Hackerangriff auf die Berliner Verwaltung wird das Krisenmanagement in der Hauptstadt kritisiert. IT-Experten bemängeln, dass nicht sofort nach der Veröffentlichung der ersten Daten im Darknet alle Zugänge gesperrt wurden. Von der Senatsverwaltung heißt es, bei dem Angriff seien nur Daten gestohlen worden, die niedrigste von 4 Geheimhaltungsstufen gehabt hätten. Nord- und Ostsee waren in diesem Sommer deutlich zu warm. Das hat das Bundesamt für Seeschifffahrt und Hydrographie mitgeteilt. Der Sommer gehörte demnach zu einem der wärmsten in den letzten 30 Jahren. Konkret lagen die Temperaturen in Teilen der Ostsee rund 1,5 Grad über dem Mittel. In der Region um Helgoland in der Nordsee lag die Oberflächentemperatur im Juli sogar fast 4 Grad über dem bisherigen Mittelwert. Die hohen Temperaturen seien problematisch für Pflanzen und Tiere, warnte das BSH. Sie würden unter anderem für schädliche Algenblüten und Sauerstoffmangel sorgen. Außerdem steige der Meeresspiegel, weil sich das Wasser ausdehne, so die Experten. Soweit die Meldungen mit Thorsten Adolfs.
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4: Ja, der Sommer hatte noch mal seinen zweiten Frühling heute, wird aber morgen schon wieder eine Ecke herbstlicher. Dann 26 Grad immer noch maximal, aber im Tagesverlauf wird es dann eine ganze Ecke wolkiger und dann kann es auch immer mal wieder regnen. Jetzt über den Abend und die Nacht, da kühlt es auch schon gut runter. Tiefstwerte später um 16 Grad.
3: NRW Verkehr.
4: Deutlich ruhiger jetzt, die Staus ab 4 Minuten. A3 Köln Richtung Oberhausen zwischen Solingen und Mettmann, 1 Kilometer 7 Minuten. A4 Köln Richtung Olpe, da steht ihr noch ein bisschen länger, zwischen Bergisch Gladbach, Frankenforst und Untereschbach sind 3 Kilometer eine halbe Stunde. A44 Dortmund Richtung Kassel, auch ein Weilchen zwischen Unna Ost und Kreuzwerl, 3 Kilometer 24 Minuten. Und A61 Mönchengladbach-Venlo zwischen Nettetal und Kaldenkirchen, bisschen dichterer Verkehr, sind 5 Minuten obendrauf. Gute Fahrt, kommt gut durch. Ja, Sebastian Pulli hier, Klassiker. Eben zum Start der Abendschicht habe ich schön neuen Kaffee aufgesetzt. Gehst raus, wartest, bis durchgelaufen ist, verhakst dich nochmal in der Arbeit, kommst später wieder und stellst fest, die Kollegen, die das riechen können, die Kaffeehyänen, die offenbar versteckt in den Küchenschränken warten und lauern, bis wer Kaffee aufsetzt, die waren wieder schneller. Nur noch unten in der Kanne der Restpömpel drin mit bisschen knusprigen Resten von Kaffeepulver. Für alle, denen es heute ähnlich ging im Büro und die vor einer leeren Kaffeemaschine standen, Emptiness Machine jetzt. Schönen Feierabend.

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0: Besten. You're not us, schönen Montagabend.
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0: Nach dem Sommertag heute wird's wieder schrittweise frischer diese Woche. Ab Mittwoch um die 20 Grad. Das ist der Herbst. Und mit dem kommt wie immer unser Comedy Camp. Mit dabei diesmal er hier.
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1: Ich muss immer schmunzeln, wenn ich Pauls süße Karre auf dem Hof stehen sehe hier bei Radio 7. Ja, so ein Citroën C3, so
2: richtig.
1: In einem Grau-Blau.
2: Baujahr 2008, Hagelschaden.
1: Viele Fritten unter da um Sitz, ne?
2: Chicken Nuggets würde ich auch nicht ausschließen. Ansonsten heißt das gute Stück Helene.
1: Ah ja.
2: Aufgrund ihrer Vorbesitzerin. Die ist damit immer zum Spielen zu ihren Freundinnen gefahren, konnte dann irgendwann nicht mehr fahren und hat mir als Fahranfänger dann ihr Auto überlassen. Ja, fantastisch.
1: Und ich sag mal, irgendwie Helene hat sich über die Jahre so ein bisschen gehen lassen, auch im Innenraum. Ne? Also hier und ja. Da ist vielleicht ein bisschen was, was man vielleicht auch pflegen sollte. Wir sprechen mal ganz ausführlich und offen darüber. Über die Innenraumpflege.
2: Was man alles so im Auto auch mit sich fährt. Also ich fahre locker 10 Euro Pfand noch mit mir rum. Ein Ölkanister, der ist ganz wichtig zum Nachkippen, falls so. Noch ein bisschen zu wenig Öl da ist. Ein Warndreieck, klar, ganz wichtig, Verbandskasten. Und dann natürlich auch noch ein Innenraumspray.
1: Hör mal, so viel wie du da drin hast, das ist so viel Zusatzgewicht, da zahlst du quasi nochmal Sprit oben drauf. Aber wir werden morgen mal genauer nachgucken, mal durchsaugen. Und das hört ihr dann zwischen 6 und 10 bei uns. Florian Rubens.
2: Und Paul Ball.
0: Tschüss. 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

Ja, schönen Abend, Sebastian Pulli hier. Die aktuelle Meldung aus Schwerin. 128 Stunden Herzdruckmassage am Stück. Es klingt wie ein Sanitäter, der einfach nicht verlieren kann. Es war aber ein Weltrekordversuch. 870 Stunden Herzdruckmassage

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0: ein Lied über Salz, jetzt ein Lied über Rosen.
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0: Und mein Gott, gibt es viele Lieder über Rosen. Die meistbesungene Blume offenbar. So, wir haben Bon Jovi, Bed of Roses, Nick Cave, Where the Wild Roses Grow, Sting, Desert Rose, Outkast, Roses, Edith Piaf, La Vie en Rose. Entschuldigt die Aussprache, ich kann kein Spanisch. Spaß. Hildegard Knef, Für mich soll's rote Rosen regnen. Weiße Rosen aus Athen natürlich haben wir noch. Es ist ein Ros entsprungen, auch wenn ich als Kind immer dachte, es wäre ein Ross. Ruth, Ruth, Ruth, Sinde, Ruse. Mein Gott, es geht immer so weiter. Es sind 8 Blumenläden voll. Ich habe online eine Sammlung gefunden, die zählt alleine 240 Lieder über Rosen. So eine große Auswahl. Wir nehmen jetzt die von Seal. Das ist eine richtig schöne Kiss from a Rose. Tollen Feierabend euch.

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1: Ich bin Thomas Bleskin. Bundeskanzler Friedrich Merz will trotz der schweren CDU-Niederlage in Sachsen-Anhalt an seinem Amt und am Reformkurs der Bundesregierung festhalten. Zugleich räumte er eigene Defizite ein und kündigte Gespräche mit der SPD über Rente, Haushalt und Steuerreform an.
2: Aufgeben ist für mich keine Option, so Merz wörtlich. Am übernächsten Sonntag stehen zwei weitere Landtagswahlen an, in Mecklenburg-Vorpommern und in Berlin. Sollte die CDU dann schon wieder ähnliche Klatschen wie in Sachsen-Anhalt einfahren, dürfte der Druck auf Merz noch größer werden. Ob er dem dann noch standhält, ist offen. Der geplante Reformkurs der schwarz-roten Koalition soll zwar fortgesetzt werden, den Menschen soll aber deutlich besser als bisher erklärt werden, warum er nötig ist, verspricht der Kanzler. David Riemer, Berlin.
1: Der Erdrutschsieg der AfD in Sachsen-Anhalt löst im Ausland teils hochemotionale Reaktionen aus. Die deutsche Regionalwahl ist auch in den USA Thema.
3: Dass AfD-Spitzen und Trump-Anhänger in den USA einander hofieren, ist kein Geheimnis. Und Elon Musk ist auch schon lange als AfD-Sympathisant bekannt. Der Tech-Milliardär gratulierte zum Wahlsieg in Sachsen-Anhalt. Gut gemacht, schrieb Musk auf X. Und er bekam im Gegenzug gleich ein Angebot zur Zusammenarbeit. Auch Trump-Freund und früherer US-Botschafter in Deutschland, Richard Grenell, gratulierte zu einem großen Sieg. Trump selbst hat noch nichts gesagt, aber seit seinem Amtsantritt kuscheln AfD und US-Regierung enger denn je. Tina Eck, USA.
1: Die Polizei hat die Fahndungen nach dem mutmaßlichen Stromsaboteur ausgeweitet. Zwischen Remscheid und Wuppertal suchten Einsatzkräfte nach einer verdächtigen Person mit Rucksack, die an einem Umspannwerk gesehen worden war. Ob es sich um den gesuchten 48-Jährigen handelt, ist unklar. Eine 60-köpfige Ermittlergruppe prüft inzwischen mögliche weitere Tatorte im gesamten Bundesgebiet. Russland hat alle Goethe-Institute im Land geschlossen und die Mitarbeiter zum Verlassen des Landes bis spätestens 13. Dezember aufgefordert. Zugleich ordnete das Außenministerium in Moskau die Schließung des deutschen Generalkonsulats in St. Petersburg bis zum 18. September an. Damit antwortete Moskau auf die angekündigte Schließung des Russlandhauses in Berlin und des Generalkonsulats in Bonn. Die Bundesregierung hatte Moskau für den Anschlagsversuch mit einer Sprengstoffdrohne auf dem Flughafen Leipzig-Halle verantwortlich gemacht. Das waren die Nachrichten mit Thomas Bleskin.
4: Das Wetter.
5: Der Sommer wollte noch mal gucken, ob wir ihn vermissen heute. Ist aber in der Nacht jetzt auch schon wieder weg. Dann wird es wieder herbstlicher. 15 Grad dann der Tiefstwert. Und morgen, da zieht es sich im Laufe des Tages immer mehr zu. Und dann kann es auch immer mal wieder regnen. Aber es bleibt noch relativ warm. Bis 26 Grad maximal morgen.
4: NRW Verkehr.
5: Die A3 aktuell weiter gesperrt, Arnheim Richtung Oberhausen zwischen Emmerich und Emmerich-Ost nach dem Unfall. Dann die Staus ab, 3 Minuten Wartezeit, A4 Aachen Richtung Köln zwischen Kreuz-Köln-West und Köln-Eiffeltor, 2 Kilometer, 6 Minuten. A43 Münster Richtung Wuppertal zwischen Malsinsen und Recklinghausen-Hochlamark, 1 Kilometer, 22 Minuten. Und A45 Hagen-Dortmund zwischen Westhofener Kreuz und Dortmund-Süd, 2 Kilometer, ist eine knappe Viertelstunde obendrauf. Gute Fahrt, kommt gut durch. Sebastian Pulli hier, gleich das große, große Nothing Compares to You von der ja inzwischen leider verstorbenen Sinéad O'Connor mit diesem legendären Musikvideo. Nur sie singend in Nahaufnahme von einem ganz schwarzen Hintergrund. Kein einziger Schnitt. Und dann kommt dieser magische Moment, wo ihr tatsächlich eine echte Träne die Wange runterrollt. Das ganze legendär, eins der vielleicht schönsten, schmerzhaftesten Lieder über Liebeskummer gibt's gleich hier.
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5: Aber wir haben auch nicht depressives. David Guetta, Jennifer Lopez erstmal. Save Me Tonight. Schönen Abend.

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0: Ray Dalton und sprechen wir jetzt über das vielleicht meist gehasste Verkehrsmittel überhaupt.
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0: Ist es die Deutsche Bahn? Ist es der schwarze BMW, der so dicht auffährt, dass wir ihm Miete berechnen wollen, weil er praktisch in unserem Kofferraum wohnt? Nein, noch mehr Hass bekommt ab. Der E-Scooter. Auch von ihm hier.
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3: Wie steht ihr zur Helmpflicht auf E-Scootern? Also grundsätzlich finde ich ja alles gut, was den Zugang zu diesen Dingern erschwert. Ne? An sich, tolle Idee. Aber meistens benutzen die auch eh nur Leute, wo man denkt, no, Laufen ist doch auch eine Alternative. Oder von ganzen Gruppen werden die benutzt. Ne? Da fragst du dich, wie viele passen da eigentlich drauf? Trainieren die für Wetten, das? Dann stehen die nur im Weg rum. Boah, merkt ihr? Ich werde so ein richtiger Mecker-Opa bei den Teilen. Deswegen Helmpflicht, super. Du kannst auf so einem E-Scooter eh nicht bescheuerter aussehen als eh schon. Meine Lieblingskombi, E-Scooter und Kopfsteinpflaster. Egal wie durchtrainiert du bist, du siehst einfach aus wie ein Pudding auf einer Rüttelplatte. Und immer dran denken, die bringen ja auch gar nichts. Weil, wenn du was getrunken hast, darfst du ja eh nicht fahren.
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Sebastian Pouli hier, gleich eine dieser Bands, die praktisch aus dem Nichts gekommen sind, beziehungsweise aus Israel und in den deutschen Charts nach oben geschossen sind. Aktuell Platz 5, richtig guter, körniger, angerauter Indie-Pop, Tampa City mit Self-Aware gibt's jetzt hier. Aktuell Platz 5, richtig gut.

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0: Eine gesichert rechtsextreme Partei holt 44,4% der Stimmen. Auch das ist dann Demokratie.
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0: Ja, sehr, sagen wir, bemerkenswert, was da bei den Landtagswahlen in Sachsen-Anhalt passiert ist. Bei den Reaktionen aus Deutschland alles dabei von jetzt ist unser Land gerettet bis bitte baut die Mauer wieder auf. Und Kollegin Claudia Löhr auch weltweit ja sehr, sehr geteilte Meinung. Wir fangen mal an mit den USA. Da Glückwünsche vom reichsten Menschen der Welt.
2: Genau, kurz nach Mitternacht unserer Zeit gab es ein erstes Schulterklopfen von Tech-Milliardär Elon Musk. Der hat sich auf X zu Wort gemeldet. Gut gemacht, hat er geschrieben. Und Ulrich Siegmund, der AfD-Spitzenkandidat, hat sofort zurückgetickert. Danke für die Unterstützung. Er hofft auf eine starke Zusammenarbeit. Beste Grüße aus Sachsen-Anhalt. Und von US-Präsident Trump gibt es auch schon eine Reaktion. Der hat sozusagen Bilder sprechen lassen. Der hat eine Hochrechnung von gestern Abend gepostet. Die AfD darauf ja mit 44,4% klarer Wahlsieger. Einen Kommentar hat er allerdings noch nicht dagelassen.
0: Soweit die USA. Gucken wir nach Europa.
2: Ja, aus Polen kamen deutliche Worte. Ministerpräsident Donald Tusk war fassungslos. Er hat geschrieben, nur Idioten oder Verräter können sich über den Triumph der AfD in Deutschland freuen. Aber die rechten Freunde in Europa feiern diesen Wahlsieg der AfD. Glückwünsche kommen aus Italien. Der Vizechef Matteo Salvini schreibt Komplimente an die Freundin Alice Weidel und an die gesamte AfD für diesen Triumph. Und Viktor Orban, der ehemalige ungarische Ministerpräsident, jubelt. Ein großartiger Abend für Deutschland und Europa. Schnall dich an, das ist erst der Anfang. In Klammern, er ist ja für seine Politik im April abgewählt worden und zwar ziemlich deutlich.
0: Ja, vielleicht lieber zu einem unverfänglichen Thema, das Wetter. Golden Summer jetzt.
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1: Ich bin Thomas Bleskin. Bundeskanzler Friedrich Merz hat nach dem deutlichen AfD-Wahlsieg in Sachsen-Anhalt einen Rückzug ausgeschlossen. Der CDU-Chef erklärte, er wolle seine Verantwortung als Kanzler weiter wahrnehmen und am Reformkurs der Bundesregierung festhalten. Zugleich räumte Merz eigene Defizite ein.
2: Dies ist die schwerste Wahlniederlage, die die CDU seit Jahren, seit Jahrzehnten auch eingefahren hat. Das Ganze wird natürlich Konsequenzen haben müssen. Wir werden in 2 Wochen 2 weitere Landtagswahlen haben, in Mecklenburg-Vorpommern und hier in Berlin. Und wir werden in 2 Wochen erneut Wahlergebnisse zu analysieren haben, die möglicherweise auch weitere Bedeutung haben.
1: Bundeskanzler Merz. Russland hat alle Goethe-Institute im Land geschlossen und die Mitarbeiter zum Verlassen des Landes aufgefordert. Zugleich ordnete das Außenministerium in Moskau die Schließung des deutschen Generalkonsulats in St. Petersburg an.
3: Es ist ein Ping-Pong-Spiel der Sanktionen, wie es offenbar üblich ist in der internationalen Politik. Die Bundesregierung hatte kürzlich das russische Haus in Berlin geschlossen und das russische Generalkonsulat in Bonn. Denn Kanzler Merz geht davon aus, dass Moskau hinter dem Drohnenangriff am Leipziger Flughafen steckt. Präsident Putin spricht von gefälschten Beweisen, Außenminister Lavrov vom Beginn eines echten Krieges. Die Mitarbeiter der Goethe-Institute und des Konsulats müssen in den kommenden Tagen Russland verlassen. Thomas Bremser, Redaktion.
1: Das VW-Werk Osnabrück soll nach dem Ende der Autoproduktion im Sommer 2027 zu einem Rüstungsstandort werden. Volkswagen Niedersachsen und der Investor Aurelius haben Eckpunkte für eine Übernahme vereinbart. Als erstes Projekt ist die Zusammenarbeit mit dem israelischen Rüstungskonzern Rafael vorgesehen. Nach Angaben des Betriebsrats ergibt sich damit für knapp 1.400 der derzeit 1.800 Beschäftigten eine Perspektive. Die Polizei hat die Fahndung nach dem mutmaßlichen Stromsaboteur ausgeweitet. Zwischen Remscheid und Wuppertal suchten Einsatzkräfte nach einer verdächtigen Person mit Rucksack, die an einem Umspannwerk gesehen worden war. Ob es sich um den gesuchten 48-Jährigen handelt, ist unklar. Eine 60-köpfige Ermittlungsgruppe prüft inzwischen mögliche weitere Tatorte im gesamten Bundesgebiet. Das waren die Nachrichten mit Thomas Bleskin.
4: Das Wetter.
5: Ja, da hat sich heute noch mal ein Sommertag eingeschoben. Also heute Abend noch schnell die Aperol-Vorräte austrinken auf den letzten Metern. Morgen wird es wieder ein bisschen herbstlicher. Immerhin dann noch 26 Grad maximal. Aber im Laufe des Tages zieht es sich was mehr zu. Und dann kann es auch immer wieder Regen geben. Erstmal die Nacht jetzt, die kühlt deutlich runter. Tiefstwerte da um 16 Grad.
4: NRW Verkehr.
5: Die A3 immer noch gesperrt nach dem Unfall Arnheim Richtung Oberhausen zwischen Emmerich und Emmerich Ost. Ansonsten aber nur noch ein Stau. A45 Hagen Richtung Dortmund zwischen Westhofener Kreuz und Dortmund Süd. 1 Kilometer, 3 Minuten plus. Eine gute Fahrt. Schönen Abend, Sebastian Pouilly hier. Jetzt ein absolutes Brett von einem Song. Geht sehr gut ab, hat aber einen Haken. Und zwar ist das Ugel mit Moving to the Sun. Und der Haken ist, die Ursprungsversion des Songs ist erstellt worden von einer KI. So, dann ist Ugel hin und hat gesagt, komm, es sollen bitte auch Menschen dran verdienen, vornehmlich er selbst und eine Sängerin, Altranate, die das Ganze dann nochmal mit echten menschlichen Stimmbändern eingesungen hat. Gibt's jetzt hier. Einen schönen Abend euch.
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0: Kurz der Kommentar von Campino zum Thema AfD. Er hat gesagt, wer heute AfD wählt, hätte in den 1930ern wahrscheinlich auch die NSDAP gewählt.
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1: Ich bin Katrin Müller. Sozialverbände und Gewerkschaften warnen nach dem Wahlsieg der AfD in Sachsen-Anhalt vor möglichen Folgen für Minderheiten und demokratische Grundsätze. Sie fordern die anderen Parteien auf, sich klar von der AfD abzugrenzen. Auch Kirchen und Antidiskriminierungsstellen äußern Sorge um den gesellschaftlichen Zusammenhalt.
2: Besonders deutlich wird der Sozialverband VdK. Das Regierungsprogramm der AfD bedeutet Ausgrenzung, etwa für Menschen mit Behinderung. Die türkische Gemeinde fordert besseren Schutz für Menschen, die von rechtsextremer Gewalt bedroht sein könnten. Verdi und die Bildungsgewerkschaft GEW mahnen die Parteien, bei der Regierungsbildung Abstand zur AfD zu halten. Auch die Kirchen warnen davor, Menschenwürde, Demokratie und Rechtsstaat auszuhöhlen. Thomas Bleskin, Nachrichtenredaktion.
1: Rund 5000 Menschen haben am Brandenburger Tor gegen die AfD nach dem Wahlsieg in Sachsen-Anhalt demonstriert. Nach Angaben der Polizei verlief die Kundgebung störungsfrei. Viele Teilnehmer äußerten Sorge vor einer möglichen AfD-geführten Landesregierung in Sachsen-Anhalt. Auch in Potsdam demonstrierten am Abend mehrere hundert Menschen gegen die Partei. Nach einer Serie von Sabotageaktionen hat die Polizei ihre Ermittlungen ausgeweitet. Sie rückte an mehreren Umspannwerken an, an denen neue Abschussvorrichtungen gefunden wurden. Der mutmaßliche Täter ist noch immer auf der Flucht.
3: Es ist durchaus möglich, dass der 48-Jährige weiter versucht, die Stromnetze anzugreifen. Gleich an drei Orten in NRW gab es zuletzt Großeinsätze mit Hubschraubern und Spürhunden. Mal wurde ein Unbekannter mit Rucksack in der Nähe eines Umspannwerks gesehen, mal ein Loch in einem Zaun entdeckt. Von dem Mann fehlt aber weiter jede Spur. 60 Ermittler werten derzeit umfangreiche Unterlagen aus, die dem Gesuchten gehören. Es geht um mögliche weitere Tatorte in ganz Deutschland. Innenminister Dobrindt spricht von Klimaterrorismus. Thomas Bremser, Redaktion.
1: Russland reagiert auf die angekündigte Schließung russischer Einrichtungen in Deutschland mit Gegenmaßnahmen. Alle Goethe-Institute in Russland müssen schließen, ihre Mitarbeiter das Land bis zum 13. September verlassen. Außerdem wird das deutsche Generalkonsulat in St. Petersburg geschlossen. Hintergrund ist der Streit über einen versuchten Sprengstoffanschlag am Flughafen Leipzig-Halle, für den Berlin russische Geheimdienste verantwortlich macht. Das waren die Nachrichten mit Katrin Müller.
4: Das Wetter.
5: Ja, der Sommer hatte noch mal seinen zweiten Frühling heute, wird aber morgen schon wieder eine Ecke herbstlicher. Dann 26 Grad immer noch maximal, aber im Tagesverlauf wird es dann eine ganze Ecke wolkiger und dann kann es auch immer mal wieder regnen. Jetzt über den Abend und die Nacht, da kühlt es auch schon gut runter. Tiefstwerte später um 16 Grad.
6: NRW Verkehr.
5: Und von der A3 auch weiter nichts Neues. Die bleibt gesperrt. Arnheim Richtung Oberhausen zwischen Emmerich und Emmerich Ost. Da kommt ihr nicht durch nach dem Unfall. Ein Stau noch übrig. Ansonsten A4 Köln Richtung Aachen zwischen Köln-Klettenberg und Kreuz Köln-West. 1 Kilometer ist eine knappe Viertelstunde. Gute Fahrt. Kommt gut an. Ja, Sebastian Pulli hier am heutigen auslaufenden Tag der Salami. Welcher Typ Salami-Esser seid ihr denn? Es gibt ja die Gezähmten, die Dezenten, die nur Salami mit kleinen weißen Fettstückchen drin essen. Und es gibt die, die gerne mehr weiß als rot in ihrer Salami haben. Also die dicken, knorpeligen Klumpen, die beim Draufbeißen so leicht quietschen. Das sind die inneren harten Großväter, die Kriegsheimkehrer, die hartgesottenen, die auch mal einen Finger in der Werkbank verloren und den dann vielleicht auch mal kurz probiert haben. Egal zu welcher Gruppe ihr gehört, guten Appetit und schönen Abend.
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1: Das ist Leonie, jetzt gibt's hier eine kleine Herbstmusik.
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1: Ja, haben wir denn schon Lust auf Herbst? Auf einen guten Tee, auf Einkuscheln in die Decke auf dem Sofa, auf die dicken Alpaka-Socken, die wir damals für viel zu viel Geld auf dem Herbstmarkt gekauft haben und uns immer noch fragen, warum sich diese Alpaka-Wolle so verdächtig nach Polyacryl anfühlt. Immerhin, wenn wir die beim zweistündigen Herbstspaziergang getragen haben in den dicken Stiefeln, dann riechen die Füße danach nach Alpaka, das ist ja auch was. So, wir machen jetzt schon mal so ein bisschen Herbststimmung, denn das hier ist ein ganz herbsttypisches Lied, das von innen wärmt. Ronan Keating, When You Say Nothing At All. Die Alpaka-Socke für die Seele.

Sebastian Pulli hier. Die Fußball-WM ist heute seit 50 Tagen zu Ende und auch jetzt immer noch relevant und damit unwesentlich länger als das deutsche Team ist der offizielle WM-Song. Aktuell immer noch auf Platz 1 der deutschen Charts. Shakira, Burna Boy, Die Die gibt's jetzt für euch. Einen schönen Abend.

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0: 75 Jahre alt wird heute das wichtigste deutsche Gericht.
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0: Ja, ich hatte auch kurz gehofft, es wäre die Currywurst, aber es ist das Bundesverfassungsgericht. Ja gut, gerade heute dann vielleicht eine Ecke wichtiger als die Wurst. Thorsten Ortmann aus dem News-Team. Was war denn das wichtigste Urteil?
2: Ja, das wichtigste Urteil ist sicherlich das Lüth-Urteil aus dem Jahre 1958. Da ging es um die Frage, darf ein Mensch öffentlich seine Meinung sagen, auch wenn jemand anderes dadurch Nachteile hat? Erich Lüth hatte nämlich dazu aufgerufen, einen Film von Veit Harlan zu boykottieren, weil Harlan früher in der NS-Zeit den wohl berüchtigsten antisemitischen Propagandafilm gedreht hatte. Das Bundesverfassungsgericht urteilte, Lüth darf seine Meinung äußern und zum Boykott aufrufen. Das Bundesverfassungsgericht hat in der Folge mit vielen Urteilen unsere Demokratie geschützt. Es hat 1956 zum Beispiel die Kommunistische Partei Deutschlands verboten oder rund um die Atomproteste in Brockdorf 1985 das Recht auf Demonstration gestärkt.
0: Es gab ja auch sehr umstrittene Urteile, ne?
2: Ja, zum Beispiel beim Kopftuchurteil 2003, da ging es darum, ob eine muslimische Lehrerin im Unterricht ein Kopftuch tragen darf. Das Gericht urteilte, wenn der Staat ein Kopftuch verbieten will, dann muss der Staat dafür ein Gesetz schaffen. Oder 1994 entschied das Gericht, wenn deutsche Soldaten an einem bewaffneten Auslandseinsatz teilnehmen, muss grundsätzlich vorher der Bundestag zustimmen. Später gab es auch ein Urteil, dass der Staat kein von Terroristen entführtes Passagierflugzeug abschießen darf. Und auch der Klimaschutzbeschluss 2021 gehört zu den bedeutendsten jüngeren Entscheidungen. Die Richter entschieden, Klimaschutz ist auch eine Frage der Freiheit. Der Staat muss deshalb schon heute dafür sorgen, dass die Klimaschutzlasten nicht einfach auf zukünftige Generationen verschoben werden.
0: So, haben wir wieder was gelernt. Heute vor 75 Jahren hat seine Arbeit aufgenommen, das Bundesverfassungsgericht. Auf ein auch weiter langes Leben.
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1: Ich bin Katrin Müller. Bundeskanzler Friedrich Merz will trotz der schweren CDU-Niederlage in Sachsen-Anhalt an seinem Amt und am Reformkurs der Bundesregierung festhalten. Aufgeben sei für ihn keine Option, so Merz. Zugleich räumte er eigene Defizite ein und kündigte Gespräche mit der SPD über Rente, Haushalt und Steuerreform an. Neuer CDU-Landesvorsitzender in Sachsen-Anhalt will der Bundestagsabgeordnete Sepp Müller werden. Ministerpräsident Sven Schulze will dagegen nicht erneut für den Parteivorsitz antreten. Vom Albtraum und Verrat des Nie wieder bis zu Gratulationen. Der Erdrutschsieg der AfD in Sachsen-Anhalt löst im Ausland teils hochemotionale Reaktionen aus. Die deutsche Regionalwahl ist auch in den USA Thema.
2: Dass AfD-Spitzen und Trump-Anhänger in den USA einander hofieren, ist kein Geheimnis. Und Elon Musk ist auch schon lange als AfD-Sympathisant bekannt. Der Tech-Milliardär gratulierte zum Wahlsieg in Sachsen-Anhalt. Gut gemacht, schrieb Musk auf X. Und er bekam im Gegenzug gleich ein Angebot zur Zusammenarbeit. Auch Trump-Freund und früherer US-Botschafter in Deutschland, Richard Grenell, gratulierte zu einem großen Sieg. Tina Eck, USA.
1: Russland hat alle Goethe-Institute im Land geschlossen und will auch das deutsche Generalkonsulat in St. Petersburg dicht machen. Das kündigte das Außenministerium in Moskau an. Es reagierte damit auf ähnliche Maßnahmen aus Deutschland.
3: Es ist ein Ping-Pong-Spiel der Sanktionen, wie es offenbar üblich ist in der internationalen Politik. Die Bundesregierung hatte kürzlich das russische Haus in Berlin geschlossen und das russische Generalkonsulat in Bonn. Denn Kanzler Merz geht davon aus, dass Moskau hinter dem Drohnenangriff am Leipziger Flughafen steckt. Präsident Putin spricht von gefälschten Beweisen. Außenminister Lavrov vom Beginn eines echten Krieges. Die Mitarbeiter der Goethe-Institute und des Konsulats müssen in den kommenden Tagen Russland verlassen. Thomas Bremser, Redaktion.
1: Schülerinnen und Schüler haben nach einem Bericht bei der jüngsten Auflage des internationalen Bildungsvergleichs PISA schlechter abgeschnitten als bei der Erhebung im Jahr 2022. Deutschlands 15-Jährige könnten immer schlechter lesen und rechnen. Auch in Naturwissenschaften gehe es abwärts, schreibt die Bild unter Berufung auf die Auswertung, die ihr bereits vorliegt. Offiziell wird die neue PISA-Studie erst im Lauf des Tages vorgestellt. Und das waren die Nachrichten mit Katrin Müller.
4: Das Wetter.
5: Der Sommer wollte noch mal gucken, ob wir ihn vermissen heute. Ist aber in der Nacht jetzt auch schon wieder weg. Dann wird es wieder herbstlicher. 15 Grad dann der Tiefstwert. Und morgen, da zieht es sich im Laufe des Tages immer mehr zu. Und dann kann es auch immer mal wieder regnen. Aber es bleibt noch relativ warm. Bis 26 Grad maximal morgen.
4: NRW Verkehr.
5: Die A3 nach wie vor gesperrt, Arnheim Richtung Oberhausen zwischen Emmerich und Emmerich Ost nach dem Unfall. Aber wir haben eine Prognose, wie lange das noch gehen soll. Frei sein soll sie wohl wieder in der Nacht ab 2 Uhr, Stand jetzt. Dann die anderen Staus, A1 Münster-Osnabrück zwischen Lappbergen und Lengerich, dichter Verkehr, 2 Minuten. A45 Gießen-Hagen zwischen Kreuz-Olpe Süd und Meinerzhagen, 6 Kilometer sind 5 Minuten. Und A45 Hagen-Gießen zwischen Siegen und Siegen Süd, dichter Verkehr, 2 Minuten. Eine gute Fahrt, kommt gut an. Sebastian Pulli hier und es gibt ja so Songs, die bilden so richtig den Geist ihrer Zeit ab und prägen den auch mit. Also wenn jetzt auf RTL so ein Beitrag laufen würde über das Jahr 1997, der Song, der jetzt kommt, der würde vermutlich im Hintergrund laufen. Neben My Heart Will Go On vom Titanic Soundtrack, das war der andere aus dem Jahr. Meredith Brooks jetzt mit Bitch, kommt gut durch die Nacht.
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0: Teddy Swims, jetzt Musik von einem der besten Alternative-Alben der 90er.
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0: Und zwar von den Red Hot Chili Peppers, das fantastische Californication. Da hatte sich eine, ja schon immer musikalisch sehr gute, aber doch noch sehr spätpubertäre Funkband mit nix an außer Socken auf dem Johannes plötzlich verwandelt in eine sehr erwachsene Alternative Band, die plötzlich kleine Wunder von Liedern gezaubert haben. Und die klangen ganz, ganz besonders. Einmal auf der Platte schön roh und echt, da kratzt es mal an der Gitarrenseite, da rutscht man auch mal ab. Kleine, winzige, unperfekte Momente, das macht das alles sehr lebendig, sehr echt und vor allem ist alles sehr minimalistisch. Im Prinzip wie eine Live-Aufnahme, ein Schlagzeug, ein Bass, eine Gitarre, zwei Gesangsstimmen, fertig. So und hier zum Beispiel vorneweg Gitarrist John Frusciante mit diesen nur 4 Tönen und umso mehr kriegt da jeder Einzelne nochmal Gewicht. Die Chili Peppers, Californication.

Ja, Sebastian Pulli hier, der wahrscheinlich letzte Sommertag, der sich auch anfühlt wie einer, nähert sich dem Ende. Jetzt können wir langsam bündig von den Flipflops in die Merino-Wolle-Schluppen hinübergleiten und den Rest Sangria, den machen wir auf dem Herd warm und trinken den als Glühwein. Gute Nacht und Prost!

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0: Kamerad ist das. Schönen Rest Montag.
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0: Ihr habt doch auch sicher Sesamstraße geguckt als Kinder, oder? Da war ja eine tolle Sache dran, dass man sich immer sehr viel schlauer gefühlt hat als die Figuren. Und deshalb ging man raus mit einem guten Gefühl. Gibt's auch für Erwachsene das Konzept, heißt Reality TV.
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3: Ja, nee, ist klar.
4: Die Reality-Formate, das ist der goldene Boden für die Fernsehlandschaft. Jeder Sender hält sich mittlerweile so eine Herde Flachzangen, die er bei Bedarf aufpusten und vor die Kamera schieben kann. Und ich erwische mich leider ja auch regelmäßig dabei, wie ich die Scheiße auch gut finde. Ich habe schon mehrfach den Satz gesagt, Schatz, welche Assis gucken wir uns denn heute an? Ja, ist doch so. Aktuell gucken wir Villa der Versuchung. Ja, und wie heißt die Versuchung? Thorsten Legert, beim Versuch wenigstens einen einzig geraden Satz rauszubringen. Mein Gott, ist der blöd. Aber mal ganz nebenbei, war das nie immer so, dass Profifußballer dicke Beine haben, auch nach der Karriere? Guckt euch den mal an, wie der mit seinen Altherrenstelzen am Pool langläuft. Das sieht aus, als wenn er gerade zur AOK Wassergymnastik geht. Ja, früher sagte man dazu Storch im Salat. Heute würde ich eher sagen, der Legert sieht aus wie ein Kastanienmännchen mit Bluthochdruck. Also ich mache mir wirklich Sorgen. Er übrigens auch. Und deshalb ist nach der Villa der Versuchung Schluss. Ja, der Tonto hört auf mit Reality, hat er der neuen Osnabrücker Zeitung gesagt. Mich sieht im Reality-TV kein Mensch mehr, nie im Leben. Es war eine Lehre für mich, aber ich will auch mit den Menschen in dem Bereich nichts mehr zu tun haben. Ja, schade. Vor allem für seine Nachbarschaft, die ihn jetzt wieder ertragen muss.
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1: Ich bin Katrin Müller. Sozialverbände und Gewerkschaften warnen nach dem Wahlsieg der AfD in Sachsen-Anhalt vor möglichen Folgen für Minderheiten und demokratische Grundsätze. Sie fordern die anderen Parteien auf, sich klar von der AfD abzugrenzen. Auch Kirchen und Antidiskriminierungsstellen äußern Sorge um den gesellschaftlichen Zusammenhalt.
2: Besonders deutlich wird der Sozialverband VDK. Das Regierungsprogramm der AfD bedeutet Ausgrenzung, etwa für Menschen mit Behinderung. Die türkische Gemeinde fordert besseren Schutz für Menschen, die von rechtsextremer Gewalt bedroht sein könnten. Verdi und die Bildungsgewerkschaft GEW mahnen die Parteien, bei der Regierungsbildung Abstand zur AfD zu halten. Auch die Kirchen warnen davor, Menschenwürde, Demokratie und Rechtsstaat auszuhöhlen. Thomas Bleskin, Nachrichtenredaktion.
1: Rund 5000 Menschen haben am Brandenburger Tor gegen die AfD nach dem Wahlsieg in Sachsen-Anhalt demonstriert. Nach Angaben der Polizei verlief die Kundgebung störungsfrei. Viele Teilnehmer äußerten Sorge vor einer möglichen AfD-geführten Landesregierung in Sachsen-Anhalt. Auch in Potsdam demonstrierten am Abend mehrere hundert Menschen gegen die Partei. Nach einer Serie von Sabotageaktionen hat die Polizei ihre Ermittlungen ausgeweitet. Sie rückte an mehreren Umspannwerken an, an denen neue Abschussvorrichtungen gefunden wurden. Der mutmaßliche Täter ist noch immer auf der Flucht.
3: Es ist durchaus möglich, dass der 48-Jährige weiter versucht, die Stromnetze anzugreifen. Gleich an drei Orten in NRW gab es zuletzt Großeinsätze mit Hubschraubern und Spürhunden. Mal wurde ein Unbekannter mit Rucksack in der Nähe eines Umspannwerks gesehen, mal ein Loch in einem Zaun entdeckt. Von dem Mann fehlt aber weiter jede Spur. 60 Ermittler werten derzeit umfangreiche Unterlagen aus, die dem Gesuchten gehören. Es geht um mögliche weitere Tatorte in ganz Deutschland. Innenminister Dobrindt spricht von Klimaterrorismus. Thomas Bremser, Redaktion.
1: Schülerinnen und Schüler haben nach einem Bericht bei der jüngsten Auflage des internationalen Bildungsvergleichs PISA schlechter abgeschnitten als bei der Erhebung im Jahr 2022. Deutschlands 15-Jährige könnten immer schlechter lesen und rechnen. Auch in Naturwissenschaften gehe es abwärts, schreibt die Bild unter Berufung auf die Auswertung, die ihr bereits vorliegt. Offiziell wird die neue PISA-Studie erst im Lauf des Tages vorgestellt.
4: Das Wetter.
5: Es ist meist trocken jetzt in der Nacht. Ein paar Wolken ziehen aber durch. 18 bis 14 Grad. Tagsüber heute mal sonnig, mal bewölkt. Vereinzelt Regen bis 23 Grad. Und am Mittwoch ähnlich. Auch hier einzelne Schauer möglich bis 20 Grad.
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6: A40 Duisburg-Essen zwischen Essen-Huttrop und Dreieck Essen-Ost. 1 Kilometer Stau, 12 Minuten Zeitverlust. Wir wünschen allen unterwegs gute Fahrt.
5: Der Dienstag ist noch irre früh. Ich hoffe, euch geht's gut. Wir verbringen hier auf jeden Fall akustisch die Nacht miteinander. Kommt gut in diesen Dienstag. Schön, dass ihr zuhört. Hallo zusammen.
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5: Und ich habe euch ganz viel Mucke in die Playlist gepackt. Ganz viel gute Mucke. Wir starten jetzt mit Linkin Park. Das ist Lost für euch.

0: Absolut großartige Nummer von den Fugees, Ready or Not. Das ist euer früher Dienstag, hallo zusammen. E-Scooter, ne? Also ich muss sagen, ich finde die ja super praktisch. Ich finde das eine wahnsinnig tolle Erfindung. Wenn es nicht so viele Leute geben würde, die einfach doof sind und die dann in Seen schmeißen oder auf Fahrradwegen liegen lassen. Und jetzt gibt es ja die Debatte Helm auf E-Scootern. Brauchen wir das vielleicht auch noch? In Paris ist das ja schon Vorschrift. Da gibt es satte Strafen, wenn man ohne unterwegs ist. Für unseren Hannes ist das ein Modell zum Nachmachen.
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2: Wie steht ihr zur Helmpflicht auf E-Scootern? Also grundsätzlich finde ich ja alles gut, was den Zugang zu diesen Dingern erschwert. Ne? An sich, tolle Idee. Aber meistens benutzen die auch eh nur Leute, wo man denkt, no, Laufen ist doch auch eine Alternative. Oder von ganzen Gruppen werden die benutzt. Ne? Da fragst du dich, wie viele passen da eigentlich drauf? Trainieren die für Wetten, das? Dann stehen die nur im Weg rum. Boah, merkt ihr? Ich werde so ein richtiger Mecker-Opa bei den Teilen. Deswegen Helmpflicht, super. Du kannst auf so einem E-Scooter eh nicht bescheuerter aussehen als eh schon. Meine Lieblingskombi, E-Scooter und Kopfsteinpflaster. Egal wie durchtrainiert du bist, du siehst einfach aus wie ein Pudding auf einer Rüttelplatte. Und immer dran denken, die bringen ja auch gar nichts. Weil, wenn du was getrunken hast, darfst du ja eh nicht fahren.
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Einen schönen frühen Dienstag wünsche ich euch und wir reiten durch diese Nacht mit zwei Powerfrauen jetzt. Rihanna gibt's gleich für euch und danach auch noch Beyoncé mit Texas Hold'em.

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0: Wie wird denn das Wetter heute? Und wo kann ich eigentlich im November am günstigsten hinfliegen, wo es noch sonnig ist? Hast du eine kreative Idee für eine Geburtstagskarte? ChatGPT hilft ja einigen von uns im Alltag und jetzt ist das alles irgendwie schöner, besser, frisch gestrichen, tapeziert. ChatGPT 6 ist da, also letztlich eine neue Version. Und wir haben das mal zum Anlass genommen und euch gefragt, was habt ihr den Chatbot denn als letztes so gefragt?
1: Irgendwas mit Analogkameras, weil sonst hätte ich mich durch 17 Foren jagen müssen und der hat mir das dann natürlich dann da schön irgendwie rausgesucht mit Links. Das hat funktioniert.
2: Ich habe eine Nachricht an meine Masterarbeitbetreuerin formulieren lassen wollen. Ich habe ein paar Stichpunkte formuliert und es dann von der KI ausformulieren lassen. Hat perfekt geklappt, direkt die Nachricht kopiert, nur noch den Namen hinzugefügt und dann abgeschickt.
3: Irgendwas mit Bio.
4: Bei mir war es, ob ein Kleidungsstück auf Vinted authentisch ist, also ob es gefälscht oder nicht gefälscht ist. Also da ist KI schon recht weit, muss ich sagen, also recht zuverlässig auch.
0: Ja, für so einen Überblick kann ChatGPT zum Beispiel auch ganz hilfreich sein, aber ganz ehrlich, was so harte Fakten angeht oder kreativmäßig, ne? Kreativmäßig zum Beispiel nutze ich das gar nicht. Da halte ich mein Gehirn immer noch für... Naja, also mein Gehirn kann das halt auch und im Zweifel vielleicht sogar besser. So, das möchte ich auch gerne so beibehalten.
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1: Ich bin Katrin Müller. Bundeskanzler Friedrich Merz will trotz der schweren CDU-Niederlage in Sachsen-Anhalt an seinem Amt und am Reformkurs der Bundesregierung festhalten. Aufgeben sei für ihn keine Option, so Merz. Zugleich räumte er eigene Defizite ein und kündigte Gespräche mit der SPD über Rente, Haushalt und Steuerreform an. Neuer CDU-Landesvorsitzender in Sachsen-Anhalt will der Bundestagsabgeordnete Sepp Müller werden. Ministerpräsident Sven Schulze will dagegen nicht erneut für den Parteivorsitz antreten. Vom Albtraum und Verrat des Nie wieder bis zu Gratulationen. Der Erdrutschsieg der AfD in Sachsen-Anhalt löst im Ausland teils hochemotionale Reaktionen aus. Die deutsche Regionalwahl ist auch in den USA Thema.
2: Dass AfD-Spitzen und Trump-Anhänger in den USA einander hofieren, ist kein Geheimnis. Und Elon Musk ist auch schon lange als AfD-Sympathisant bekannt. Der Tech-Milliardär gratulierte zum Wahlsieg in Sachsen-Anhalt. Gut gemacht, schrieb Musk auf X. Und er bekam im Gegenzug gleich ein Angebot zur Zusammenarbeit. Auch Trump-Freund und früherer US-Botschafter in Deutschland, Richard Grenell, gratulierte zu einem großen Sieg. Tina Eck, USA.
1: Russland hat alle Goethe-Institute im Land geschlossen und will auch das deutsche Generalkonsulat in St. Petersburg dicht machen. Das kündigte das Außenministerium in Moskau an. Es reagierte damit auf ähnliche Maßnahmen aus Deutschland.
3: Es ist ein Ping-Pong-Spiel der Sanktionen, wie es offenbar üblich ist in der internationalen Politik. Die Bundesregierung hatte kürzlich das russische Haus in Berlin geschlossen und das russische Generalkonsulat in Bonn. Denn Kanzler Merz geht davon aus, dass Moskau hinter dem Drohnenangriff am Leipziger Flughafen steckt. Präsident Putin spricht von gefälschten Beweisen. Außenminister Lavrov vom Beginn eines echten Krieges. Die Mitarbeiter der Goethe-Institute und des Konsulats müssen in den kommenden Tagen Russland verlassen. Thomas Bremser, Redaktion.
1: Schülerinnen und Schüler haben nach einem Bericht bei der jüngsten Auflage des internationalen Bildungsvergleichs PISA schlechter abgeschnitten als bei der Erhebung im Jahr 2022. Deutschlands 15-Jährige könnten immer schlechter lesen und rechnen. Auch in Naturwissenschaften gehe es abwärts, schreibt die BILD unter Berufung auf die Auswertung, die ihr bereits vorliegt. Offiziell wird die neue PISA-Studie erst im Lauf des Tages vorgestellt.
4: Das Wetter.
5: 18 bis 14 Grad, so sieht das jetzt in der Nacht und in den frühen Morgenstunden aus. Dazu ist es meist trocken. Tagsüber bekommt ihr einen Mix dann aus Sonne und Wolken. Ab und an kann es regnen bis 23 Grad. Und am Mittwoch bis 20 Grad, dazu mehr Wolken und ab und an Regen.
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7: A40 Essen-Dortmund zwischen Dortmund-Barob und Dortmund-Hombruch. 1 Kilometer Stau. Wir wünschen allen unterwegs gute Fahrt.
5: Hallo zusammen, ich freue mich, dass ihr zuhört. Einige von euch sitzen vermutlich gerade irgendwie im Auto, auf dem Weg nach Hause. Andere bringen ihre Nachtschicht irgendwie hinter sich. Wir sind auf jeden Fall hier, um euch zu begleiten. Also wir machen die Musik klar für euch und ihr kommt gut durch die Nacht. Schönen frühen Dienstag.
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5: Und das hier sind Nico and Vince mit Am I Wrong?

0: Silence. Hallo zusammen. Ja, neues Gesicht, neue Gags. Fabian Lampert ist dieses Jahr beim Comedy Camp mit dabei, und zwar in Lechten am 14.11.2026. Zusammen mit Mirja Bös, Hannes Höfer und Gastgeber Jürgen Bangert. Ja, höchste Zeit, Fabian ein bisschen besser kennenzulernen, oder?
1: Hi, ich bin Fabian Lampert und ich bin Stand-Up-Comedian und ich darf am 14.11. im Münsterland im Comedy Camp in Lechten auftreten mit ganz fantastischen Kolleginnen, mit Mirja Bös, mit Hannes Höfer und dem Moderator Jürgen Bangert. Ich freue mich, wenn ihr vorbeikommt und euch die letzten Tickets sichert.
2: Stell dich in einem Satz vor, aber bitte so, als würdest du dich auf einer Dating-App beschreiben.
1: Ja, servus, ich bin der Fabian, ich bin 28 Jahre alt und ich darf mich freuen, wenn sie ein nettes Madel auf meine Annonce hier in der App finden würde. Ganz liebe Grüße.
2: Was sollten wir auf gar keinen Fall über dich erzählen?
1: Das werde ich euch jetzt nicht erzählen, weil dann wüsstet ihr, was ihr auf gar keinen Fall über mich erzählen sollt. Bleibt schön mein Geheimnis, Freunde. Aber netter Trick, ich hab's gesehen.
2: Beende den Satz. Wer sich kein Ticket fürs Comedy Camp holt,
1: hat Comedy nie geliebt.
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0: eine schöne Nacht mit uns. Wir starten gemeinsam in diesen Dienstag. Ich habe gleich, Britney Spears für euch, Jason Derulo und Maria Mena. Also hintereinander, nicht gleichzeitig. Viel Spaß. Und das ist All This Time. Schönen Dienstag.
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0: Somber war das mit Homewrecker an diesem sehr, sehr frühen Dienstag. Ja, und was soll ich sagen? Ihr rennt uns hier immer noch die Bude ein.
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0: Ja, ihr könnt ja weiter Tickets gewinnen bei uns für unser exklusives Toten-Hosen-Konzert am 3. Dezember. Das ist alles für den guten Zweck. Wir sammeln damit Spenden für unsere Aktion Lichtblicke. Ihr hört hier immer mal wieder im Programm ein Codewort. Und genau damit könnt ihr euch dann online auf die Tickets bewerben. Für Ann-Christine hat das schon geklappt letzte Woche. Sie hat letzte Woche die Tickets gewonnen am Freitag. Und was soll ich sagen, sie freut sich immer noch. Ein Keks, muss man sagen.
2: So ein bisschen schon. Ich habe am Freitag ein bisschen gezittert.
0: Ja? Ja, du hast die Toten Hosen Tickets gewonnen. Darüber möchte ich mit dir sprechen.
2: Ja, du musst das direkt mal ein paar Freunden mitteilen und die haben sich genauso gefreut, weil wir mit denen ja auch schon vor über 20 Jahren halt noch in der Jugend bei den ersten Konzerten dann waren, irgendwie so mit 15, 16 und wir haben sogar auch Tickets fürs nächste Jahr, fürs letzte Konzert am 10.7. Aber das ist natürlich ein ganz anderes Kaliber jetzt.
0: Ich höre schon raus, du hast mit den Toten Hosen eine sehr, sehr lange Geschichte.
2: Eigentlich aus der Jugend mit dem Freundeskreis gewachsen, wo jetzt auch immer noch Leute da sind. Das war einfach häufiger, ich hätte jetzt gesagt so 5, 6 Mal zu den Hosen, zu den Ärzten, bei Rock am Ring, auch bei dem Jubiläum dabei waren, wo Campino dann noch mit gebrochenem Bein oben die Trasse hochgeklettert ist. Es gehörte einfach immer zur Jugend dazu und auch jetzt zieht man es einfach noch mit.
0: Das heißt, ihr geht in dem ganzen Freundeskreis, geht ihr dann noch auf Konzerte oder wie?
2: Manchmal schon, selten natürlich jetzt mit den Kindern,
0: ja, klar.
2: Aber es kommt noch vor, genau.
0: Okay, du hast Kinder, hast du das denn schon geregelt, dass du am 3. Dezember auch Zeit hast überhaupt?
2: Das definitiv.
0: Ja? Passen ja. Die Schwiegereltern oder die Eltern
2: genau,
0: auf? Oder
2: genau so.
0: Sehr, sehr gut. Wie war das denn so, als du das Codewort gehört hast hier im Programm? Ja. Bist du dann hektisch geworden, oder?
2: Nee, es war Gemeinschaftsarbeit. Mein Mann hat gehört im Auto und mir dann ganz schnell Bescheid gegeben. Und genau, ich habe mich dann direkt eingewählt und erst gar nicht realisiert, dass ich durchgekommen bin und dann die Tickets ja wirklich habe. Genau, ihm die direkt rübergeschickt und genau.
0: Ich wünsche dir und deinem Mann einen schönen Abend. Lasst es krachen.
2: Ja, vielen Dank euch.
0: Ja, okay.
2: Wir freuen uns.
0: Danke für deine Zeit und tschüss.
2: Tschüss.
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0: Ich bin Katrin Müller. Im Bundestag wird ab heute in erster Lesung über die Haushaltspläne der Bundesregierung für 2027 beraten. Insgesamt sind Ausgaben von gut 550 Milliarden Euro geplant.
1: Umstrittene Reformpläne, ob zu Steuern oder Rente, die an die AfD verlorene Landtagswahl in Sachsen-Anhalt und alles in allem im kommenden Jahr geplante neue Schulden von 200 Milliarden Euro. Alles Ansatzpunkte für die Opposition, die Arbeit der Regierung für gescheitert zu erklären. Die Haushaltswoche wird aber auch wieder mal eine Bewährungsprobe für die Koalition aus Union und SPD. Schaukelt sich interner Streit weiter hoch oder werden teilweise mühsam gefundene Kompromisse gemeinsam verteidigt? Jan-Henner Reitze, Berlin.
0: Die AfD in Sachsen-Anhalt will Gesprächseinladungen an die anderen Parteien verschicken. Ziel sei es, eine Zusammenarbeit auszuloten, sagte AfD-Parteichef Tino Chrupalla im ZDF. Die meisten anderen Parteien haben eine Kooperation mit der AfD allerdings schon ausgeschlossen. BSW-Gründerin Sarah Wagenknecht zeigte sich im ZDF dagegen offen.
2: Wir machen mit jedem gemeinsame Politik, der bereit ist, Veränderungen durchzusetzen, die sich die Menschen in unserem Land wünschen. Und die große Mehrheit möchte nicht, dass alles so weitergeht.
0: Gleichzeitig kündigte Wagenknecht Widerstand gegen Positionen im AfD-Programm an, die das BSW nicht teilt. Die CDU in Sachsen-Anhalt will sich nach dem Wahldebakel neu aufstellen. Noch Landeschef Sven Schulze will bei der Neuwahl des Landesvorstands im Herbst aber nicht nochmal antreten. In den Startlöchern steht Unionsfraktionsvize Sepp Müller. Er will Schulze als CDU-Landeschef ablösen. Schülerinnen und Schüler haben bei den jüngsten Auflagen des internationalen Bildungsvergleichs PISA schlechter abgeschnitten als bei der Erhebung im Jahr 2022. Deutschlands 15-Jährige könnten immer schlechter lesen und rechnen. Auch in Naturwissenschaften gehe es abwärts, schreibt die Bild unter Berufung auf die Auswertung, die ihr vorliegt. Offiziell wird die neue PISA-Studie heute vorgestellt. Zum Sport. Mit dem Start der Ligaphase beginnt heute die neue Champions-League-Saison. Aus der Bundesliga sind der FC Bayern München, Borussia Dortmund, RB Leipzig und der VfB Stuttgart dabei. Bis Ende Januar sind 8 Spieltage angesetzt. Dann geht es in die K.O.-Phase. Als erster Bundesliga-Verein startet am Abend Dortmund.
3: Das Wetter.
4: Ein paar Wolken ziehen jetzt in der Nacht und in den frühen Morgenstunden durch. Regnen soll es aber erstmal nicht. 18 bis 14 Grad. Tagsüber heute dann schon mal Regen dabei. Ansonsten mal sonnig, mal bewölkt bis 23 Grad. Und am Mittwoch dann mehr Wolken, zeitweise Regen bis 20 Grad.
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5: Hier die aktuelle Verkehrslage. A2 Dortmund-Hannover zwischen Veltheim und Bad Alsen. 1 Kilometer Stau. 15 Minuten Zeitverlust. Weiterhin auf der A31 Lingen-Ems. Oberhausen zwischen Ochtrup Nord und Gronau-Ochtrup. Dichter Verkehr. 5 Minuten Verzögerung. Und zusätzlich auf der A44 Kassel-Dortmund zwischen Erwitte-Anröchte und Soest-Ost 1 Kilometer zähfließender Verkehr, 13 Minuten längere Fahrzeit. Wir wünschen allen unterwegs gute Fahrt.
4: Guten Morgen zusammen an diesem sehr frühen Dienstag. Das waren jetzt sehr viele Sehrs, aber es ist ja auch noch sehr früh. Hallo zusammen, schön, dass ihr zuhört. Wir bleiben hier zusammen wach, also haltet durch und kommt gut in den Tag mit uns.